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2: Wir schreiben das Jahr 2017. Der Franke Benedikt Köstler ist damals gerade mal 17 Jahre alt. Und plötzlich kennt ihn ganz Deutschland durch seinen gigantischen Auftritt bei The Voice of Germany.

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1: Mit seiner tiefen, mächtigen Stimme und Mark Forster als Coach sang sich Benedikt bis ins Finale. Auch wenn er nicht gewonnen hat, war schnell klar, vor diesem jungen Talent liegt eine spannende Zukunft. Ein Talent, das seine Eltern schon früh erkannten. Als Kind bekam Benedikt eine E-Gitarre geschenkt, mit der er bei Familienfesten seine ersten Gigs spielte. Auch singen machte ihm einen Mordsspaß.
2: Da gab es in der Nähe von unserem Haus so einen großen Baum und da konnte man relativ gut draufklettern. Da habe ich immer zwei Stöcke genommen und habe auf dem Baum rumgetrommelt und gesungen. Und immer wenn irgendwelche Leute vorbeigekommen sind, habe ich die gefragt, kann ich dir was vorsingen? Und dann habe ich ein bisschen was vorgesungen. Also es war irgendwie schon immer Begleiter in meinem Leben, die Musik.
1: Doch Popstar wollte er damals noch nicht werden. Der jugendliche Benedikt hatte eine andere Leidenschaft.
2: Ich war tatsächlich in Nürnberg in einer Eliteschule des Fußballs, in der Bertolt-Brecht-Schule. Genau, ich habe tatsächlich damals bei Wendelstein gespielt. Das ist vielleicht nicht so bekannt. Wir waren tatsächlich aber zu dem Zeitpunkt eine sehr starke Mannschaft und haben auch bayerisches Finale gegen Augsburg gespielt, haben Bayern München geschlagen da bei dem ein oder anderen Turnier. Aber wie das dann im Jugendfußball ist, das geht dann so ein, zwei Saisons und dann zerschlägt sich das so ein bisschen wieder.
1: Mit 18 zog er vom beschaulichen Burg Tann in Mittelfranken nach Berlin. Um das Musikbusiness zu verstehen, machte er eine Ausbildung beim Management von Mark Forster. Er sang für Fernsehserien, tauchte ein in die Welt der Musikproduktion und komponierte für den Kinofilm »Leben ist jetzt« die »Real Life Guys«. Voriges Jahr beschloss Benedikt, die Zeit ist reif für seinen ersten eigenen Song, Love Me Right.
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0: Man hört es sofort. Benedikt liebt opulente Arrangements und große Gefühle.
1: In unserer Zeit, in der alles immer mehr Fast Food ist, sage ich mal, auch Kunst ist Fast Food immer mehr. Also man kann das ganz schnell produzieren. Jetzt haben wir KI-Song-Generatoren. Also es ist unfassbar viel, was rauskommt und was generisch ist und irgendwie gleich ist und an den Algorithmus angepasst ist. Und Kunst bedeutet doch, eine Emotion und eine Regung auszulösen bei den Leuten. Und deshalb ist sowas wichtiger, glaube ich, als je zuvor.
0: Mit seiner neuen Single zeigt sich der junge Franke von einer anderen Seite. Open Water ist ein positiver Abtempo-Song mit der Botschaft, spezielle Momente einfach zu genießen. Benedikt, ein Musiktipp von Dagmar Golle.
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2: 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Oh.

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1: Benedikt aus Burgthann in Mittelfranken. Open Water.
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1: Die A8 München Richtung Salzburg ist zwischen Bad Reichenhall und Grenzübergang Bad Reichenhall wegen Bauarbeiten bis ca. 5 Uhr gesperrt.
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2: Urlaub planen, da macht es bei manchen von euch so richtig, ja, da leuchten die Augen, weil ihr das liebt, euch da reinzufuchsen. Und alle anderen schauen so wie ich, nämlich so, oh nee, Hilfe. Ich find's total nervig, es dauert ewig, ich habe keine Geduld, ich vergleiche mich tot und ich will das einfach nur abhaken und weghaben. Und genauso ging's auch einem 21-Jährigen aus Adelsdorf in Mittelfranken. Der war so genervt, dass er sich gedacht hat, ja, das muss auch irgendwie smarter gehen. Nico Neser hat eine eigene Reiseplattform programmiert, und zwar mit künstlicher Intelligenz.
3: Das ist, muss man sich vorstellen, wie ChatGPT quasi, der aber auf echtes Hotelinventar und Fluginventar zugreifen kann, also nicht nur Text ausgibt, sondern die auch die Hotels mit der Verfügbarkeit und den Preisen liefern kann und oder die Flüge und du direkt dann darüber buchen kannst.
2: Diese Plattform, die heißt TripBot, und das Besondere, ihr müsst noch gar nicht so genau wissen, wo ihr hin wollt. Zum Beispiel,
3: du sagst zum Beispiel, ich will nach Barcelona für 800 Euro, will einen Hund mitnehmen, und dann guckt die KI für dich. Wir haben jetzt 3 Millionen Hotels und 50 Airlines, und dadurch, dass die KI nur auf die Datenbank zugreift, halluziniert die auch nie die Preise oder sagt dir nur das, was wirklich verfügbar ist. Und am Ende entscheidet dann immer noch der Nutzer, ob er das bucht oder nicht oder ob er dann sagt, geht's noch günstiger oder ich will doch 4-Sterne-Hotel, ich will mit Frühstück. Und das soll die KI einfach vereinfachen.
2: Nico hat, während er Fachabi gemacht hat, schon jede Woche gute 40 Stunden dann noch on top programmiert und das eigentlich sehr selbstlos.
3: Mir tut es quasi weh, wenn ich weiß, dass Menschen nicht auf Reisen gehen, wenn sie sagen, oh, ich finde mit meiner 5-köpfigen Familie kein passendes Hotel oder keinen passenden Urlaub für den Preis oder ich kann es mir einfach nicht leisten oder die Reiseplanung ist viel zu kompliziert. Und für die Leute will ich da sein und denen helfen.
2: Ja, wir sagen danke, gell? Richtig reich werden will Nico übrigens mit seiner Plattform nicht. Sein eigentlicher Lebenstraum, er will Pilot werden, er will andere in den Urlaub fliegen.
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1: Um 3 Uhr mit Marc Geißler. Nach der verheerenden Sturzflut in Nepal und dem benachbarten Tibet sind laut den Behörden vor Ort mindestens 160 Menschen ums Leben gekommen. Bundeskanzler Merz hat den Opfern und Angehörigen auf der Plattform X sein Mitgefühl ausgesprochen und erklärt, Deutschland stehe bereit, um Unterstützung zu leisten. Aus der Nachrichtenredaktion Christiane Rüther.
2: Es sind dramatische Bilder. Eine riesige Sturzflut schwemmt Häuser, Straßen und Brücken davon. Mehrere hundert Menschen werden noch vermisst, darunter viele Urlauber. Die Region im Norden Nepals ist ein bekanntes Trekkingziel und berühmt für ihre spektakulären Himalaya-Landschaften. Außerdem sollen sich dort zahlreiche Pilger aufgehalten haben, die auf dem Weg nach Tibet waren. Ob auch Deutsche unter den Vermissten oder Toten sind, ist derzeit unklar. Aus dem Auswärtigen Amt hieß es, das gesamte Ausmaß der Sturzflut sei aktuell schwer abzuschätzen, die Lage sehr unübersichtlich.
1: Nach einem vereitelten mutmaßlichen Brandanschlag, auf eine Drohnenfabrik in der Slowakei, ist ein Verdächtiger in Hamburg festgenommen worden. Es handelt sich laut slowakischen Behörden um einen 26-jährigen Mann aus Lettland. Er soll mit zwei weiteren Verdächtigen einen möglichen Anschlag vorbereitet haben. Die Fabrik liegt im Osten des Landes, nahe der ukrainischen Grenze. Inzwischen sitzt der 26-Jährige in Untersuchungshaft. Bundeskanzler Merz will den nächsten EU-Haushalt deutlich verkleinern. Für die Jahre 2028 bis 2034 schlägt die EU-Kommission ein Budget von rund 1,76 Billionen Euro vor. Merz hält das für zu viel und will mehrere hundert Milliarden Euro einsparen. Dafür sucht er Verbündete und hat deshalb die Regierungschefs aus den Niederlanden, Dänemark, Österreich, Finnland und Schweden heute nach Berlin eingeladen. Gemeinsam wollen sie den Druck auf die EU-Kommission erhöhen. Für Deutschland gilt als größten Beitragszahler. Geht es um viel Geld, die Verhandlungen dürften da schwierig werden, denn am Ende müssen alle 27 EU-Staaten dem Haushalt zustimmen. Kurioser Fund bei einer Kartoffelernte in Niedersachsen. In einem Betrieb im Landkreis Osnabrück ist eine 40 cm große Splitterbombe aus dem Zweiten Weltkrieg zwischen den Kartoffeln aufgetaucht. Die Bombe war dabei nicht nur von der Erntemaschine mit aufgenommen worden, sie lief anschließend auch unbemerkt über das Förderband und durch die Sortier- und Waschanlage. Erst danach bemerkten Beschäftigte den ungewöhnlichen Gegenstand und alarmierten die Polizei. Der Kampfmittelräumdienst musste die Bombe daraufhin kontrolliert sprengen. Dafür wurden vorsichtshalber auch einige Häuser geräumt. Das Wetter für Deutschland. In der Nacht bleibt es wechselhaft. Die Temperaturen gehen runter auf bis zu 11 Grad. Heute vor allem im Osten viel Sonne, im Westen dagegen wechselhafter. Am Nachmittag ein paar Regenschauer. Dazu wird es nochmal warm mit Temperaturen zwischen 23 und 34 Grad. Es ist 3.03 Uhr.
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3: Die A8 München Richtung Salzburg ist zwischen Bad Reichenhall und Grenzübergang Bad Reichenhall wegen Bauarbeiten bis ca. 5 Uhr gesperrt.
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2: Wie seid ihr denn heute zur Arbeit gekommen? Vermutlich mit dem Auto, dem Fahrrad oder Zug, Bus, alles möglich. Daniel Winnetzdorfer aus Hofkirchen im Landkreis Passau, der fährt mit seinem Kajak zur Arbeit. Ja, der ist Gemeindekämmerer und spart sich so einfach richtig Zeit. Theoretisch wohnt der 22-Jährige nur so ein paar hundert Meter vom Rathaus entfernt. Das Problem, er muss über die Donau und bis zur nächsten Brücke bei Vilshofen, ist es wirklich ein Riesenumweg. Unser Niederbayern-Reporter Martin Gruber, der hat Daniel auf seinem Arbeitsweg begleitet, morgens um 7 im knallgrünen Paddelboot, mit dem er einfach viel schneller am Ziel ist.
3: Anders brauche ich 20 Minuten oder was in der Arbeit und da bin ich in 10 Minuten gleich in der Arbeit da.
4: Daniel zieht die Gummistiefel an und das Kajak ins Wasser. Einsteigen und los geht's. Seine Arbeitskleidung hat der 22-Jährige bei der morgendlichen Paddeltour schon an. Schickes graues Sakko, weißes Hemd, die hellen Sneakers stecken vorne im Bug. Ein bisschen muss man halt aufpassen, sagt Daniel.
3: Dass man beim Paddeln ein wenig langsamer tut und nicht schnell, weil wenn ich jetzt ganz schnell rudere oder was, dann haut man das Wasser ein wenig alleine. Und wenn da wirklich ein dichter Nebel ist, dann musst du wirklich ein wenig genau schauen, ob ein Schiff kommt oder nicht. Ja, dann musst du warten, sag mal, bis das Schiff vorbeigefahren ist. Anders bremst du dich, dann fährst du dich noch zusammen.
5: Ein ganz anderer Arbeitsweg, wie wenn man mit dem Auto fährt und sich den Stress tut. Man sieht Schwäne, man sieht Anden, die Kulisse von der Donau, mit Blick auf das schöne Hofkirch. Es ist jeden Tag in der Früh wirklich ein Erlebnis.
4: Knapp 5 Minuten dauert das Erlebnis. Drüben angekommen sieht ihr das Kajak an Land, kettet es an einem Poller. Die letzten Meter zum Rathaus geht Daniel zu Fuß durch den Ort. Mit Sakko und Gummistiefel, das Paddel lässig auf der Schulter.
3: Man ist auch viel frischer, sage ich mal, in der Früh. Wenn du jetzt da anfängst, der Arbeit, du bist nicht träge, du bist nicht müde, sondern du bist einfach gleich frisch und kannst anfangen. Gell?
2: Klingt doch nach einem richtig coolen Arbeitsweg. Im Kajak mit Anzug und Gummistiefeln paddelt Daniel aus Hofkirchen in Niederbayern jeden Morgen zur Arbeit. Sprit gespart, Sport gemacht, richtig stabile Sache.
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1: Die A8 München Richtung Salzburg ist zwischen Bad Reichenhall und Grenzübergang Bad Reichenhall wegen Bauarbeiten bis ca. 5 Uhr gesperrt.
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2: Eigentlich wollte der Münchner Sex Sportler werden, trotz seiner musikalischen Familie.
3: Ja, mein Vater ist ein sehr musikalischer Mensch, also spielt von Klavier, Klarinette, Saxophon, relativ viele Instrumente. Mein Bruder hat dann mit Klavier irgendwie angefangen und ich weiß auch nicht, wie so bei mir so richtig der Funken damals nicht übergesprungen ist. Ich war eher so das Kind, was lieber zum Fußballtraining gegangen ist, zum Tennistraining, zum Skifahren.
2: Doch mit 18 erwischt es ihn.

0: 6 schaut sich Konzertvideos seiner Lieblingsbands an und weiß, eines Tages wird auch er auf der Bühne vor Publikum spielen. Er bekommt eine Gitarre geschenkt und bringt sich das Spielen selbst bei, ganz ohne Noten. Doch bis zum ersten Gig vergehen noch ein paar Jahre mit einem Wirtschaftsstudium und einem Job bei einer Consulting-Firma. Die Musik bleibt sein Lieblingshobby. Bis Zack an einem Wettbewerb teilnimmt und ins Finale kommt.
1: Ich hatte da natürlich absolut gar keine Erwartungen. Also es war wirklich, wirklich zum Scherz. Und als ich dann gesehen hatte, dass nach, weiß ich nicht, ein paar Wochen so 20.000 Streams, was heutzutage natürlich jetzt vielleicht dem einen oder anderen vielleicht wenig erscheint, aber damit hätte ich überhaupt nicht gerechnet. Und als dann die ersten Auftritte losgingen, war wirklich so das Gefühl, okay, hinter diesen Zahlen stehen wirklich echte Menschen. Und das war wahnsinnig schön.
0: Zack kündigt seinen Job und stürzt sich ins Abenteuer Musik mit stimmungsvollem Gitarrenpop und seiner angenehm dunklen Stimme.
2: So.

0: Jetzt steht seine neue EP an, mit einem Sound, der etwas roher und kantiger klingt und mit Tiefgang, wie in seiner ersten Single Shadows.
1: In Shadows geht es um das Gefühl.

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1: Sack aus München. Shadows.
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1: Um 4 Uhr mit Marc Geißler. Nach den verheerenden Überschwemmungen, die vor allem Nepal getroffen haben, wird das Ausmaß der Katastrophe sichtbar. Mehr als 160 Tote sind bisher gemeldet. Hunderte Menschen, darunter viele Touristen, werden nach wie vor vermisst. Lena Bodewein berichtet.
2: Eine Flutwelle aus Schlamm, Wasser und Geröll hat eine Schneise der Verwüstung entlang des Flusses Bote Kosi hinterlassen. In der Grenzregion von Nepal und dem chinesisch verwalteten Tibet sind die Rettungsarbeiten im Gange. Hilfsorganisationen und die Vereinten Nationen versuchen gemeinsam, Überlebende zu finden. Vor allem Touristen, die in der Himalaya-Region im Norden von Nepal unterwegs waren, werden vermisst. Auch 100 indische Pilger auf dem Weg zu einem als heilig verehrten Berg gehören dazu. Als die Flutwelle sich durch die Täler stürzte, wurden Menschen, Autos, Häuser mitgerissen, mindestens 19 Brücken weggespült und 13 Wasserkraftwerke zerstört.
1: Gut 1,5 Wochen vor der Landtagswahl in Sachsen-Anhalt ist der Ton im Wahlkampf rauer geworden. In der MDR-Wahlarena in Magdeburg lieferten sich CDU-Ministerpräsident Schulze und AfD-Spitzenkandidat Siegmund ein umkämpftes TV-Duell. Streit gab es vor allem über Wirtschaft und Migration. Schulze warf der AfD fehlende Konzepte für neue Arbeitsplätze vor. Siegmund kritisierte dagegen die CDU nach 24 Jahren Regierungsverantwortung und forderte unter anderem deutlich weniger Migration. Zwischendurch wurde es auch persönlich. Siegmund bezeichnete Schulze als Flachzange. Der CDU-Politiker wies die Wortwahl deutlich zurück. Bei den Umfragen liegt die AfD derzeit mit 42% klar vorn. Die CDU kommt auf 22%. Die Spielemesse Gamescom in Köln bereitet sich auf einen Besucheransturm vor, denn ab heute wird es voll. Zehntausende Gamerinnen und Gamer werden erwartet. Aus Köln, Martin Schütz.
3: Das Interesse gilt nicht nur den aufwendig präsentierten Blockbuster-Spielen, die an riesigen Ständen gezeigt werden. Schlangen bilden sich auch bei den Indie-Games, also Computerspielen, die Studierende oder kleine Entwicklerstudios auf den Markt bringen. Am Vormittag wird dann auch noch ein spezieller Gast in den Gamescom-Hallen vorbeischauen. Bundespräsident Frank-Walter Steinmeier besucht zum ersten Mal die Messe. Zunächst hält er eine Rede auf dem Gamescom-Kongress, der sich mit Themen wie der Zukunft von Spielen oder dem Potenzial von Spielen für die Bildung befasst. Anschließend will der Bundespräsident einen Rundgang über die Messe machen.
1: Das Wetter für Deutschland heute gibt's vor allem in der Osthälfte jede Menge Sonne. Im Westen wird es dagegen wechselhafter. Am Nachmittag sind dort ein paar Regenschauer möglich. Dazu wird's nochmal warm mit 23 bis 34 Grad. Am Freitag ziehen dann von West nach Ost Schauer und Gewitter durch. Dann kann es auch teils stürmisch werden. Die Höchstwerte zwischen 20 und 28 Grad. Die Zeit, es ist gleich 4.03 Uhr.
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4: Die A8 München Richtung Salzburg ist zwischen Bad Reichenhall und Grenzübergang Bad Reichenhall wegen Bauarbeiten bis ca. 5 Uhr gesperrt.
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2: Es gibt Videos von mir als ganz kleines Kind. Da sitze ich am Klavier und klimper schon wild drauf rum und singe oder erzähle Geschichten.
3: Gloria Grünwald ist der Name dieses jungen Talents, das sich heute Greenwald nennt. Auch wenn das Talent der Münchnerin für ein Musikstudium nicht erkannt wurde, war ihr immer klar, die Musik ist und bleibt ihre Welt. Vor 2 Jahren startete Greenwald mit ihrer ersten Single Fighter.
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0: Greenwald hatte großes Glück, denn die Musik ist ihr quasi in die Wiege gelegt worden.
1: Ich bin mit Musik aufgewachsen. Mein Papa ist Musiker und der hat mir dann auch das Klavierspielen beigebracht. Und so habe ich dann ziemlich früh angefangen, eigene Songideen am Klavier auszuprobieren. Ich bin dann auch in den Chor gegangen und habe einfach immer schon wahnsinnig gerne gesungen.
0: Und sie kann sich perfekt in die Lage von Newcomerinnen und Newcomern hineinversetzen. Schon seit einigen Jahren arbeitet Greenwald als Moderatorin bei einem Münchner Privatsender und stellt selbst neue Bands vor. Ein großartiger Song ist für mich einer, bei dem man genau weiß, dass der Künstler oder die Künstlerin etwas verarbeitet hat, sagt die Radiomoderatorin Greenwald. Und worum geht's in ihrer neuen Single Chaos of My Mind?
1: Im Song Chaos of My Mind geht's um kreatives Chaos und um meine Eigenschaft zu tagträumen.
0: Kate Bush und Taylor Swift gehören zu Greenwalds großen Idolen. Zwei völlig unterschiedliche Popmusikwelten, die auch ihren eigenen Sound prägen.
1: Ich würde sagen, nostalgisch, emotional und catchy.
0: Greenwald, ein Musiktipp von Dagmar Golle.
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1: Green World aus München. Chaos on my mind.
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1: Die A8 München Richtung Salzburg ist zwischen Bad Reichenhall und Grenzübergang Bad Reichenhall wegen Bauarbeiten bis ca. 5 Uhr gesperrt.
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2: E-Scooter, sprechen wir mal über die Dinger, die so schnell sind, so praktisch sind, bei Kindern, Jugendlichen, bei ganz vielen total angesagt, gerade zum Beispiel auch auf dem Weg in die Schule oder wenn man abends unterwegs ist. Aber ungefährlich sind die Dinger jetzt nicht, also ohne hier die Spaßbremse sein zu wollen, aber allein im letzten Jahr in Bayern 2500 E-Scooter-Unfälle, ein paar davon richtig heftig ausgegangen. Und für den Lehrer Tobias Abtmeier aus Eckenfelden ein Grund zu sagen, eigentlich müssen wir da was tun. Und er hat an der Wirtschaftsmittelschule einen eigenen E-Scooter-Führerschein entwickelt.
3: Das, dass ich halt Fahrlehrer bin und Lehrer, ist mir oft auf dem Weg zur Schule aufgefallen, dass die ganzen E-Scooter-Fahrer sehr willkürlich bei uns rumfahren.
4: Die 7 Schülerinnen und Schüler machen freiwillig mit.
5: Weil ich habe gesehen, was bei anderen passiert ist, die den E-Roller fahren. Und ich dachte mir halt, lieber kenne ich dann die Regeln und weiß, was ich beachten muss, damit mir sowas nicht passiert.
4: Dann müssen die Schüler selbst dran. Draußen auf dem Sportplatz, auf einem Hindernisparcours. Mit bunten Pylonen, Holzbrett und markierten Stopppunkten. Tobias Abtmeier steht in einem Kreis aus gelben Hütchen und erklärt die Aufgabe.
3: Ihr fahrt gegen den Uhrzeigersinn einmal rundherum. Auch möglichst nicht den Fuß absetzen.
4: Zum Schluss geht es auf den Verkehrsübungsplatz mit richtigen Ampeln, Verkehrszeichen und Fußgängern. Lehrer Tobias Abtmeier kreuzt die Straße. Die Schüler bremsen ab, warten an der richtigen Stelle.
3: Sehr gut. Und nochmal umschauen.
4: Zum Schluss gibt's für alle ihren eigenen E-Scooter-Führerschein. Kreditkarten groß, taubengrau, samt eigenem Passfoto.
5: Ich weiß jetzt auch, dass man zum Beispiel bei einem Stoppschild halten sollte und dass man die Reifen gar nicht bewegen darf.
6: Man fühlt sich eigentlich mal sicherer, wenn man von Polizei zum Beispiel angehalten wird. Da muss man jetzt nicht so viel Angst haben.
7: Ich fahre auch ohne Kopfhörer und so. Also ich habe heute viel gelernt.
2: Bayern 3-Reporterin Nadine Chibou über einen Führerschein für E-Scooter. Eine ziemlich coole Idee finden wir von einem Lehrer aus Eckenfelden, der dafür jetzt sogar einen Innovationspreis bekommen hat und auch ein Preisgeld von 2000 Euro. Und Leute, jetzt ratet mal, was die Schule mit dem Geld gemacht hat. Genau, ein paar eigene E-Scooter gekauft. Finde ich lässig.
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2: Donnerstag, der 27. August, und das ist wichtig.
3: BR deckt Sicherheitslücke im Mobilfunk auf und Bodensee-Weinlese so früh wie nie.
2: 5 Uhr ist es damit jetzt und hier ist Holger August.
3: Guten Morgen. Recherchen des BR haben eine gravierende Sicherheitslücke im Mobilfunknetzen aufgedeckt. Der Verfassungsschutz bezeichnet sie als sicherheitsrelevant. Telekom, Vodafone und Telefonica O2 waren betroffen. Maximilian Zierer.
4: Im Hintergrund übermittelten die Netze oftmals sensible Informationen über das Smartphone des Angerufenen an den Anrufer, darunter die E-Mail-Kennnummer oder Angaben zu Betriebssystemversion und Handymodell. In einem Test konnten BR-Reporter so an Geräteinformationen des CDU-Bundestagsabgeordneten Roderich Kiesewetter gelangen, der im Auswärtigen Ausschuss sitzt. Kiesewetter sprach im BR-Interview von einem gravierenden Einfallstor für ausländische Nachrichtendienste. Die Daten ermöglichten den gezielten Einsatz von Spionagesoftware, teilt das Bundesamt für Verfassungsschutz mit.
3: Hunderte Menschen werden nach den heftigen Sturzfluten in Nepal

0: Nepal und Tibet noch vermisst, darunter sind auch viele Touristen. Bisher bestätigt ist der Tod von 160 Menschen. Videos zeigen, wie Häuser, Straßen und Brücken weggeschwemmt werden. Auch mehrere Wasserkraftwerke wurden beschädigt. Als Ursache für das Unglück wird eine Eis- und Gerölllawine vermutet, die einen Fluss aufgestaut hat. Ein Vergleich vor Gericht in den USA könnte auch die Debatte über ein Social-Media-Verbot für Kinder hier befeuern. Die Facebook-Mutter Meta hat in den USA zugesagt, bei ihren Angeboten nächtliche Zugangssperren und Beschränkungen bei der Nutzungsdauer einzuführen. Meta fordert das nun auch von Konkurrenten wie Snapchat, TikTok und YouTube. In den kommenden Tagen startet am Bodensee die Hauptapfelernte. Vor allem die frühen Sorten wie Gala oder Elster dürften wegen der Trockenheit kleiner ausfallen. Historisch früh hat am Bodensee auch schon die Weinlese begonnen.
1: Im Schnitt sind die Winzerinnen und Winzer in Schwaben rund 10 Tage früher dran, sagt Julian Gierer, Vorstand des Weinbauvereins Bayerischer Bodensee. Der Grund: ein warmer Frühling und ein trockener, heißer Sommer. Beides in Kombination hat die Reife stark beschleunigt. Gleichzeitig macht die Hitze Probleme. Empfindliche Sorten können Sonnenbrand bekommen und trocknen ein. Wie groß die Ernte am Ende ausfällt, ist noch offen. Man hofft weiter auf Regen. Die Qualität könnte aber sehr gut werden. Eva Heime, Bayern 3.
0: 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Die Fußballerinnen des VfL Wolfsburg sind der Ligaphase in der Champions League einen großen Schritt näher gekommen. Sie haben das Quali-Hinspiel gegen Inter Mailand 2:0 gewonnen. Die Frauen von Eintracht Frankfurt hingegen haben gegen Paris nur 1:1 gespielt.
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3: Das Wetter heute ist sehr, sehr einfach. Es ist einfach nur Sommer. Viel Sonne, ein paar harmlose Wolken an den Alpen mit Föhn, 28 bis 33 Grad.
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3: 3:05, guten Morgen auf die Straßen. Da haben wir die A8 München Richtung Salzburg. Die ist zwischen Bad Reichenhall und dem Grenzübergang Bad Reichenhall wegen einer Baustelle gesperrt. Es gibt aber eine Umleitung. Gute Fahrt, kommt gut an.
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3: Jawohl, Sommer in Bayern. Momentan ist es noch dunkel, aber dann, wenn dieser Tag Fahrt aufnimmt, holt nochmal alles raus. Flipflops, auch die Sonnenbrille jetzt schon aufsetzen um 4:45. Ihr werdet sie brauchen heute. Kommt gut rein in den Donnerstag.

0: mit Kesha Right Round. Bayern Hit Radio Nummer 1 hier um 10 nach 5. So starten wir rein in diesen Donnerstag. Die Frage, ja, ist denn schon wieder Finsternis? Jetzt hatten wir vor 2 Wochen ja erst die Sonnenfinsternis und da kommt schon die nächste Finsternis um die Ecke. Diesmal ist es aber eine Mondfinsternis. Ja, ist ein bisschen wie der kleine Bruder von der Sophie, ne? Die Mofi will auch nochmal rankommen. Also, es ist eine partielle Mondfinsternis. Der Mond taucht zu 90% in den Schatten der Erde ein. Sehr praktisch ist, man braucht keine Brille und besonders schön kann man es mit Fernglas sehen. Die Frage ist aber, wann kann man denn die Mondfinsternis sehen? Das weiß ganz genau Gerald Perschke aus der ARD Wissenschaftsredaktion. Also, wann ist die?
1: Sehr früh. Und das ist vermutlich für einige der einzige Haken an der Sache. Die Finsternis beginnt schon vor 5 Uhr. Der Erdschatten erreicht den Mond um 4.33 Uhr. Die spannendste Phase liegt zwischen 5 und 6 Uhr. Das eigentliche Maximum wird aber in weiten Teilen Deutschlands kaum noch zu sehen sein, weil der Mond dann sehr tief steht und bereits die Morgendämmerung einsetzt.
0: Genau, und jetzt haben wir noch gar nicht gesagt, wann. Das ist nämlich nicht jetzt, sondern genau morgen um diese Zeit, also in 24 Stunden. Solltet ihr um die Zeit, also morgen früh, auch wach sein, dann nehmt euch doch nochmal 5 Minuten extra für die Mondfinsternis.

Und Stars in Bayerns Hit Radio Nummer 1. 5.16 Uhr ist es gleich. Linkin Park in Bayerns Hit Radio Nummer 1 hier, die ja seit 2 Jahren wieder sehr erfolgreich unterwegs sind mit neuer Frontfrau Emily Armstrong. Aber bis sie diesen Neustart gemacht haben mit Emily Armstrong, war es natürlich ein langer Weg, auch ein harter Weg, durch den Verlust von Chester Bennington natürlich. Und dieser Weg ist jetzt verfilmt worden. Es gibt eine Dokumentation, eine neue, über diesen Neustart von Linkin Park. Auch eben, wie die Band damals mit dem Tod von Chester umgegangen ist. Und die Annäherung an Emily, wie das dann alles geklappt hat. Unshedder heißt die Doku. Und die kommt am 30. September auch bei uns in Bayern hier in die Kinos. Das Gute ist, wir wissen, die Doku geht gut aus, weil der Neustart mit Emily hat ja bestens geklappt, wie ihr jetzt wieder hört. Linkin Park, Up From The Bottom.

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2: Der 27. August und das ist wichtig. Sturzfluten, hunderte Tote in Nepal und Tibet befürchtet und BR deckt Handy-Sicherheitslücke auf. 5.30 Uhr ist es und hier ist Holger August.
3: Guten Morgen. Sicherlich habt ihr auch die Bilder und Videos gesehen. Gigantische Wasser- und Matschfluten schwemmen in Nepal und Tibet ganze Häuser weg. Menschen rennen um ihr Leben. Mehr als 160 Menschen sind ums Leben gekommen. Viele hundert werden noch vermisst. Allein in Tibet sind es über 550. Christiane Röther.
4: Die Region im Norden Nepals ist ein bekanntes Trekkingziel und berühmt für ihre spektakulären Himalaya-Landschaften. Außerdem sollen sich dort zahlreiche Pilger aufgehalten haben, die auf dem Weg nach Tibet waren. Ob auch Deutsche und

0: unter den Vermissten oder Toten sind, ist derzeit unklar. Aus dem Auswärtigen Amt hieß es, das gesamte Ausmaß der Sturzflut sei aktuell schwer abzuschätzen, die Lage sehr unübersichtlich.
1: Eine Recherche des BR hat den Verfassungsschutz, Sicherheitspolitiker und auch Telefongesellschaften aufgeschreckt. Unsere Kollegen haben nämlich in den Netzen von Telekom, Vodafone und O2 eine gravierende Sicherheitslücke aufgedeckt, die es zum Beispiel möglich macht, Spionagesoftware zu verwenden. In den Netzen wurden nämlich auch sicherheitsrelevante Daten von Angerufenen übertragen, wie die E-Mail-Kennnummer. Während so manche noch im Urlaub ist, sind die Bundespolitiker wieder im Arbeitsmodus. Ab heute setzen sich die Fraktionsspitzen von CDU, CSU und SPD in Münster zusammen. Auf dem Tisch liegen dicke Themenbrocken, Rente, Steuern, Gesundheit und Pflege. Bei den geplanten Reformen geht es jetzt darum, die gemeinsamen Nenner unter den Parteien abzustimmen, auch um öffentlichen Streit darüber zu vermeiden. Beim Oktoberfest in München Plätze in einem Zelt zu bekommen, kann schwierig sein, aber ab heute haben Pechvögel eine zweite Chance, denn das Oktoberfest-Booking-Portal startet.
2: Wer einen Wiesentisch reserviert und die entsprechenden Gutscheine gekauft hat, dann aber verhindert ist, kann Tisch und Makerl auch dieses Jahr ganz legal über Oktoberfest-Booking anbieten. Interessenten, die noch auf der Suche sind, können sie übernehmen, im Tausch oder zum Originalpreis. Vergangenes Jahr wurden über das offizielle Buchungs- und Wiederverkaufsportal mehr als 750 Transaktionen abgewickelt. Die Wirte raten aber auch, im Internet regelmäßig auf die Seiten der Zelte zu schauen. Birgit Grundner, Bayern 3.
1: 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Bei der Volleyball-EM in der Türkei spielen unsere Frauen heute gegen Polen. Der Ausgang ist egal, denn sie stehen schon sicher im Achtelfinale. Da hatte nicht mal die erste Niederlage gestern an 1:3 gegen die Türkei was geändert.
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4: Tja, was soll man viel sagen zu diesem Sommertag? Nur ein paar harmlose Wolken, die unterwegs sind. Ansonsten viel Sonne an den Alpen mit Föhn 28 bis 33 Grad.
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4: Guten Morgen auf die Straßen, 3 Minuten nach 5:30. Normaler Verkehr auf den Straßen, alles ruhig. Gute Fahrt, kommt gut an.
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4: Kommt gut rein in den Donnerstag.
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0: The Rhythm of the Night, einer unserer immer noch Geil-Hits in Bayern 3. 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

0: Ray Dalton und Blood Running bei NZ Radio Nummer 1. 5.48 Uhr ist es gleich und jetzt ist es passiert. Sie sind zurück. Harry und Meghan und die zwei Kinder sind gestern Nachmittag gelandet in Großbritannien und sollen sich da jetzt gemütlich machen in Cotswolds, eine sehr malerische Region im Südwesten von England. Beide Kinder sind auch schon an der Schule angemeldet und das ja eigentlich, obwohl es sich die letzten 6 Jahre ganz anders angehört hat. Da hieß es ja immer, nein, also nach England zurück, auf gar keinen Fall. Lisa Maria Röhling ist für uns in London. Was hat denn jetzt eigentlich da den Sinneswandel gebracht?
1: Einige Insider sagen, Harry will unbedingt, dass seine Kinder seine Kultur und auch seine Heimat kennenlernen und möglicherweise auch eine engere Verbindung zu ihrem Großvater König Charles aufbauen. Die Boulevardpresse hingegen frotzelt, dass Harry und Meghan keine Projekte mehr in Kalifornien bekommen würden und deswegen nach Großbritannien zurückkehren, um vielleicht auch das royale Image etwas aufzupolieren.
0: Ah ja, okay. Trotzdem, Meghan soll wohl pendeln zwischen Kalifornien und UK und doch irgendwie auch da drüben weiterarbeiten. Harry wird Vollzeit-Daddy. Also, da ist es ja sehr schön da in England. Da gibt es ja viele Ausflugsmöglichkeiten. Und am Schluss sehen wir sowieso alles als Doku, ne?
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7: 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Wir starten rein in den Donnerstag gleich mit Sean Paul und Keisha Cole.

0: außerdem mit dabei Post Malone und Lady Gaga. Jetzt aber erstmal alles, was wichtig ist.
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0: Das sind die Top-Themen am Donnerstagmorgen.
2: BR deckt Sicherheitslücke, Mobilfunk auf und beim 100-Meter-Lauf sprühen Funken.
0: Der 27. August, ganz genau 6 Uhr. Und hier ist jetzt Holger August.
3: Guten Morgen.
4: Ich fand das wirklich hochriskant, denn es ist ja ein Einfallstor für ausländische Geheimdienste.
2: Sagt der CDU-Sicherheitspolitiker Kiesewetter. BR-Reporter haben nämlich eine Sicherheitslücke in Mobilfunknetzen aufgedeckt. Und sie haben mit einem einfachen Anruf Details herausgefunden, etwa welches genaue Handymodell Kiesewetter nutzt. Die Netze haben diese Info über die E-My-Kennnummer mit übermittelt. Maximilian Zierer.
5: In anderen Fällen wurde die genaue Betriebssystemversion des Smartphones übermittelt. So ließ sich erkennen, ob wichtige Sicherheitsupdates installiert waren. Die Daten ermöglichten den gezielten Einsatz von Spionagesoftware, teilt das Bundesamt für Verfassungsschutz mit. Die Verfassungsschützer werten die vom BR entdeckte Schwachstelle als sicherheitsrelevant und gehen nahezu sicher davon aus, dass fremde Nachrichtendienste entsprechende Informationen nutzen. Der BR informierte die Mobilfunknetzbetreiber Ende Juni über die Sicherheitslücke. Vodafone und Telefonica erklärten, ihre Netze angepasst zu haben. Die Telekom kündigte entsprechende Maßnahmen an.
2: Die verheerende Sturzflut an der Grenze von Nepal und Tibet ist durch einen Gletscherabbruch ausgelöst worden. Folge sei eine Eis- und Gerölllawine gewesen, die einen Fluss aufgestaut habe, sagen US-Forscher. Viele hundert Menschen werden noch vermisst, auch viele Urlauber, denn in der Gegend halten sich immer viele Trekkingtouristen auf. Bisher ist von rund 160 Toten die Rede. Nach Unterfranken beim Motorenhersteller Cummins in Marktheidenfeld bangen rund 350 Beschäftigte um ihre Jobs. Die IG Metall befürchtet, dass das Werk geschlossen wird. Pirmin Brenninek im BR-Studio Würzburg.
6: Die Mitarbeiterinnen und Mitarbeiter in Marktheidenfeld seien in dieser Woche über die möglichen Pläne informiert worden.

0: Das sei überraschend gekommen, sagt Björn Manns, Gewerkschaftssekretär bei der IG Metall Aschaffenburg. Nach eigenen Worten steht er im Austausch mit dem Betriebsrat. Dieser hoffe, bis Ende der Woche genauere Informationen zu erhalten. Cummins ist ein US-amerikanischer Hersteller von Diesel- und Gasmotoren. Das Unternehmen beschäftigt nach eigenen Angaben gut 67.000 Menschen weltweit.
1: 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Roboter werden immer schneller im 100-Meter-Lauf. In nur 8,64 Sekunden hat jetzt einer die Strecke zurückgelegt bei den World Games für menschenähnliche Roboter in Peking. Der vorletzte Rekord stammt von Dienstag mit 8,86 Sekunden. Allerdings, nach dem Zieleinlauf wurde es chaotisch, weil mehrere Roboter gegen eine Barriere prallten und dann sprühten Funken. In Monaco werden heute die Paarungen für die Ligaphase der Champions League ausgelost. Naja, von einem Computer errechnet, muss man sagen, denn traditionell gelost wird da nichts. Aus der Bundesliga sind vier Vereine dabei, der FC Bayern, Dortmund, Leipzig und Stuttgart.
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3: Also heute starten wir auf jeden Fall schon mal überall zweistellig in den Tag. 12 Grad sind es in Zwiesel, 18 Grad in Bad Staffelstein und fast tropisch in Simbach am Inn mit 19 Grad. Und später werden es dann noch 28 bis 33 Grad. Dazu gibt es viel Sonne, später wird es schwül, so in Alpennähe föhnig, aber es bleibt trocken den ganzen Tag.
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3: 6:03, guten Morgen auf die Straßen. Eine Meldung gibt es von der A3, passt auch Richtung Nürnberg, zwischen Ingensbach und Hengersberg. Da gab es einen Unfall im Baustellenbereich. Ansonsten normaler Verkehr, gute Fahrt und kommt gut an.
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3: Gut vorbereitet auf diesen Tag seid ihr, wenn ihr gestern noch Eiswürfel eingefroren habt und Melone geschnitten habt und die jetzt im Kühlschrank auf euch wartet. Der Song hier, der schmeckt so wie Melone mit ganz kalt aus dem Kühlschrank. Jean-Paul hier, Give It Up To Me.

Post Malone und Chemical, Bayern Hit Radio Nummer 1, 11 nach 6 ist es. So, also so langsam wird's wirklich wild. Es scheint so, als würden unsere Stars bayerische Seen lieben. Seit Tagen findet ihr nämlich neue Seen in den Hits. Neue Bayern 3 Verhörhämmer in der Seen-Edition, sage ich mal. Also Textstellen in Songs, die so nicht gesungen wurden. Und wie gesagt, es sind viele Seen dabei. Wir hatten schon den Tegernsee und gestern der Bayern 3 Verhörhammer bei Lady Gaga neu dazugekommen. Egging am See. Egging am See. Klingt auch fast noch bayerisch. Und jetzt kommt's auch bei Lady Gaga. Aber in einem anderen Song steckt noch ein See drin. Und den hat Tobi aus Würzburg entdeckt, nämlich der Wörthsee.

Also man weiß, was sie singt, aber man versteht halt einfach echt Wörtsee. Aber ist schon komisch, oder? Immer bei Lady Gaga. Ja? Es wird Zeit, glaube ich, für eine Seentour von Lady Gaga. Freitagabend am... Leider ausverkauft, aber es gibt noch Tickets für Samstag in...

0: Why Don't You Stay, Nico Santos in Bayern Hit Radio Nummer 1 um 18 Minuten nach 6. 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
9: Der 27.8. und das ist wichtig.
10: Social-Media-Verbot, das sagen Jugendliche selbst darüber. Und Deko-Kette Depot stellt den Betrieb ein.
9: 6.30 Uhr ist es und hier ist Holger August.
10: Guten Morgen. Die Politik diskutiert über das Für und Wider eines Social-Media-Verbots für Kinder und Jugendliche. Dass es kommt, scheint sicher Einzelheiten, aber die stehen noch nicht fest. In einer Umfrage für die Techniker Krankenkasse hat gut die Hälfte der 12- bis 17-Jährigen gesagt, 14 wäre eine gute Altersgrenze. 8 von 10 sind der Meinung, die sozialen Medien tun ihnen gut. Eine womöglich wegweisende Einigung vor Gericht gibt es derweil in den USA. Da hat die Facebook-Mutter Meta Zugeständnisse gemacht. Macht für den Schutz von Minderjährigen. Reinhard Spiegelhauer.
11: Erstmal sollen Kinder und Jugendliche nicht mehr unbegrenzt auf den Plattformen unterwegs sein, maximal 2 Stunden pro Tag auf Facebook und Instagram zusammen. Und zu Schulzeiten oder am Abend sollen die Apps auch nicht bimmeln. Es sollen keine Benachrichtigungen aufploppen, die man dann sofort aufmachen will. Besonders spannend, Eltern und Kinder sollen algorithmisch gesteuerte Feeds abbestellen können. Das wäre die Rückkehr der Timeline, in der du nur Posts von Menschen siehst, denen du folgst. Das ist eine gravierende Änderung.
10: Eine Recherche des BR hat eine gravierende Sicherheitslücke in Mobilfunknetzen aufgedeckt. So konnten mit wenig Aufwand Daten des Angerufenen ausgelesen werden. Der musste nicht mal das Gespräch annehmen. Der Verfassungsschutz bewertet die Schwachstelle als sicherheitsrelevant. So würden Cyberangriffe durch ausländische Geheimdienste erleichtert. Mit unterschiedlichen Auswirkungen waren Telekom, Vodafone und O2 betroffen. An 120 Stellen in Bayern müssen Züge langsam fahren zur Sicherheit. Das führt zu Verspätungen und Ärger bei den Fahrgästen. Deshalb hat Verkehrsminister Bernreiter einen Brandbrief an die Bahn geschrieben. Der Fahrgastverband Pro Bahn unterstützt den Vorstoß.
12: Jörg Lange vom Fahrgastverband Pro Bahn sagt im BR-Interview, zusätzlicher politischer Druck könne aus seiner Sicht helfen, damit nötige Gelder richtig eingesetzt werden. In Schwaben treffen Verspätungen und Ausfälle unter anderem die Riesbahn zwischen Donauwörth, Nördlingen und Aalen sowie die Strecken ins Allgäu. Dort sorgen Hitzeschäden und marode Infrastruktur für lange Sperren und weitere Langsamfahrstellen. Die Folge? Anschlüsse in Augsburg und München werden verpasst und Verspätungen summieren sich. Aus dem BR-Studio in Augsburg, Eva Heime, Bayern 3.
10: Die Dekoladenkette Depot aus Großostheim in Unterfranken stellt den Betrieb ein, und zwar Ende September, sagt der Inhaber. Sämtliche Arbeits- und Mietverträge würden gekündigt. Grund sei unter anderem die chinesische Konkurrenz Temu. Aber der Depotbesitzer will nicht aufgeben, sondern eine neue Gesellschaft gründen und mit einem kleinen Team nochmal neu anfangen. Mehr Nachrichten aus allen bayerischen Regionen gibt es immer auf bayern3.de. Die Fußballerinnen des VfL Wolfsburg sind der Ligaphase in der Champions League einen großen Schritt näher gekommen. Sie haben das Quali-Hinspiel gegen Inter Mailand 2:0 gewonnen. Die Frauen von Eintracht Frankfurt hingegen haben gegen Paris nur 1:1 gespielt.
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9: Das ist mal ein Sommertag, der dieser Donnerstag wird, wenn jetzt die Sonne überall aufgegangen ist. Das wird richtig schön, ein Mix aus Sonne und Wolken, eigentlich eher nur Sonne, fast gar keine Wolken, die da unterwegs sind. 28 bis 33 Grad sind es, so Richtung Berge, ein bisschen Föhn mit dabei. Also ein Sommertag, wie er sein muss eigentlich heute.
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9: 6:53 und da gibt es eine Meldung von der A3 Passau Richtung Nürnberg zwischen Egensbach und Hengersberg. Ein Unfall im Baustellenbereich. Ansonsten alles ruhig, normaler Verkehr, gute Fahrt und kommt gut an.
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9: Einen schönen Donnerstag.
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0: Boulevard, Broken Dreams, Green Day, immer noch geil in Bayern Hit Radio Nummer 1, 20 vor 7. Alle, die schon wieder zurück sind aus dem Urlaub, welcome back. War schön, oder? Und ihr habt garantiert auch was mitgebracht aus dem Urlaub, oder? So die Oliven, die es nur dort gab. Oder den Balsamico direkt aus dem Ort, wo ihr Urlaub gemacht habt. Und dann geht man das erste Mal nach dem Urlaub einkaufen und denkt sich, okay, gibt's also nicht nur da. Meine Redakteurin Laura, die kennt die Geschichte auch. Erzähl.
1: Ja, ich war vor ein paar Jahren mal in Abu Dhabi und es war der letzte Abend und mein Mann und ich dachten uns jetzt, komm, wir gönnen uns eine Flasche Wein. Und Alkohol in den Emiraten ist ja schon eher super teuer und wir haben uns eine Flasche Rotwein bestellt und ich glaube, wir haben umgerechnet zu 50 oder 60 Euro bezahlt. Also es war schon echt übel. Ja. Und da saßen wir dann und sommeliermäßig haben
0: natürlich
1: wir angestoßen.
0: Ein herrlicher,
1: ein
0: wunderbarer Tropfen.
1: Ja, genau. Ja, was soll ich sagen? Eine Woche später waren wir in unserem Supermarkt nebenan einkaufen.
0: Sag's, und wie viel?
1: 6,99 Euro.
0: Mega gut, oder? Dann denken wir so, okay, ja, geil, super. 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

0: David Guetta und Sia Titanium um gleich 10 vor 7. Könnt ihr euch vorstellen, in ein Taxi einzusteigen und dann sitzt nur ihr in diesem Taxi, gar kein Fahrer? Also das Auto ist quasi der Fahrer. Schon ein bisschen unheimlich, oder? So weit sind wir da gar nicht mehr weg davon. In München startet in den nächsten Wochen die Testphase für die ersten fahrerlosen Taxis. Da ist Bayern innerhalb Europas Vorreiter. Waymo heißt die Firma und in Atlanta, LA, Miami oder San Francisco, da sind schon 4000 solcher fahrerlosen Taxis unterwegs und es klappt sehr gut. Aber wie gesagt, es ist ja schon irgendwie ein bisschen unheimlich erstmal so ganz ohne Fahrer. Muss man schon irgendwie nochmal drüber nachdenken.
1: Ich hätte Bedenken, aber du würdest es versuchen.
2: Ich würde es wagen.
3: Kritischer würde ich sagen, als gegenüber einem normalen Taxifahrer. Wobei Menschen ja auch Fehler machen können.
0: Ja, also die Testphase, wie gesagt, startet in den kommenden Wochen in München. Gut, also wenn ihr jetzt sagt, nee, also in so ein fahrerloses Taxi würde ich nie einsteigen, mit sowas würde ich niemals fahren. Da ist München ja genau richtig, bei den ganzen Baustellen steht es ja eher, als es fährt.

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7: Alex Warren ist gleich hier mit dabei in Bayern Hit Radio Nummer 1 mit seinem Hit Fever Dream. Außerdem Imagine Dragons und die Killers mit dem immer noch geilen Hit Mr. Brightside. Jetzt die Top-Themen des Tages.
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7: Der 27.8. und das ist wichtig.
9: Sturzflut, hunderte Tote in Nepal und Tibet befürchtet. Und was halten Jugendliche von einer Social-Media-Altersgrenze?
7: 7 Uhr, hier ist Holger August.
9: Guten Morgen. Die Bilder sind um die Welt gegangen. Gigantische Sturzfluten reißen an der Grenze von Nepal und Tibet ganze Dörfer weg. Mehr als 1300 Menschen werden vermisst. Hunderte Trekking-Urlauber sind darunter. Bisher ist von 165 Toten die Rede. Das wahre Ausmaß lässt sich, wenn überhaupt, nur erahnen. Die Rettungskräfte kommen vorwärts.
10: Das Gebiet auf tibetischer Seite ist schwer zugänglich, inmitten des Himalaya-Gebirges in einer Höhe von mehr als 4000 Metern. Vom nächstgelegenen Flughafen Tingri, wo die Einsatzkräfte landen, sind es bis zum verschütteten Ort Zirong mit dem Auto noch 5 bis 6 Stunden. Die Sturzflut hat in Nepal auch einen Ausgangspunkt einer für Touristen beliebten Trekkingroute getroffen. Die dortige Tourismusbehörde spricht von mehr als 650 vermissten Reisenden aus verschiedenen Ländern, darunter auch Menschen aus Deutschland. Eva Lambi-Schmidt aus Shanghai.
9: Eine Recherche des BR hat den Verfassungsschutz, Sicherheitspolitiker und auch Telefongesellschaften aufgeschreckt. Unsere Kollegen haben nämlich in den Netzen von Telekom, Vodafone und O2 eine gravierende Sicherheitslücke aufgedeckt, die es zum Beispiel möglich macht, Spionagesoftware zu verwenden. In den Netzen wurden auch sicherheitsrelevante Daten von Angerufenen übertragen, wie die E-Mail-Kennnummer. Welche Altersgrenze würdest du bei Social Media setzen? So in etwa hieß es in einer Umfrage der Techniker Krankenkasse unter 12- bis 17-Jährigen. Fast die Hälfte hat geantwortet, 14 Jahre wäre ein geeignetes Limit. Für ein komplettes Verbot von TikTok, Instagram und Co. für Jugendliche haben sich rund 8% ausgesprochen. Und 8 von 10 haben gesagt, die sozialen Medien tun uns gut. In den kommenden Tagen startet am Bodensee die Hauptapfelernte. Vor allem die frühen Sorten wie Gala oder Elster dürften wegen der Trockenheit kleiner ausfallen. Historisch früh hat am Bodensee auch die Weinlese begonnen.
11: Im Schnitt sind die Winzerinnen und Winzer in Schwaben rund 10 Tage früher dran, sagt Julian Gierer, Vorstand des Weinbauvereins Bayerischer Bodensee. Der Grund: ein warmer Frühling und ein trockener, heißer Sommer. Beides in Kombination hat die Reife stark beschleunigt. Gleichzeitig macht die Hitze Probleme. Empfindliche Sorten können Sonnenbrand bekommen und trocknen ein. Wie groß die Ernte am Ende ausfällt, ist noch offen. Man hofft weiter auf Regen. Die Qualität könnte aber sehr gut werden. Eva Heime, Bayern 3.
9: 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Bei der Volleyball-EM in der Türkei spielen unsere Frauen heute gegen Polen. Der Ausgang ist egal, denn sie stehen schon sicher im Achtelfinale. Da hatten nicht mal die erste Niederlage gestern an 1:3 gegen die Türkei was dran geändert.
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7: Das wird ein sonniger, heißer Tag heute, dieser Donnerstag. 28 Grad rund um Hof und im höheren Allgäu bis zu 33 Grad im Landkreis Aschaffenburg. Es ziehen nur ein paar harmlose Wolken durch. Wie gesagt, schwül wird's, aber die macht heute nichts. Morgen wird's dann schon ein bisschen unentspannter, aber auch nochmal warm.
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7: Guten Morgen auf die Straßen. 7:04 haben wir es und es gibt zwei Meldungen. Eine von der A3, Passau Richtung Nürnberg zwischen Eggensbach und Hengersberg. Ein Unfall da im Baustellenbereich. Und A99, Westumfahrung München Richtung Nürnberg zwischen Ludwigsfeld und dem Dreieckfeld Moching. Ein Unfall auf der linken Spur. Gute Fahrt, kommt gut an.
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7: Ja, der Sommer gibt nochmal alles. Dann starten wir ja nächste Woche schon in die letzten beiden Sommerferienwochen. Traditionell der Moment, wo alle Eltern nochmal sagen, wo habe ich nochmal die Materialliste fürs neue Schuljahr abgespeichert?

Cardinal Official im Bayern Hit Radio Nummer 1 um 11 nach 7. Also, eins muss man schon mal sagen, man kann sich definitiv auf euch verlassen. Man fragt was und ihr liefert zuverlässig. Seit Tagen entdeckt ihr bayerische Seen in unseren Hits. Ja, ein Bayern 3 Verhörhammer in der Seen Edition diese Woche. Also wir hatten schon den Wörthsee bei Lady Gaga vorhin. Eindeutig der Wörthsee, oder? Tobi aus Würzburg hat den durchgeschickt. So, und jetzt kommen Imagine Dragons. Die lieben anscheinend unsere bayerischen Seen auch. Die Katrina aus Untermenzing hat da was rausgehört. Es geht um den Song hier. Imagine Dragons mit Symphony. Und da hört sie am Simsee. Eindeutig, oder? Am Simsee. Super, tolles Wetter heute. Wo gehst du baden? Ja, klar.

0: Radio Nummer 1, 7.17 Uhr. Vor ziemlich genau einem Jahr hat Prinz Harry das hier gesagt.
1: I can't see a world in which I would be bringing my wife and children back to the UK at this point.
0: Eine Welt, in der ich meine Frau und die Kinder zurück nach UK bringe, kann ich mir nicht vorstellen. Schnitt August 26. Herzlich willkommen in Großbritannien. Gestern Nachmittag sind Harry, Meghan und die zwei Kinder in Birmingham gelandet. Lisa Maria Röhling ist für uns in London. Ja, man fragt sich ja, warum jetzt so schnell, warum jetzt doch?
2: Wie immer bei den Royals kann man über die eigentlichen Gründe nur spekulieren. Harry und Meghan sollen ihre beiden Kinder Archie und Lilibet in einer britischen Schule angemeldet haben. Und da in Großbritannien nächste Woche das neue Schuljahr startet, war jetzt auch etwas Eile geboten, um noch rechtzeitig anzukommen. Insider berichten, dass die Entscheidung für den Umzug eigentlich schon Mitte Juli gefallen ist.
0: Ja, der Schulstart war es, oder? Auf jeden Fall. Also wir bleiben auf jeden Fall mal dran, ob vielleicht die Annäherung zum Königshaus wieder funktioniert und ob König Charles ab und zu vorbeikommt und mit den Kindern Hausaufgaben macht und was Harry und Meghan so machen. Mal schauen.
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7: Der 27. August hat diese Top-Themen.
8: Handynetze, BR deckt Sicherheitslücke auf und Roboter, sie rennen wie ein Vogelstrauß, aber verdammt schnell.
7: 7.30 Uhr, hier ist jetzt Holger August.
8: Guten Morgen. Recherchen des BR haben eine gravierende Sicherheitslücke in Mobilfunknetzen aufgedeckt. Der Verfassungsschutz bezeichnete sie als sicherheitsrelevant. Telekom, Vodafone und Telefonica O2 waren betroffen. Maximilian Zierer.
9: Im Hintergrund übermittelten die Netze oftmals sensible Informationen über das Smartphone des Angerufenen an den Anrufer, darunter die E-Mail-Kennnummer oder Angaben zu Betriebssystemversion und Handymodell. In einem Test konnten BR-Reporter so an Geräteinformationen des CDU-Bundestagsabgeordneten Roderich Kiesewetter gelangen, der im Auswärtigen Ausschuss sitzt. Kiesewetter sprach im BR-Interview von einem gravierenden Einfallstor für ausländische Nachrichtendienste. Die Daten ermöglichten den gezielten Einsatz von Spionagesoftware, teilt das Bundesamt für Verfassungsschutz mit.
8: Die verheerende Sturzflut an der Grenze von Nepal und Tibet ist durch einen Gletscherabbruch ausgelöst worden. Folge sei eine Eis- und Gerölllawine gewesen, die einen Fluss aufgestaut habe, sagen US-Forscher. Weit über 1000 Menschen werden noch vermisst, auch viele Trekking-Urlauber. Bisher ist von rund 165 Toten die Rede. Ein Vergleich vor Gericht in den USA könnte auch die Debatte über ein Social-Media-Verbot für Kinder hier befeuern. Die Facebook-Mutter Meta hat in den USA zugesagt, bei ihren Angeboten nächtliche Zugangssperren und Beschränkungen bei der Nutzungsdauer einzuführen. Meta fordert das nun auch von Konkurrenten wie Snapchat, TikTok oder YouTube. In knapp 3 Wochen startet das Oktoberfest und wer noch keinen Platz im Zelt hat, hat Grund zur Hoffnung, denn heute wird das Oktoberfest-Booking-Portal wieder freigeschaltet.
10: Wer einen Wiesentisch reserviert und die entsprechenden Gutscheine gekauft hat, dann aber verhindert ist, kann Tisch und Makerl auch dieses Jahr ganz legal über Oktoberfest-Booking anbieten. Interessenten, die noch auf der Suche sind, können sie übernehmen, im Tausch oder zum Originalpreis. Vergangenes Jahr wurden über das offizielle Buchungs- und Wiederverkaufsportal mehr als 750 Transaktionen abgewickelt. Die Wirte raten aber auch, im Internet regelmäßig auf die Seiten der Zelte zu schauen. Birgit Grundner, Bayern 3.
8: Mehr Nachrichten aus allen bayerischen Regionen gibt es immer auf bayern3.de. Roboter rennen schneller als Menschen. Bei einem Wettbewerb in China hat nun wieder einer einen neuen Weltrekord über 100 Meter aufgestellt mit 8,64 Sekunden. Zum Vergleich, der menschliche Weltrekord liegt bei 9,58 Sekunden. Den hat Usain Bolt 2009 aufgestellt. Im Gegensatz zum Roboter hat er damals hinterher noch eine halbe Ehrenrunde gedreht und sich feiern lassen. Der Roboter prallte gegen eine Bremsmatte. Bei einigen seiner Mitläufern sprühten Funken. Fast alle mussten rausgetragen werden.
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7: Ein Top-Sommertag heute mit 28 bis 33 Grad. Nur ein paar harmlose Wolken sind unterwegs, die bringen aber keinen Regen. Schwül wird's ein bisschen, das tut uns heute aber noch nichts. Morgen kann's dann schon wieder ein bisschen ungemütlicher werden, bleibt aber auch warm.
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7: 7:58, zwei Meldungen. Eine von der A94 passt Richtung München. Die ist zwischen Paarstetten und Hohenlinden gesperrt. Da brennt ein Fahrzeug. Und A99 Westumfahrung München Richtung Nürnberg zwischen Ludwigsfeld und dem Dreieckfeld Moching. Ein Unfall auf der linken Spur. Gute Fahrt und kommt gut an.
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7: Einen schönen guten Morgen. 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Fastboy und die hier, Leonie, jetzt im Bayern 3.

0: Run, Run, Run, One Republic in Bayerns Hitradio Nummer 1. So, noch ein Tag, dann macht für Fußballfans das Leben wieder Sinn.
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0: Für Bayern-Fans sowieso zum Bundesliga-Auftakt das Spiel gegen den VfB Stuttgart in der Allianz Arena. 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Ja, und da macht ihr einfach mit. 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Und dann kriegt ihr vielleicht einen Anruf, so wie heute in Hersbruck in Mittelfranken.
2: Hallo.
0: Hallo, guten Morgen Isabel, hier ist der Jerry von Bayern 3.
2: Guten Morgen.
0: Ich bin dran, um dir zu sagen, morgen spielen die Bayern gegen Stuttgart und du bist als VIP in der Allianz Arena mit dabei.
2: Oh, richtig cool, vielen Dank.
0: Oh, ja. Gott. Saisonauftakt gegen Stuttgart. Wahnsinn, oder?
2: Ja, ist richtig cool. Also wirklich vielen, vielen Dank. Ich weiß überhaupt nicht, was ich sagen soll.
0: Das freut dich natürlich als Bayern-Fan, aber auch vor allen Dingen deinem Papa, ne?
2: Ja, das stimmt. Ja, mein Papa, der vor 3,5 Jahren einen Skiunfall gehabt, einen schweren. Und seitdem also 5 Operationen gehabt. Und jetzt hat er also vor 1,5 Wochen die Nachricht bekommen, dass er also seine Schulter wahrscheinlich nie wieder wirklich bewegen kann. Mei. Und das ist natürlich dann schon ein bisschen ein Rückschlag gewesen.
0: Ja.
2: Und da war er ganz schön am Boden. Auch.
0: Und dann ist Aufmunterung dringend nötig, deswegen pack ihn ein und dann bringen wir euch als VIP ins Stadion. Ihr guckt das Spiel auf den besten Plätzen, schlemmt euch durch die VIP-Lounge und dann bringen wir euch anschließend auch wieder nach Hause.
2: Vielen lieben Dank. Ich glaube, das freut dann jetzt richtig, wenn ich dann anrufe. Das ist nochmal so eine positive Nachricht.
0: Super, hat er verdient.
2: Vielen, vielen Dank.
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0: Kings of Leon, Sex on Fire, ein Bayern Hit Radio Nummer 1, 12 vor 8. Also egal wie viel bei euch in diesem Sommer los ist, am Himmel ist irgendwie mehr los. Sternschnuppen, Regen, Planeten, die man mit bloßem Auge sehen kann. Die Sonnenfinsternis natürlich haben wir alle mitbekommen. Und jetzt auch noch eine Mondfinsternis. Das ist ja Wahnsinn, oder? Morgen gibt es über Deutschland eine große partielle Mondfinsternis. Also der Mond taucht zu mehr als 90% in den Erdschatten ein. Gerald Perschke aus der ARD-Wissenschaftsredaktion, haben sich jetzt Sonnen- und Mondfinsternis abgesprochen?
1: Das ist tatsächlich kein Zufall. Sonnen- und Mondfinsternisse treten oft als Paar auf. Der Grund, beide Ereignisse können nur stattfinden, wenn der Mond gerade einen bestimmten Bereich seiner Umlaufbahn durchläuft. Und da zwischen beiden Mondphasen rund 2 Wochen liegen, folgt auf einer Sonnenfinsternis häufig kurz darauf eine Mondfinsternis.
0: Ja, dann wissen wir jetzt Bescheid. Das Gute ist, man braucht diesmal keine Brille. Also außer ihr braucht grundsätzlich eine zum Sehen, dann ist sie natürlich sehr von Vorteil. Noch besser wäre sogar ein Fernglas. Und das Problem an der Mondfinsternis, ihr müsst früh aufstehen, weil ab 4.33 Uhr geht's los und die spannende Phase ist wohl dann zwischen 5 und 6 Uhr. Ja, also morgen lohnt sich früh aufstehen auf jeden Fall.

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11: Alle jetzt von heute und gleich mit dabei Teddy Swims, Mr. Know-It-All. Außerdem Will.i.am und Britney Spears und ein immer noch geiles von den Spin Doctors. Aber jetzt erstmal alles, was wichtig ist.
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11: Da sind die Top-Themen am 27. August.
13: Social Media, welche Altersgrenze will die Jugend und hunderte Tote in Nepal und Tibet befürchtet.
11: 8 Uhr ist es damit jetzt genau und hier ist Holger August.
13: Guten Morgen. Kinder und Jugendliche lehnen ein Social-Media-Verbot nicht grundweg b. Etwa die Hälfte der 12- bis 17-Jährigen hat in einer Umfrage für die Techniker Krankenkasse 14 als gute Grenze bezeichnet. 8 von 10 sind der Meinung, die sozialen Medien tun ihnen gut, um sich auszutauschen oder um an Informationen zu kommen. Anja Braun.
14: Gleichzeitig sind die 12- bis 17-Jährigen aber auch von Fake News, Mobbing, Beleidigungen und gewaltvollen oder herabsetzenden Videos genervt und finden das psychisch belastend. Auf die Frage, was ihnen helfen würde, um Social Media gut und sicher zu nutzen, nennt fast die Hälfte der Befragten spezielle Hinweise oder Takes zu den Gefahren von Social Media auf den Plattformen selbst. Auch etwa die Hälfte wünscht sich speziell geschulte Ansprechpersonen in der Schule. 43% würden gern mehr Gespräche mit den Eltern darüber führen und ähnlich viele meinen, dass ihnen Social Media Workshops oder Projekte helfen würden.
13: Eine Recherche des BR hat eine gravierende Sicherheitslücke in Mobilfunknetzen aufgedeckt. So konnte mit wenig Aufwand Daten des Angerufenen ausgelesen werden. Der musste nicht mal das Gespräch annehmen. Der Verfassungsschutz bewertet die Schwachstelle als sicherheitsrelevant. So würden Cyberangriffe durch ausländische Geheimdienste erleichtert. Mit unterschiedlichen Auswirkungen waren Telekom, Vodafone und O2 betroffen. Die Folgen der Sturzfluten in Nepal und Tibet sind verheerend. Mindestens 165 Tote wurden bisher geborgen, berichten die Behörden. Außerdem werden mehr als 1300 Menschen vermisst. Darunter sind Einheimische und viele Touristen, auch Deutsche. Das haben uns Trekkingunternehmen bestätigt. Die Rettungsarbeiten sind schwierig. Lena Bodewein.
15: Also Hubschrauber können in vielen Regionen nicht landen, denn Schlamm und restliche Wassermassen machen es schwer. Das sind wirklich apokalyptische Bilder, die man sieht. Eine riesige graue Schlammwüste ist zurückgeblieben. Alles ist überzogen mit einem schweren, dichtem Schlick. Die Häuser, die Autos, Bäume, Trecker, auch die Menschen, die von Helfern von ihren Dächern gerettet werden.
13: In Passau hat es einen Ammoniak-Alarm gegeben in der Eisarena. Stundenlang ist die Feuerwehr im Einsatz gewesen. Erst am späten Abend gab sie Entwarnung. Davor wurden umliegende Straßen gesperrt und rund 70 Menschen aus dem angrenzenden Erlebnisbad in Sicherheit gebracht. Warum das gasförmige Ammoniak austrat, weiß man noch nicht. Es wird als Kältemittel eingesetzt. In Monaco werden heute die Paarungen für die Ligaphase der Fußball-Champions League ausgelost. Naja, von einem Computer errechnet, muss man sagen, denn traditionell gelost wird da nichts mehr. Aus der Bundesliga sind 4 Vereine dabei, der FC Bayern, Dortmund, Leipzig und Stuttgart.
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11: Das ist sehr einfach heute. Es gibt viel, viel Sonne. Ein Sommertag, der auch mal schwül werden wird, so Richtung Nachmittag. 28 bis 30 Grad. Morgen bleibt's ähnlich, aber morgen wird's dann auch noch gewittrig.
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11: Guten Morgen auf die Straßen. 7:03 haben wir es. Die A94 Passau Richtung München, die ist weiter gesperrt zwischen Paarstetten und Hohenlinden. Da laufen Bergungsarbeiten im Moment. 3 Kilometer Stau. Es gibt aber eine Umleitung. Gute Fahrt, es kommt gut an.
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11: Und heute geht's in den Freizeitpark. 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

0: Scream and Shout, Will I Am und Britney Spears in Bayerns Hitradio Nummer 1. Bring the Action, das ist ein gutes Stichwort.
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0: 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So hat es auch die Anne aus Seilauf bei Aschaffenburg in Unterfranken gemacht. Ihr müsst dringend noch was erleben in den Ferien.
3: Genau, es war viel los und deswegen haben wir jetzt quasi von den Sommerferien nur eine Woche Urlaub gehabt und müssen den Rest jetzt so ein bisschen handeln. Und dann würden wir uns natürlich total freuen, wenn wir noch mal einen kleinen Tagesausflug machen könnten.
0: Ja, in einen Freizeitpark. In welchen würdet ihr denn gerne?
3: Und zwar Geiselwind, das ist bei uns in der Nähe.
0: Ah, super. Freizeitland Geiselwind, natürlich. Ja, dann schauen wir, dass wir das klar machen. Ich erzähle dir zwei Geschichten. Eine ist wirklich wahr, die andere wahnsinnig gut erfunden. Wenn du drauf kommst, dann geht's nach Geiselwind.
3: Super.
0: Also, in der Mongolei werden gerade neue Banknoten gedruckt und da sollen Landschaftsabbildungen drauf, also Steppen, Pferde, Berge. Irgendjemand hat aber Mist gebaut. Auf dem 500er Schein ist ein berühmter Berg drauf, aber der ist in Russland und nicht in der Mongolei. Oder dieser lustige Fehler hier auf der Medaille vom Sydney-Marathon in Australien ist aus Versehen die Münchner Allianz Arena gelandet, weil in Australien, in Sydney, gibt es das Allianz Stadion und die Macher der Medaille haben wohl das falsche Bild rausgesucht und jetzt hängt da quasi ein Stück Bayern um den Hals der Sydney-Marathon-Teilnehmer. Und jetzt die Frage, der falsche Berg auf dem mongolischen Schein oder das falsche Stadion auf der Sydney-Marathon-Medaille? Was ist die wirklich wahre Geschichte?
3: Ja, also ich glaube, das ist die falsche Medaille, weil das habe ich tatsächlich in der Tagesschau gesehen.
0: Okay. Ja, schau mal, wenn die Tagesschau dafür sorgt, dass ihr in den Freizeitpark geht. Das ist richtig, ja.
3: Super, cool. Aber wir freuen uns. Dankeschön.
0: Ja, sehr gerne. Also packt den Kleinen ein und dann ab nach Geiselwind. Viel Spaß wünschen wir euch.
3: Super, dankeschön.
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Two Princes, Spin Doctors, immer noch geil in Bayern Zit Radio Nummer 1 um 20 nach 8. Ja, Schilder beim Harry Styles Konzert, das lohnt sich da mal genauer hinzuschauen. Harry Styles ist ja gerade immer noch auf Tour und spielt zig Konzerte in New York im Madison Square Garden, also geht ganzen September und Oktober. Und gestern habe ich euch schon erzählt, ein Mädel, das da ein Schild dabei hatte, auf dem stand, ich habe Bilder von meinen Füßen verkauft, um hier sein zu können. Er konnte es gar nicht glauben. Und jetzt schon wieder ein junges Mädel war mit ihrem Papa beim Harry Styles Konzert und auf ihrem Schild stand drauf, You made my dad gay. Also wegen mir, wegen dir ist mein Papa schwul geworden mit so einem schönen Herz daneben. Musste ganz schön lachen, als er es gelesen hat. Ob es ein Date gibt? Keine Ahnung, ist nicht bekannt. Aber wir bleiben mal dran, ja? Lesen mal weiter Schilder bei Harry Styles Konzert. Jetzt 13 in Bayern 3.

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9: Warum sich heute Konsumforscher ein wenig freuen und warum die Polizei im Kreis Landshut Spaß hat.
8: 8.30 Uhr ist es damit und hier ist Holger August.
9: Guten Morgen. Fangen wir doch mal mit einer guten Nachricht an. Die Verbraucherstimmung hat sich deutlich verbessert. Sowohl die Einkommenserwartungen wurden erneut besser bewertet als auch die allgemeine Konjunkturerwartung. Nur die Lust, Geld für größere Anschaffungen auszugeben, die rückt nach Angaben der Nürnberger Markt- und Konsumforscher noch hinterher. Einer davon ist Rolf Bürkel. Er sagt:
10: Ich möchte jetzt das Wort Aufschwung noch nicht in den Mund nehmen, aber das ist doch eine spürbare Erholung. Auch andere Indikatoren, ob das das IFO-Geschäftsklima ist, und die tatsächliche Entwicklung im zweiten Quartal, was das Bruttoinlandsprodukt betrifft, war auch positiver als erwartet. Also es mehren sich die Anzeichen, dass es doch sich auch in der Zukunft positiv entwickeln kann.
9: Die Politik diskutiert über ein Social-Media-Verbot für Kinder und Jugendliche. Dass es kommt, scheint sicher. Einzelheiten aber, die stehen noch nicht fest. In einer Umfrage für die Techniker-Krankenkasse hat gut die Hälfte der 12- bis 17-Jährigen gesagt, 14 wäre eine gute Altersgrenze. 8 von 10 sind der Meinung, die sozialen Medien tun ihnen gut. Sicherlich habt ihr auch die Bilder und Videos gesehen. Gigantische Wasser- und Matschfluten schwemmen in Nepal und Tibet. Ganze Häuser weg. Es wirkt apokalyptisch. Menschen rennen um ihr Leben. Mindestens 165 Menschen sind ums Leben gekommen. Weit über 1300 werden noch vermisst. Darunter sind auch viele Urlauber, auch Deutsche. Die Region ist bei Trekkingurlaubern beliebt, auch bei Pilgern zum Heiligenberg Kailash. An 120 Stellen in Bayern müssen Züge langsam fahren zur Sicherheit. Das führt zu Verspätungen und Ärger bei den Fahrgästen. Deshalb hat Verkehrsminister Bernreiter einen Brandbrief an die Bahn geschrieben. Der Fahrgastverband Pro Bahn unterstützt seinen Vorstoß.
11: Jörg Lange vom Fahrgastverband Pro Bahn sagt im BR-Interview, zusätzlicher politischer Druck könne aus seiner Sicht helfen, damit nötige Gelder richtig eingesetzt werden. In Schwaben treffen Verspätungen und Ausfälle unter anderem die Riesbahn zwischen Donauwörth, Nördlingen und Aalen sowie die Strecken ins Allgäu. Dort sorgen Hitzeschäden und marode Infrastruktur für lange Sperren und weitere Langsamfahrstellen. Die Folge? Anschlüsse in Augsburg und München werden verpasst und Verspätungen summieren sich. Aus dem BR-Studio in Augsburg, Eva Heime, Bayern 3.
9: Im Kreis Landshut in Hohentannen hat die Polizei ein Fahrzeug aus dem Verkehr gezogen, das nicht versichert war. Es konnte bis zu Tempo 30 fahren. Na und, denken sich jetzt viele, das Besondere, es war ein motorisierter Bierkasten mit Rädern.
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8: Das wird heute ein Sommertag, aber wirklich mit 28 bis 33 Grad und nur so einem harmlosen Sonne-Wolken-Mix, eigentlich mehr Sonne als Wolken. Schwül kann sich's anfühlen, das tut uns heute noch

0: Nächsten Morgen kann es dann auch mal krachen, aber auch der Freitag wird noch sommerlich.
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0: Guten Morgen auf die Straßen. Wir haben 8:58 und es gibt immer noch die Meldung von der A94 Passau Richtung München. Die A94 ist nämlich gesperrt zwischen Paarstetten und Hohenlinden wegen Bergungsarbeiten. Im Moment 3 Kilometer Stau. Es gibt aber eine Umleitung. Gute Fahrt, kommt gut an.
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0: Schönen guten Morgen. Let's go.

0: Leute, zusammen mit David Puentes, Golden Summer, 20 von 9 ist es gleich. Ihr hört bei uns Hitradio Nummer 1 in Würzburg in Unterfranken. Läuft heute Abend eine ganz besondere Party und ich sage euch, die läuft wirklich. Run and Rave heißt sie nämlich. 19 Uhr geht's los und Sophia Fries ist die Veranstalterin. Die hat eine App entwickelt. Pieps heißt die und genau da kann man sich eben für solche Events anmelden. Und Sophia, der Name klingt ja schon mal geil. Run and Rave. Was passiert da genau?
1: Also es wird quasi einen Lauf geben, wo man zusammen joggen geht und aber vorne raus nochmal ein DJ quasi mitläuft und der dann während dem Joggen sozusagen Musik auflegt und so eine coole Stimmung einfach beim Lauf dabei ist.
0: Also der DJ läuft auch?
1: Genau, der darf natürlich nicht sich da rauswinden, sondern der muss mitlaufen und muss sogar dabei noch Musik auflegen, genau. Aber das wird dann umso cooler, glaube ich.
0: Wow, ich lege ja selber auch auf, also das stelle ich mir schon als Herausforderung vor, aber ihr macht es ja nicht das erste Mal, oder?
1: Also in Würzburg machen wir das erste Mal. Der DJ, der hat aber schon ein bisschen Vorerfahrung. Deswegen da sind wir guter Dinge, dass das gut klappen wird.
0: Nicht, dass der immer weglaufen musste, weil er so schlecht aufgelegt hatte.
1: Das hoffe ich mal nicht.
0: Wie hoch ist der Flirtfaktor auf so einer Run-and-Rave-Party?
1: Das ist eine gute Frage. Unser Fokus liegt da zwar eher so auf Freundschaften und einfach guter Zeit, weniger jetzt auf dem Flirten natürlich, aber das kann man natürlich auch nicht ausschließen, das ist klar.
0: Also dann heute Abend Isotonic statt Gin Tonic, oder?
1: Genau, also jeder darf quasi trinken, was er möchte. Wir enden nämlich im Stadtstrand in Würzburg und da ist dann nochmal so ein After-Event. Da kann jeder, was er möchte, dann bestellen nach dem Lauf.
0: Ja, dann wünsche ich euch ganz viel Spaß heute Abend.
1: Ja, vielen lieben Dank.
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New Religion, Bibi Rexha in Bayern Z Radio Nummer 1. 13 Minuten vor 9. Bayern 3, Verhörhämmer. Wir lieben sie, ihr liebt sie. Sensationell, wie viele ihr findet. Also Textstellen in Songs, die so nicht gesungen wurden. Und wir haben gerade die Seen-Edition der Bayern 3 Verhörhämmer am Start. Es ist der Wahnsinn, wie viel Seen ihr plötzlich entdeckt in den Hits. Wir hatten heute früh schon den Wörthsee und dann bei Imagine Dragons jetzt auch noch mit dazugekommen am Simsee. Eindeutig, oder? Und jetzt kommt die Mona aus Neumarkt in der Oberpfalz und schreibt, hey, ich habe noch einen entdeckt, eigentlich den südlichsten bayerischen See, den Gardasee. Klar, den nehmen wir auf jeden Fall mit. Und zwar kommt der in dem Song vor. In Pedro Capo und Calma. Na gut, also dann, wo steckt da drin der Gardasee? Calma, mi vida. Ja, okay, gut. Also man müsste schon zwei Aperölchen drin haben, aber dann ist es auf jeden Fall mit dabei, der

0: hier, zwischen den Äpfeln. Hier ist Egal Boning. 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
6: Gleich in Bayern Hit Radio Nummer 1, Taylor Swift und The Fates of Ophelia. Außerdem mit dabei Rihanna und immer noch geil die Quidero und Narcotic. Gleich ist Corinna Teil für euch da ab 9. Schönen Donnerstag. Jetzt alles, was wichtig ist. Cherry ist raus.
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8: Um 9 mit Susan Falkenstein. Am Tag nach den verheerenden Sturzfluten in Nepal und Tibet wird das Ausmaß der Katastrophe allmählich klar. 165 Tote sind geborgen worden, haben die Behörden mitgeteilt. Mehr als 1.300 Menschen würden noch vermisst. Darunter sind nach Angaben von Reiseveranstaltern auch 8 Deutsche. Wie oft bei Naturkatastrophen braucht es Unterstützung aus dem Ausland. In Bayern, in Kaufbeuren, bereiten sich Mitarbeiter von Humedica auf ihren Einsatz in der Himalaya-Region vor. Veronika Scheidel aus dem BR-Studio Allgäu.
9: Ein Mitarbeiter von Humedica sei vor Ort in Nepal und man stehe in engem Austausch mit einer örtlichen Partnerorganisation, heißt es in einer Mitteilung der Hilfsorganisation aus dem Allgäu. Derzeit prüfe man, wo Unterstützung jetzt am dringendsten benötigt wird. Neben sauberem Wasser würden nach solch einer Katastrophe weitere Dinge des täglichen Lebens gebraucht, wie Lebensmittel, Hygieneartikel und Kleidung.
8: Die Stimmung der Verbraucher in Deutschland verbessert sich. Bereit für größere Ausgaben sind sie aber trotzdem nicht. Das zeigt der neue Konsumklimabericht vom Nürnberger Marktforschungsinstitut GfK. Grund für die positivere Stimmung ist demnach die Erwartung, mehr zu verdienen. Während so mancher noch im Urlaub ist, sind die Bundespolitiker wieder im Arbeitsmodus. Ab heute setzen sich die Fraktionsspitzen von CDU, CSU und SPD in Münster zusammen. Auf dem Tisch liegen dicke Themenbrocken, Rente, Steuern, Gesundheit und Pflege. Bei den geplanten Reformen geht es jetzt darum, die gemeinsamen Nenner unter den Regierungsparteien abzustimmen. Auch um öffentlichen Streit darüber zu vermeiden. Nach Unterfranken beim Motorenhersteller Cummins in Marktheidenfeld bangen rund 350 Beschäftigte um ihre Jobs. Die IG Metall befürchtet, dass das Werk geschlossen wird. Pirmin Brennineck im BR-Studio Würzburg.
10: Die Mitarbeiterinnen und Mitarbeiter in Marktheidenfeld seien in dieser Woche über die möglichen Pläne informiert worden. Das sei überraschend gekommen, sagt Björn Manns, Gewerkschaftssekretär bei der IG Metall Aschaffenburg. Nach eigenen Worten steht er im Austausch mit dem Betriebsrat. Dieser hoffe, bis Ende der Woche genauere Informationen zu erhalten. Cummins ist ein US-amerikanischer Hersteller von Diesel- und Gasmotoren. Das Unternehmen beschäftigt nach eigenen Angaben gut 67.000 Menschen weltweit.
8: Microsoft-Gründer Bill Gates hat aufgerufen, verantwortungsvoll mit künstlicher Intelligenz umzugehen. In einem Blogpost schreibt Gates, KI biete sehr große Chancen, aber auch große Risiken. Gates schlägt deshalb zum Beispiel vor, eine Behörde zur Kontrolle von KI zu schaffen. Carsten Kühntop aus den USA.
11: So regt er an, dass bestimmte Arbeiten für Menschen reserviert bleiben, selbst wenn eine KI die entsprechenden Aufgaben billiger oder besser ausführen könnte. Künstliche Intelligenz und Roboter seien mit Steuern zu belegen, damit ihr Kostenvorteil gegenüber Menschen sinkt. Der KI-Industrie kann man diese Fragen aus Gates Sicht nicht überlassen, sondern es brauche einen demokratischen gesamtgesellschaftlichen Prozess.

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1: Es wird ein richtig schöner Sommertag heute. Wir haben so ein paar harmlose Wolkenfelder gerade noch, aber später wird es dann richtig schön sonnig. Und es wird schwül heiß heute bei 28 Grad für euch in Hof. 33 Grad werden es in Aschaffenburg. Und die Schwüle bringt morgen am Freitag dann Gewitter, die zum Teil gerade örtlich auch sehr kräftig sein können. Aber am Wochenende ist es dann wieder ruhig mit Sonne und Wolken im Wechsel und Sommerwind bei bis zu 28 Grad.
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1: Es ist 9:04. Hi, guten Morgen zu euch. In die Autos, in die Lkw. Wir haben nur eine Meldung und die kommt von der A94, Passau Richtung München. Zwischen Paarstetten und Hohenlinden ist die Strecke wegen Reinigungsarbeiten momentan gesperrt. 5 Kilometer Stau habt ihr hier. Es gibt aber eine Umleitung. Kommt gut an.
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1: Ach, und es riecht so gut heute, oder? Ich finde ja, eigentlich riecht man morgens schon ganz früh, ob das ein Sommertag wird oder nicht. Das heißt, am Badekiosk bei Eis und Pommes wird die Schlange ein bisschen länger sein, bevor es dann wahrscheinlich wieder ab ins Wasser geht. Schönen Tag.

Wir sind euer Hitradio Nummer 1. Hier ist Bayern 3. DJ Goja ist das, Jason Derulo und Melody und Michiko. Viertel nach neun. Und ich habe ein kleines Buzzword für euch, und zwar die Sofibrille. Die Sonnenfinsternisbrille. Menschen sind ja stundenlang angestanden, um noch eine zu ergattern. Das ist jetzt gerade mal 2 Wochen her, das ganze Spektakel. Hebt euch die auf, ja. Aber für morgen früh braucht ihr sie nicht. Alle von uns, die also sowieso früh aufstehen, wir kriegen morgen einen kleinen Bonus, die Mondfinsternis nämlich. Höhepunkt ist um 6:15. Da ist der Mond dann im Erdschatten und leuchtet so wunderschön rostrot. Wow, ich finde das doch mal eine Aussicht zum Morgenkaffee, oder? So ein kupferrot leuchtender Vollmond. Das ist einfach so ein crazy schöner Planet, auf dem wir leben. Ha, hier ist Bayern 3 und das ist Miles Smith. Lonely.

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6: Und das ist schön heute. Das wird ein richtig toller Sommertag. Temperaturen gehen rauf auf 28 Grad. Bis zu 33 Grad werden heute in der Spitze in Aschaffenburg erreicht. Es ist aber schwülheiß heute, okay? Also es ist, man sollte in Wassernähe sein, würde ich jetzt mal sagen. Diese Schwüle bleibt auch, und zwar bis morgen. Und deswegen können morgen am Freitag teilweise wirklich örtlich kräftige Gewitter entstehen. Da ist wirklich Wumms drin. Kleiner Blick aufs Wochenende. Da ist die Schwüle dann raus und dann haben wir Sonne, Wolken und Sommerwind bei bis zu 28 Grad.
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6: Hi, servus zu euch in die Autos, in die LKW. Wir haben es gleich eine Minute nach 9:30 und da sind zwei Meldungen nur. Einmal die A9 Berlin Richtung Nürnberg zwischen dem Kreuz Nürnberg und Nürnberg-Fischbach. Nach einem Unfall sind zwei eurer Spuren hier blockiert. Und die A94 Passau Richtung München ist zwischen Paarstetten und Hohenlinden heute Vormittag immer noch wegen Reinigungsarbeiten gesperrt. Im Moment sind es 6 Kilometer Stau. Es gibt eine Umleitung für euch. Kommt gut an.
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0: Cascada, evacuate the dance floor. Hier ist Bayern 3. Schön, dass ihr dabei seid. Und es ist ja mittlerweile kurz nach 8, also nicht jetzt, aber wenn die Sonne untergeht am Abend. 7:55 geht sie unter offiziell. Deswegen habe ich gedacht, Mensch, wie wäre es eigentlich, wenn es jetzt so früh dunkel wird, mal wieder mit Kino abends. Das Ende der Sterne läuft heute in den bayerischen Kinos an. Ein Virus hat die Welt zerstört. Also es geht schon mal richtig positiv los. Zu den Überlebenden, und das ist sehr positiv, gehört auch ein junger Pilot, gespielt von Jacob Elordi. Ja, eine kleine Genusspause darf man da einlegen. Und Jacob Elordi spielt Hig, also der ist ein junger Pilot. Und ganz langsam und ganz zart, in einer sehr rauen Welt logischerweise, werden wieder erste zarte menschliche Bande geknüpft.
1: Und was hast du gemacht, bevor die Welt unterging?
2: Ich habe meine Frau geküsst. Und mit meinem Hund gespielt. Und jeden Tag habe ich gedacht, Mann, hast du ein Scheißglück.
3: Da draußen gilt, töten oder getötet werden.
2: Hallo?
0: So, er empfängt nämlich plötzlich einen geheimnisvollen Funkspruch. Und dann fliegt er mit seiner Propellermaschine los und dann wird es spannend. Das Ende der Sterne ist vom Regisseur Ridley Scott. Der hat auch Gladiator und Der Marsianer gemacht. Also es ist ein wirklich sehr bildstarker Film. Aber es ist kein reiner Action- und Survival-Thriller. Das muss man dazu sagen. Also es ist eher viel Zwischenmenschliches, gemischt mit Melancholie, mit Hoffnung. Ab heute in den bayerischen Kinos. Und es ist wirklich Kino, Leute. Also es braucht eine große Leinwand für diese fantastischen Bilder. Übrigens, kleiner Funfact, in einem Interview hat Jacob Elordi gesagt, dass er als Überlebenskünstler bei einer Affenapokalypse nicht wirklich lange durchhalten würde. Ist okay, Jacob, ist okay. Solange du das in dem Film hier tust. Viel Spaß in Das Ende der Sterne in den bayerischen Kinos.

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3: In der nächsten Stunde haben wir die für euch, Kato und John, und Turn the Lights Off in Bayern 3. Wir sind euer Hitradio Nummer 1 und einen immer noch geilen Hit gibt's auch, Nelly Furtado und Say It Right. Alles für euch in der nächsten Stunde und jetzt erstmal die News.
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4: Um 10 mit Susan Falkenstein. 8 Deutsche werden nach der Sturzflut in Nepal vermisst. Das hat die Tourismusbehörde bestätigt. Insgesamt fehlt von mehr als 1.300 Menschen in der Himalaya-Region ein Lebenszeichen. Viele davon sind Touristen. Mindestens 165 Menschen haben die Naturkatastrophe nicht überlebt, berichtet Eva Lambi-Schmidt.
5: Für die Rettungskräfte ist es durch die zurückgebliebenen Schlammmassen schwer, an die Verschütteten ranzukommen. Das Gebiet auf tibetischer Seite ist schwer zugänglich, inmitten des Himalaya-Gebirges in einer Höhe von mehr als 4000 Metern. Ein weiteres Problem für die Rettungskräfte ist das Risiko einer möglichen weiteren Flut. Etwa 2,5 Kilometer vom verschütteten tibetischen Ort Jirong entfernt hat sich Flutwasser hinter Geröllmassen gestaut, die möglicherweise brechen könnten.
4: Hitze hat dafür gesorgt, dass in diesem Jahr etwa 15.800 Menschen in Deutschland gestorben sind. Das hat das Robert-Koch-Institut in seinem Wochenbericht mitgeteilt. Etwa die Hälfte der Hitzetoten war über 85 Jahre alt. Das RKI rechnet auf Basis von Zahlen des Statistischen Bundesamts. Länder und Kommunen bekommen vom Bund 100 Milliarden Euro aus dem Sondervermögen Infrastruktur. Wie viel davon inzwischen in Bayern angekommen ist und was damit passiert ist, erklärt Bayern 3-Reporter Daniel Knopp.
6: Es geht um Investitionen in Straßen, Schulen und Schwimmbäder, aber auch um Hitzeschutz. Aus dem Topf Sondervermögen, Infrastruktur und Klimaneutralität für die Länder und Kommunen bekommt Bayern innerhalb von 12 Jahren 15,7 Milliarden Euro. Knapp eine halbe Milliarde davon hat Bayern schon jetzt abgerufen. Laut Bayerischem Städtetag sind davon bereits 150 Millionen Euro bei den Kommunen angekommen. 100 Millionen Euro aus dem Sondervermögen gehen noch in diesem Jahr in die Krankenhausinfrastruktur.
4: Welche Altersgrenze würdest du bei Social Media setzen? So in etwa hieß eine Umfrage der Techniker Krankenkasse unter 12- bis 17-Jährigen. Fast die Hälfte hat geantwortet, 14 Jahre wäre ein geeignetes Limit. Für ein komplettes Verbot von TikTok, Instagram und Co. für Jugendliche haben sich rund 8% ausgesprochen. Und 8 von 10 haben gesagt, die sozialen Medien tun uns gut. Im Kreis Landshut in Hohentann hat die Polizei ein ungewöhnliches Fahrzeug aus dem Verkehr gezogen. Einen Bierkasten. Ein Mann hatte ihn so umgebaut, dass er damit bis zu Tempo 30 fahren konnte, mit Motor und Rädern. Deshalb musste ihn die Polizei als Kraftfahrzeug einstufen. Das Problem? Das Bierkastengefährt war nicht versichert. Deshalb läuft jetzt ein Ermittlungsverfahren. Die Zeit. Es ist gleich 10.03 Uhr.
3: Jetzt hat er einen Job bei BMW. Als Designer vielleicht möglicherweise.
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3: Ihr Lieben, das Wetter ist schön heute. Es wird ein Hochsommertag. Es wird aber schwül heiß. Temperaturen heute zwischen 28 und 33 Grad. Morgen dann bleibt es schwül und dann kommen eben Gewitter reingeknallt. In Unterfranken geht es schon morgen früh los. Der Rest kriegt dann erst am Nachmittag teils wirklich kräftige Gewitter. Am Wochenende ist es wieder ruhiger, die schwüle Luft ist raus und es ist freundlich und bis zu 28 Grad warm.
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3: Hi, Servus zu euch. In die Autos, in die Lkw. Gleich 4 Minuten nach 10. Wir starten mit der A3. Passau Richtung Nürnberg. Zwischen Rastplatz Kronsee und Kreuz Deggendorf. Behinderungen habt ihr hier nach einem Unfall. A8 München Richtung Salzburg. Zwischen Anger und Schwarzbach. 6 Kilometer stockend an einer Baustelle. Eine Viertelstunde braucht ihr länger. A9 München Richtung Nürnberg. Zwischen Greding und Hilpoltstein steht ein defekter Pkw im Baustellenbereich. A9 Berlin Richtung Nürnberg. Zwischen Kreuz Nürnberg und Nürnberg-Fischbach. 5 Kilometer Stau. Ein Unfall. 2 eurer Spuren sind deswegen hier blockiert. Und die letzte Meldung kommt von der A94 Passau Richtung München. Heute schon den ganzen Vormittag zwischen Paarstetten und Hohenlinden. Reinigungsarbeiten. Im Moment 7 Kilometer Stau. Es gibt eine Umleitung für euch. Kommt gut an.
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3: Hey, guten Morgen. Wer zieht denn sich bei euch in der Arbeit am öftesten Kaffee in der Früh? Ich bin jetzt bei Kaffee Nummer 3 mittlerweile. Der Markus aus Amberg schreibt, er trinkt morgens lieber ein kaltes Spezi zum Aufwachen. Er sagt, es ist auch ein bisschen Koffein drin, aber es blubbert viel schöner. Was ist?

ist das Bayern 3 Verkehrsupdate. Und zwar mit einer Gefahrenmeldung. Achtung, es liegt ein Reifen auf der A7 Ulm Richtung Füssen zwischen Altenstadt an der Iller und Dettingen. Passt auf, da liegt ein Reifen auf der A7.

Kamerad. Love Sober in Bayern 3. Alle Hits von heute kriegt ihr hier bei uns. In Bayern hat man ja eigentlich, wenn man jetzt mal schaut, immer in der Nähe irgendeinen Fluss, oder? An manchen kann man ja auch baden. Ich bin an einem aufgewachsen, die Donau, ja, bei Ingolstadt. Aber warum haben manche Flüsse bei uns männliche Namen und manche weibliche? Also die Loisach, aber der Main. Deswegen, es ist Zeit für Wissensbissen. Liebevolle kleine Häppchen wissen ganz nebenbei. Und da gibt es tatsächlich ein paar Regeln bei den Namen. Also alles, was auf Ach endet, ist weiblich. Weil es ist die Ach, die Ache, ja? Die Loisach, also zum Beispiel. Und alles, was hinten Bach hat, ist männlich, weil es ist der Bach. Und deswegen wird dann auch der Name eben männlich. Die restlichen deutschen Flüsse sind wiederum eher weiblich. Also Isar, Donau habe ich schon genannt, Mosel, Spree. Und dann gibt es noch so ein paar männliche Ausnahmen. Der Rhein, der Main, auch der schöne Lech oder auch der Regen, so Richtung Bayerischer Wald, gell? Weil die sind von den Germanen als Gott angesehen worden. Und darum waren sie natürlich männlich. Vielleicht heißt irgendwann mal ein Fluss Beyoncé. Ist eine Göttin, finde ich persönlich. Musikalisch gesehen, Freunde. So ähnlich wie diese Dame auch. Nelly Furtado. Hier ist Bayern 3 und das

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9: Und es ist jetzt schon ziemlich warm. Wir sind jetzt schon auf der 20 in einigen Orten in Bayern, in Eichstätt zum Beispiel, aber auch in Aldersdorf oder in Attenkamm. Und die Temperaturen gehen heute noch rauf. Das wird ein richtig schöner Sommertag. 28 bis 33 Grad kriegen wir heute in der Spitze. Es ist schwül, aber kein Schauer, kein Gewitterrisiko heute, dafür dann morgen. Morgen wird es im Tagesverlauf teilweise recht kräftig, örtlich heftige Gewitter geben. Die ziehen einmal über Bayern drüber, es bleibt aber einigermaßen mild. Und das Wochenende ist dann wieder entspannt mit Sonne, Wolken und bis zu 28 Grad.
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9: Es ist gleich genau 10:30 und wir starten mit der A6 Heilbronn Richtung Nürnberg. Zwischen Neuendettelsau und Schwabach-West habt ihr 5 Kilometer Stau wegen einer Baustelle. A8 München Richtung Salzburg, zwischen Anger und Schwarzbach 6 Kilometer stockend. Auch hier wegen einer Baustelle seid ihr aber in einer Viertelstunde durch. A9 Berlin Richtung Nürnberg, zwischen Kreuz Nürnberg und Nürnberg-Fischbach. Nach einem Unfall sind hier 2 eurer Spuren blockiert. Und zum Schluss die A94 immer noch Passau Richtung München, zwischen Paarstetten und Hohenlinden wegen Reinigungsarbeiten. Eine Sperre hier. Im Moment 7 Kilometer Stau. Eine Umleitung für euch ist eingerichtet. Kommt gut an.
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0: 11 in Bayern 3. Es ist jetzt 20 Minuten vor 11. Wir haben noch, ja, 2,5 Wochen Sommerferien. Es ist Spätsommer, oder? Also der Herbst klopft so ganz langsam an. Deswegen, welche Sommergerüche oder Sommergeräusche würdet ihr in so ein Marmeladenglas packen, ja, um das immer wieder aufzumachen und dann mal so ganz kurz ins Sommergefühl zu kommen? Die Regina aus Bachhagel in der Schwäbischen Alb hat ein paar Ideen.
1: Das Meeresrauschen, das Summen der Bienen und frühmorgens das Vogelzwitschern.
0: Ah, das sind ja gleich drei Sachen gewesen, Regina. Okay, packen wir alles rein. Was ich auch immer noch schön finde, ist so, wenn ihr so im Garten liegt vielleicht mal ganz kurz und dann, wenn der Sonnenschirm im Wind so leicht knarzt, ne, wenn er sich so hin und her bewegt, ist auch sehr schön. Welche Sommergeräusche und Sommergerüche würdet ihr gerne aufheben? Schickt eine Sprachnachricht oder ruft an.

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8: So geht's weiter in der nächsten Stunde. Tempest City und Self-Aware. In eurem Hitradio Nummer 1 und der ist immer noch geil, deswegen spielen wir ihn auch in der nächsten Stunde. ATC und Around the World. Und jetzt, damit ihr Bescheid wisst, die News.
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1: um 11 Uhr mit Oliver Fritzl. Über 160 bestätigte Tote, mehr als 1300 Vermisste. Nach der Sturzflut in Nepal läuft die Suche nach weiteren Verschütteten. Viele von ihnen sind Touristen, die in dem beliebten Trekkinggebiet unterwegs waren. Auch 8 Deutsche werden noch vermisst. Das Gebiet im Himalaya-Gebirge ist schwer zugänglich. Inzwischen läuft die internationale Hilfe an. Auch die Organisation Humedica aus dem Allgäu bietet Unterstützung an, wie Veronika Scheidel berichtet.
2: Ein Mitarbeiter von Humedica sei vor Ort in Nepal und man stehe in engem Austausch mit einer örtlichen Partnerorganisation, heißt es in einer Mitteilung der Hilfsorganisation aus dem Allgäu. Derzeit prüfe man, wo Unterstützung jetzt am dringendsten benötigt wird. Neben sauberem Wasser würden nach solch einer Katastrophe weitere Dinge des täglichen Lebens gebraucht, wie Lebensmittel, Hygieneartikel und Kleidung. Die USA haben bereits Hilfe mit Notunterkünften, frischem Wasser und anderen Hilfsgütern zugesagt. Auch die Vereinten Nationen kündigten der Regierung in Nepal Hilfe an.
1: Jetzt nach Deutschland. Infolge der hohen Temperaturen in diesem Sommer sind bis Mitte August nach Angaben des Robert-Koch-Instituts etwa 15.800 Menschen gestorben. Nach Schätzungen des RKI geht mehr als die Hälfte der Todesfälle, nämlich 9.600, auf die Hitzewelle Ende Juni zurück. Der bisherige Höchstwert wurde im Jahr 2018 mit rund 9.000 hitzebedingten Todesfällen verzeichnet. Die meisten Hitzetoten waren älter als 75 Jahre. Rente, Steuern, Krankschreibungen. In den nächsten Wochen haben die Bundestagsfraktionen von Union und SPD große Reformvorhaben auf dem Tisch. In Münster wollen sich die Fraktionsspitzen ab heute bei einer Klausur auf den Kurs der kommenden Wochen verständigen. Ab September, wenn die sitzungsfreie Zeit im Bundestag zu Ende ist, dann stehen die Reformvorhaben auf der Tagesordnung. Die Stimmung der Verbraucher in Deutschland verbessert sich. Bereit für größere Ausgaben sind sie aber nicht. Das zeigt der neue Konsumklimabericht vom Nürnberger Marktforschungsinstitut GfK. Grund für die positivere Stimmung ist demnach die Erwartung, mehr zu verdienen. Der Handel kann davon aber nicht profitieren, denn statt einkaufen sparen die Menschen lieber. Nach Niederbayern. Am Abend wird das diesjährige Karpfhammer Volksfest eröffnet. Das Volksfest in einem Ortsteil von Bad Griesbach im Landkreis Passau gilt als eines der größten in Bayern. Die Veranstalter rechnen mit fast 500.000 Besucher. Martin Gruber berichtet.
3: Letzte Arbeiten am Festgelände, Straßen und Gärten werden noch schnell sauber gemacht. Karpfhamm putzt sich raus für das Fest für hunderttausende Besucher. Gelassen, aber konzentriert geht die Polizei das Fest an. Verkehrslenkung wird wohl wieder das wichtigste Thema sein. Viele Besucher werden auch auf der Rottalschau erwartet, die morgen eröffnet wird. Sie ist deutschlandweit eine der größten Messen für Landtechnik.
1: Die Zeit 11.03 Uhr.
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4: Und das ist schön heute. Es wird ein richtig toller Sommertag. Keine Schauer, keine Gewitter, blauer Himmel. Temperaturen bis zu 33 Grad in der Spitze heute Nachmittag, vor allem Richtung Unterfranken für euch. Es ist aber sehr schwül heiß heute und diese Schwüle bleibt auch morgen und bringt uns dann morgen am Freitag örtlich zum Teil wirklich sehr kräftige Gewitter. Wenn die einmal durch sind, die ziehen von Ost nach West, dann... von West nach Ost, entschuldigt bitte, genau andersrum. Dann ist es am Wochenende wieder entspannt und schön sommerlich warm mit bis zu 28 Grad.
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4: Hi, servus zu euch in die Autos, in die Lkw. Es ist gleich 4 Minuten nach 11 und ich glaube, es ist ein Wochenende, an dem viele wieder zurückkommen. Wir starten rein. A3 Nürnberg Richtung Passau zwischen Metten und Kreuz-Deggendorf. Ein Unfall auf der rechten Spur. A3 Passau Richtung Linz zwischen Passau Nord und Pocking. 6 Kilometer Stau an der Baustelle. Halbe Stunde braucht ihr hier länger. Deutlich mehr Geduld auf der A6 Heilbronn Richtung Nürnberg zwischen Neundettelsau und Schwabach West. 8 Kilometer Stau wegen der Baustelle. 50 Minuten braucht ihr hier deswegen länger. A7 Fulda Richtung Würzburg zwischen dem Dreieck Fulda und Bad Brückenau-Volkers. Passt auf, da ist ein Unfall passiert. Dann die A7 Ulm Richtung Füssen zwischen Kempten und dem Dreieck Allgäu. 4 Kilometer stockend, da seid ihr in 10 Minuten aber durch. Auf der A8 München Richtung Salzburg zwischen Anger und Schwarzbach habt ihr 7 Kilometer Stau und stockend an der Baustelle. Dafür braucht ihr 25 Minuten länger. A94 Passau Richtung München zwischen Lengdorf und Paarstetten, 8 Kilometer stockend hier. Die A99, die Westumfahrung München Richtung Nürnberg zwischen Lochhausen und Ludwigsfeld, 6 Kilometer stockend, Viertelstunde plus. Zwei letzte Meldungen, die B11 Pilsen Richtung Deggendorf in beiden Richtungen zwischen Handling und Romansfelden, Sperre nach einem Unfall. Und die B12 Kempten Richtung Buchloe zwischen Geisenried und der B16 bei Marktoberdorf. Passt auf, auch da ein Unfall, der passiert ist. Kommt gut und sicher an.

Malik Harris in eurem Hitradio Nummer 1. Hier ist Bayern 3 und das ist Make You Mine. Der Sommer, Mensch, er ist schon eher der Spätsommer jetzt, wenn wir ehrlich sind, oder Ende August. Und deswegen sammeln wir die Gerüche und Geräusche, die ihr in ein Sommerglas packen würdet, ja, um immer wieder kurz aufzumachen und dann mal kurz davon zu naschen. Welche Sommergeräusche und Gerüche sind das? Nina aus Moosburg.

0: Da wir doch einen sehr heißen Sommer hatten, habe ich es immer geliebt, wenn es dann so geregnet hat und dieser frische Duft von Regen in
1: Ah,
0: der Wiese und auf dem Teer.
1: oh, den kennen wir alle, oder? Das riecht einfach so gut. Eva Maria aus dem Landkreis Altötting hat geschrieben: Ich würde das Geräusch ins Glas geben, das unsere Markise beim Ein- und Ausfahren in unserem Ferienhaus macht, das wir jedes Jahr im Sommerurlaub in Österreich mieten. Das ist Sommer und Urlaub in einem. Und bei Nicole sind es auch eher die Gerüche. Und warum? Ich habe mal nachgeschaut. Es liegt daran, unsere Nase sendet den Geruch sofort in den Teil des Gehirns, wo auch unsere Gefühle sitzen. Also es wird nicht erst noch vom Denken gefiltert, das knallt direkt in die Amygdala, in unser Emotionszentrum. Und deswegen fühlen wir auch zuerst, bevor wir den Geruch überhaupt benennen können. Das ist auch so ein Geräusch. Das liebt die Nicole. Und sie riecht aber im Freibad gerne die Pommes, gemischt mit Sonnencremeduft. Und sie liebt den Duft von Lärchen und Fichten, auf die Sonne scheint, und die frischen Kirschen aus Omas Garten. Das packen wir alles rein in unser Sommerglas. Welche Sommergeräusche und Gerüche dürfen nicht fehlen? Schickt uns gerne eine Text- oder Sprachnachricht.
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Hier ist das Bayern 3 Verkehrsupdate. Gefahrenmeldungen können Leben retten. Achtung, es sind nämlich zwei Rinder auf der B305 Berchtesgaden Richtung Reit in Winkel. Passt in beiden Richtungen auf zwischen Ruhpolding und Libberting. Da stehen zwei Rinder auf der Fahrbahn.

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6: Das ist zumindest für heute schnell erzählt. Wir haben einen wunderschönen Sommertag mit viel Sonne, Temperaturen bis zu 33 Grad. Vor allem Richtung Aschaffenburg. Und dann... Morgen bleibt diese schwüle Luft von heute erhalten und deswegen wird es morgen ordentlich krachen. Es zieht einmal eine Gewitterfront über Bayern und deswegen kann es örtlich morgen wirklich auch kräftig gewittern. Temperaturen dann etwas kühler als heute logischerweise, aber am Wochenende dann ist die schwüle Luft raus. Da ist es dann wunderschön Sonne-Wolken-Mix bei bis zu 28 Grad.
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6: Kurz vor 11:30 ist es high zu euch in die Autos und in die LKW. Wir starten mit der A3 Nürnberg Richtung Passau. Zwischen Metten und dem Kreuz Deggendorf ein Unfall auf eurer rechten Spur. A3 Passau Richtung Linz zwischen Passau Nord und Pocking. 5 Kilometer Stau an einer Baustelle. 25 Minuten braucht ihr hier länger. A6 Heilbronn Richtung Nürnberg zwischen Neuendettelsau und Schwabach West. Das sind 9 Kilometer Stau wegen einer Baustelle und ihr braucht eine Stunde Geduld hier. A7 Würzburg Richtung Ulm zwischen Aalen, Oberkochen und Heidenheim. 5 Kilometer stockend. Viertelstunde braucht ihr länger. A8 München Richtung Salzburg zwischen Anger und Schwarzbach. 7 Kilometer Stau und stockend wegen der Baustelle. Halbe Stunde plus. A9 Berlin Richtung Nürnberg zwischen Kreuz Nürnberg und Fischbach. 4 Kilometer stockend. In 10 Minuten seid ihr da durch. A99 Westumfahrung München Richtung Nürnberg zwischen Lochhausen und Ludwigsfeld. 6 Kilometer stockend. Eine Viertelstunde braucht ihr hier. B12 Kempten Richtung Buchlohe zwischen Geisenried und der B16 bei Markt Oberdorf. Passt auf, da ist ein Unfall passiert. Und dann haben wir zwei letzte Meldungen. Die B299 Neumarkt in der Oberpfalz Richtung Neustadt an der Donau ist zwischen Mindelstetten und Pförring nach einem Unfall und zwar in beide Richtungen gesperrt. Und die B307 Vorderes Richtung Mund in beiden Richtungen zwischen Vorderes und Fall Sperre. Hier ist ein Unfall passiert. Passt auf euch auf. Das Wichtigste ist, dass ihr gut ankommt.
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Achtung, Bayern 3 Verkehrsupdate mit einem Geisterfahrer. Achtung auf der A92 München Richtung Deggendorf. Zwischen Flughafen München und Freising Ost kommt euch ein Geisterfahrer entgegen. Fahrt hier bitte in beiden Richtungen äußerst vorsichtig. Nicht nebeneinander fahren und bitte auch nicht überholen. Ich wiederhole nochmal, Achtung, wir haben einen Geisterfahrer auf der A92 München Richtung Deggendorf. Zwischen Flughafen München und Freising Ost kommt euch ein Geisterfahrer entgegen. Bleibt hier bei Bayern 3, wir melden auch, sollten sich die Anschlussstellen für euch ändern.

Gigi D'Agostino und La Passion in Bayern 3. Und wir wiederholen nochmal die Geisterfahrermeldung. Achtung, auf der A92 München Richtung Deggendorf. Zwischen Flughafen München und Freising Ost kommt euch ein Geisterfahrer entgegen. Bitte in beiden Richtungen äußerst vorsichtig fahren, nicht nebeneinander und auch nicht überholen. Bleibt hier bei Bayern 3. Wir melden, wenn sich die Anschlussstellen ändern, aber auch, wenn die Gefahr

0: war für euch natürlich wieder vorüber ist. Es ist jetzt 20 vor 12 und habt ihr vielleicht auch irgendwie seit ein, zwei Jahren einen neuen Freund, den ihr erschreckend viel und oft und alles fragt? Und heißt dieser Freund zufällig ChatGPT? Forscherinnen und Forscher haben in einer Online-Studie nämlich mehr als 7000 Menschen aus Deutschland, USA, China und so weiter befragt, wie sie mit Chatbots agieren. Und 48% zeigen freundschaftliche Gefühle, was ich leider sehr gut nachvollziehen kann. Und 40% fühlen sich durch die Interaktion auch weniger einsam. Christoph Koch ist Tech-Journalist und hat sogar ein Buch darüber geschrieben, wie die KI zum besten Freund wird. Tja, warum sprechen wir eigentlich manchmal mit der KI, also auch vertraulich, ja, statt mit einem Menschen?
1: Also ich glaube, zwei Faktoren sind ganz wichtig. Zum einen hat so eine permanente Verfügbarkeit. Also ich kann die KI auch nachts um drei aufmachen, wenn vielleicht eben mein bester Freund nicht so gut erreichbar ist. Und was auch viele Leute sagen, wenn man sie fragt, warum, wo liegt der Reiz, dann sagen die, naja, ich muss mir keine Sorgen machen, was die KI von mir denkt. Da ist mein Geheimnis oder meine Sorge vielleicht sicher.
0: Ja, das ist natürlich ein großer Punkt natürlich, dass wir nicht bewertet werden, ja, mit dem, was wir so denken oder fühlen. Hilft es denn gegen Einsamkeit?
1: Die bisherigen Ergebnisse sagen ja, aber immer nur zeitlich begrenzt. Also, dass das für den Moment hilft, also solange der Chatbot benutzt wird, sinkt die Einsamkeit, aber wenn dann zum Beispiel, das heißt jetzt chatte mal eine Woche nicht mit dem, dann ist sie auch wieder da. Mhm. Also es ist nur ein vorübergehendes Pflaster, keine wirkliche Lösung, was ja auch einleuchtet.
0: Ja, absolut. Dankeschön, Christian Koch. Bei einer Sache sind sich die Experten aber einig, also verratet bitte keine krass persönlichen Sachen, egal ob gesundheitlich oder so. Also wenn, dann sagt Chatty immer, ich frage für eine Freundin. Ernsthaft, das ist tatsächlich die aktuelle Empfehlung. Welche Auswirkungen das jetzt irgendwie hier hat auf uns alle, ist nicht zu sagen, weil das ist im Grunde ein Live-Experiment, bei dem wir alle mehr oder weniger Teil davon sind. Hier ist Bayern 3 für euch. Holy Humberstone.

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7: Nächste Stunde kriegen wir so Summer Club Vibes mit ihm hier. Er ist ganz neu in Bayern 3, Mr. C. Sometimes I love you, sometimes I don't. Sometimes I swear I'll leave, you know I won't. Der ist doch perfekt für eure Mittagspause, für genau diesen Sommertag. Hören wir gleich jetzt erstmal die News.
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9: Um 12 mit Oliver Fritzl. Nach der verheerenden Sturzflut im Grenzgebiet zwischen Nepal und Tibet steigt die Zahl der Opfer fast stündlich. Die Polizei spricht jetzt von mindestens 270 Toten. Mehr als 1000 Menschen werden noch vermisst, unter ihnen hunderte ausländische Touristen, auch Deutsche. Die riesige Flutwelle aus Wasser, Geröll und Schlamm hat ganze Städte und Dörfer zerstört. Ausgelöst worden war sie Experten zufolge durch einen Gletscherabbruch, sagt unser Korrespondent Markus Spieker.
10: Zuerst hat man ja von einem Erdbeben geredet. Jetzt geht man davon aus, dass es eine Erderschütterung gab, aber eben ausgelöst durch einen riesigen Eisblock, fast 1 Kilometer breit, der da in die Tiefe gekracht ist. Ja, und dahinter.

0: Da steckt wahrscheinlich die Erderwärmung, gerade im Himalaya, Gletscherschmelze, und das ist die furchtbare Folge.
1: Die sogenannte Artgemeinschaft ist eine rechtsextreme, rassistische und antisemitische Vereinigung gewesen, die vom Bundesinnenministerium als sektenartig bezeichnet wurde. Eigentlich war sie schon vor 3 Jahren verboten worden, doch Ermittler gehen davon aus, dass sie weiterhin betrieben wurde. Die Polizei durchsucht deshalb Objekte der Artgemeinschaft momentan in 5 Bundesländern. Eine Recherche des BR hat eine gravierende Sicherheitslücke in Mobilfunknetzen aufgedeckt. So konnte man mit wenig Aufwand Daten des Angerufenen auslesen. Der musste nicht mal das Gespräch annehmen. Der Verfassungsschutz bewertet die Schwachstelle als sicherheitsrelevant. So würden Cyberangriffe durch ausländische Geheimdienste erleichtert. Mit unterschiedlichen Auswirkungen waren Telekom, Vodafone und O2 betroffen. Im Landkreis Bamberg ist ein Abschiebehäftling geflohen, als Beamte bei seinem Transport eine Pause gemacht haben. Der 26-Jährige konnte gestern Abend zu Fuß von einem Parkplatz an der B505 in der Nähe des Hirscheider Gemeindeteils Köttmannsdorf entkommen. Lasse Berger mit den Einzelheiten.
2: Die Polizei leitet eine Fahndung ein. Auch Hubschrauber suchen nach dem Marokkaner. Bislang ohne Erfolg. Die Polizei bittet die Bevölkerung um Hinweise zu dem Mann, der etwa 1,85 Meter groß ist und rund 70 Kilogramm wiegt. Er hat braune Augen, schwarze, lockige, etwa 10 cm lange Haare und trug laut Polizei zuletzt einen 3-Tage-Bart sowie einen babyblauen Jogginganzug und weiße Sneaker. Die Polizei rät davon ab, selbst an den 26-Jährigen heranzutreten oder Anhalter mitzunehmen.
1: Die japanische Künstlerin Yayoi Kusama ist tot. Sie ist im Alter von 97 Jahren gestorben. Der Name wird jetzt vielleicht nicht jedem was sofort sagen, aber Yayoi Kusamas Kunstwerke sind weltbekannt und ihr eigener Look samt knallig roter Perücke unverkennbar. Mehr von unserem Japan-Korrespondenten Thorsten Ifland.
3: Pünktchenmuster, Netze, Spiralen, grelle Farben, verspiegelte Räume, ihre Markenzeichen. Mit leuchtenden psychedelischen Installationen und Malereien verarbeitete sie ihre Halluzinationen, an denen sie schon seit ihrer Kindheit litt. Erst im hohen Alter wurde die Japanerin zu einer der kommerziell erfolgreichsten Künstlerinnen der Welt. Ihre Kunstwerke wurden im Zeitalter von Instagram immer populärer. Ihr teuerstes Werk wurde für über 10 Millionen Dollar verkauft. Sie kooperierte mit Marken wie Louis Vuitton oder Veuve Clicquot. Zuletzt bescherte sie mit ihrer Ausstellung in Köln dem dortigen Museum Ludwig einen Besucherrekord.
1: Und die Zeit, 12.03 Uhr.
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5: Und das ist schön. Kannst du noch mehr dazu sagen, Gerhard Amberger?
6: Ein bisschen mehr kann ich sagen. Ja, die Sonne, die zeigt sich heute den ganzen Tag über. Zum Teil ist der Himmel so ein bisschen milchig. Das sind Schleierwolken, die durchziehen. Es ist auch ein bisschen Sahara-Staub in der Luft. Mhm. Und wir haben den heißesten Tag der Woche mit 28 Grad im Allgäu und 33 Grad am Main in Unterfranken. Und an den Alpen, da wird es auch noch föhnig. Morgen ist es in Ober- und Niederbayern und auch in der Oberpfalz noch länger sonnig. Sonst wird es dann bewölkter und es breiten sich tagsüber zum Teil kräftige Gewitter und Regengüsse aus. Morgen wird dann auch schwülwarm.
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5: Danke, Gerhard. Wir schon auf die Straßen und haben eine gute Nachricht. Und zwar ist die Entwarnung reingekommen. Jetzt erst während der Nachrichten für die A92 München Richtung Deggendorf. Die Geisterfahrermeldung ist aufgehoben. Ihr habt hier also wieder freie Fahrt. Weiter geht's mit der A3 Nürnberg Richtung Passau zwischen Metten und dem Kreuz Deggendorf. Bergungsarbeiten auf eurer rechten Spur. A3 Passau Richtung Linz zwischen Passau Nord und Pocking. 5 Kilometer Stau an der Baustelle. 25 Minuten braucht ihr dafür. A7 Würzburg Richtung Ulm zwischen Aalen, Oberkochen und Heidenheim. 5 Kilometer stockend, Viertelstunde, dann seid ihr da durch. A8 München Richtung Salzburg zwischen Anger und Schwarzbach, 6 Kilometer Stau an einer Baustelle, halbe Stunde solltet ihr mehr einplanen. Die A99, die Westumfahrung München Richtung Nürnberg zwischen Lochhausen und Ludwigsfeld, immer wieder Stau und stockend. Und dann haben wir 2 letzte Meldungen, das ist einmal die B299 Neumarkt in der Oberpfalz Richtung Neustadt an der Donau. Die ist zwischen Mindelstetten und Pförring nach einem Unfall in beide Richtungen gesperrt. Und zum Schluss die B307 Vorderes Richtung Mund in beiden Richtungen zwischen Vorderes und Fall Sperre nach einem Unfall. Passt auf euch auf. Dann kommt gut an.
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5: Hey, ich wünsche euch eine schöne Mittagspause.
8: Mahlzeit. Ja, Mahlzeit. Also,

Was ist das für ein schöner Feelgood-Song eigentlich? Was ist das für ein Motivationssong? Ich habe gestern zum Beispiel, kennt ihr das, wenn ihr abends echt gar keine Kraft mehr habt und dann irgendwie noch die ganze Küche sieht aus wie Sau? Und da habe ich den gehört. Und dann ging es irgendwie leichter. Richtig gut. Mr. C, alle Hits von heute kriegt ihr hier bei uns in eurem Hitradio Nummer 1 in Bayern 3. Und er kommt aus Norddeutschland. Und ein bisschen Melancholie ist schon auch drin. Aber die Leichtigkeit überwiegt so viel mehr. Sometimes I love you in Bayern 3. Und den hier, wir bleiben einfach im Sommergefühl heute, okay? Den hier liebt ihr. Deswegen spielen wir ihn. Luis Fonsi, Despacito. In Bayern 3.

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10: Ein schönes Sommerwetter und ein schöner Gerhard Amberger in einem sehr sommerlichen Hemd. Das
11: ja, und heute ist ja auch gut, wirklich Sommer, ne?
10: Ja, genau.
11: Die Temperaturen 28 Grad im Frankenwald und auch im höheren Allgäu. Bis zu 33 Grad heiß wird es heute am Main in Unterfranken. Sonst sind wir so zwischendrin. Mit Sonnenschein und ein paar Schleierwolken, die durchziehen. Ist ein bisschen Sahara-Staub in der Luft. Das heißt, der Himmel ist so leicht milchig und an den Alpen, da wird es auch föhnig heute. Dazu weht auch mal am Nachmittag ein lebhafter Wind.
10: Danke, Gerhard.
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10: Hi, servus zu euch. In die Autos, in die LKW. 1:01 ist es. Und wir schauen als erstes auf die A3, Frankfurt Richtung Würzburg. Zwischen Stockstadt und Goldbach habt ihr 9 Kilometer stockenden Verkehr. Ihr braucht 20 Minuten, deswegen länger. Die A3 Nürnberg Richtung Passau. Zwischen Metten und Kreuz-Deggendorf Bergungsarbeiten laufen hier auf eurer rechten Spur. A3 Passau Richtung Linz. Zwischen Passau Nord und Pocking 5 Kilometer Stau wegen der Baustelle. 25 Minuten braucht ihr hier länger. A7 Würzburg Richtung Ulm. Zwischen Aalen, Oberkochen und Heidenheim 5 Kilometer stockend, Viertelstunde plus. Eine halbe Stunde braucht ihr länger. Auf der A8 München Richtung Salzburg zwischen Anger und Schwarzbach 6 Kilometer Stau hier an einer Baustelle. A99, die Westumfahrung. München Richtung Nürnberg zwischen dem Dreieck München Südwest und dem Dreieck Allach immer wieder Stau und stockender Verkehr. A99, Westumfahrung München Richtung Lindau zwischen Dreieck Allach und dem Tunnel Aubing, ein LKW-Unfall auf der rechten Spur. Die B11, Moosburg Richtung Landshut in beiden Richtungen zwischen Eching und Wasenweg, Behinderungen ebenfalls hier wegen eines Unfalls. Die B299, Neumarkt in der Oberpfalz Richtung Neustadt an der Donau, ist zwischen Mindelstetten und Pförring immer noch nach einem Unfall in beide Richtungen gesperrt. Und dann haben wir zwei letzte Meldungen, einmal von der B307, Vorderes Richtung Mund, in beiden Richtungen zwischen Vorderes und Fall. Behinderungen, hier laufen Bergungsarbeiten. Und die B471 Fürstenfeldbruck Richtung Oberschleißheim zwischen Dachau und dem Autobahnanschluss Oberschleißheim. Auch hier eine Sperre nach einem Unfall. Passt gut auf euch auf, es ist viel los und kommt gut an.
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0: Gewalt von den Killers. In eurem Hitradio Nummer 1, hier ist Bayern 3 und der ist immer noch geil. Und deswegen spielen wir ihn. Wir sammeln heute eure liebsten Sommergerüche und Sommergeräusche und packen die alle in so ein Sommerglas. Ja, dass wir da immer wieder mal ran können. Und die Sunny aber, die versteht das mit dem Sommergeräusch im Glas ein bisschen anders. Sie würde nämlich das Sirren der Mücken in der Nacht hineinpacken und die Mücken gleich mit. Und zwar dann wirklich so richtig zum Wegpacken. Sie schreibt, und dann in den Keller zum Eingemachten, ins Regal, ganz nach hinten. Okay, so kann man es natürlich auch verstehen. Ist nachvollziehbar, oder? Die Verena aus dem Landkreis Bayreuth, die würde es so machen.
1: Mein Sommerglas wäre gefüllt mit Heu, das vorher von der Sonne aufgewärmt wurde. Dieser Geruch, ich liebe es. Schmetterlingsflieder und Knistern, die Wärme und der Geruch, wenn man am Lagerfeuer sitzt.
0: Ja, und dann, wenn es noch so ein bisschen nach karamellisierten Marshmallows riecht, auch gut. Die Karin sagt, das Geräusch vom Rasenmäher und der Geruch von frisch gemachtem Gras, das würde ich ins Sommerglas packen. Sehr lustig übrigens, das könnt ihr mal beobachten in der Nachbarschaft, wenn einer anfängt mit Rasenmähen, dann ist das wie so ein Peer Pressure, das dauert dann nicht lange und dann zieht der andere Nachbar nach und dann kommt einer nach dem anderen, bis dann die ganze Gegend brummt und nach frisch gemähtem Gras riecht. Vorzugsweise gerne an einem Samstagvormittag. Könnt ihr mal schauen, ob das jetzt übermorgen wieder der Fall ist.
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0: Danke für all eure schönen Ideen, was wir ins Sommerglas packen können. Jetzt der Eumerer und sein Wackelkontakt. Wer ist

Hier ist das Bayern 3 Verkehrsupdate. Achtung, ein Autoreifen liegt auf der linken Spur, und zwar auf der A9 Nürnberg Richtung München. Zwischen Altmühltal und Denkendorf, passt besonders auf, da liegt ein Autoreifen auf der linken Spur.

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8: Zum heißesten Tag der Woche haben wir den Sommerhit des Jahres, Shakira und Burna Boy. Die Die. Außerdem einer, der wirklich immer noch geil ist. Richtig gut. Justin Timberlake und Sexy Back. Alles gleich nach den News.
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9: Um 13 Uhr mit Oliver Fritzl. Die Videos von der verheerenden Sturzflut im Grenzgebiet zwischen Nepal und Tibet sind um die Welt gegangen und sorgen für Fassungslosigkeit. Rettungskräfte suchen in Schlamm und Geröll nach mehr als 1300 Vermissten. Unter ihnen mindestens 8 Deutsche und hunderte weitere Touristen aus aller Welt. Die Behörden in Nepal geben die Zahl der Toten inzwischen mit mindestens 270 an. Mehr von Lena Bodewein.
10: Die Rettungskräfte haben es schwer, zu möglichen Überlebenden vorzudringen. Die verheerende Flutwelle hat viele Kilometer des Straßennetzes in Nepal zerstört. Brücken ebenso. Die Infrastruktur ist zunichte gemacht oder unter Schlamm begraben. Die Sturzflut hatte sich am Mittwochmorgen aus dem Grenzgebiet von Tibet kommend auf einer Länge von 160 Kilometern ihren zerstörerischen Weg durch Nepal gebahnt. Sie wurde wahrscheinlich durch einen Gletschersturz ausgelöst. Ein riesiges Stück Eis war mehr als 1000 Meter tief ins Tal gestürzt und hatte eine Eis- und Gerölllawine ausgelöst. Ein Fluss wurde gestaut, der sich dann plötzlich Bahn brach.
9: Erst war die Bundesregierung auf Klausur, jetzt treffen sich die Fraktionsspitzen der Koalition. Unionsfraktionschef Frei hat an die Kompromissbereitschaft aller Beteiligten appelliert und hat nochmal darauf gepocht, die Abschaffung der sogenannten Rente mit 63. Daran will sich auch SPD-Fraktionschef Mirsch halten, er hat aber erneut Ausnahmen für Härtefälle ins Spiel gebracht.

0: CSU-Landesgruppenchef Hoffmann fordert, trotz der kommenden Landtagswahlen bei den Reformen Kurs zu halten. Hitze hat dafür gesorgt, dass in diesem Jahr etwa 15.800 Menschen in Deutschland gestorben sind. Das hat das Robert-Koch-Institut in seinem Wochenbericht mitgeteilt. Etwa die Hälfte der Todesopfer waren über 85. Das RKI rechnet auf Basis der Sterbefallzahlen des Statistischen Bundesamtes. Die Passagierzahlen steigen, deshalb wird der Flughafen Memmingen derzeit ausgebaut. Er investiert mehr als 10 Millionen Euro. Aus dem BR-Studio Allgäu, Veronika Scheidel.
1: Im Obergeschoss des Terminals wird derzeit ausgebaut. Zusätzliche Gates und mehr Platz sollen für kürzere Wartezeiten sorgen. Auch der Balkon im Terminal wird gerade noch saniert. Kürzere Wege und eine bessere Beschilderung bekommen hat bereits eine Passage im Ankunftsbereich. Und auch auf dem Vorfeld wird umgebaut. Hier entstehen zwei neue Stellplätze für Flugzeuge. Ab Herbst soll zudem an der Ostseite der Start- und Landebahn ein neuer Turnpad entstehen. Eine Art Wendeplatte, mit der sich Flugzeuge um 180 Grad drehen lassen.
0: Jugendliche fühlen sich von Falschmeldungen, Mobbing und Beleidigungen auf Social Media mehr und mehr psychisch belastet. Das zeigte eine Umfrage der Techniker Krankenkasse unter 12- bis 17-Jährigen. Und die wünschen sich auch mehr Unterstützung, erklärt Anja Braun.
2: Das ist ja schon so eine Art Hilfeschrei nach dem Nicht-Alleingelassen-Werden mit den negativen Aspekten und Gefahren auf Social Media. Und so ist es meines Erachtens auch zu interpretieren, wenn die Kids sagen, sie sind für ein Verbot für unter 14-Jährige. Im Frühjahr haben in einer ähnlich gelagerten Studie, der Gym-Studie, fast die Hälfte aller Kids gesagt, sie wären gerne in einer Zeit aufgewachsen, in der es noch kein Social Media gab. Und Expertinnen und Experten, die sagen das ja schon länger, dass es wirklich einen flächendeckenden Aufbau von Medienkompetenz von Anfang an in den Schulen braucht und dass die 2 bis 3 Projekttage, die es bisher gibt, dafür einfach nicht ausreichen.
0: Die Zeit, 13.03 Uhr.
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4: Das hat für euch Gerhard Amberger.
5: Heute wird es sehr warm. Die Höchstwerte liegen am Nachmittag bei 28 bis 33 Grad. Am heißesten wird es am Main in Unterfranken. Die Sonne scheint meist zu hohen, dünnen Wolken. In einigen Regionen können die Wolken auch mal kompakter sein. Es ist ein bisschen Sahara-Staub in der Luft. An den Alpen ist es föhnig. Morgen scheint die Sonne länger in Ober- und Niederbayern bis rein in die Oberpfalz. Sonst wird es bewölkter. Und tagsüber ziehen dann Regenschauer und Gewitter durch. Die können dann in der schwülwarmen Luft kräftig ausfallen.
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6: Um 1:04, einiges los auf den Straßen. 10 Meldungen haben wir. Die erste kommt von der A3 Passau Richtung Nürnberg. Zwischen dem Kreuz Altdorf und dem Kreuz Nürnberg. Hier 3 Kilometer Stau durch ein defektes Auto. Viertelstunde braucht ihr länger. 20 Minuten plus bei euch auf der A3 Frankfurt Richtung Würzburg. Zwischen Stockstadt und Goldbach 9 Kilometer stockend. A3 Passau Richtung Linz. Zwischen Passau Nord und Pocking 5 Kilometer Stau an der Baustelle. Halbe Stunde on top. A7 Fulda Richtung Würzburg. Zwischen dem Dreieck Fulda und Bad Brückenau-Volkers 6 Kilometer Stau wegen Bauer. Auch hier eine halbe Stunde obendrauf. A7 Würzburg Richtung Ulm zwischen Allenoberkochen und Heidenheim 5 Kilometer stockend, Viertelstunde extra. A8 Stuttgart Richtung München zwischen Zusmarshausen und Adelsried blockiert ein defekter Bus die linke Spur. Rüber auf die A8 München Richtung Salzburg zwischen Anger und Schwarzbach 6 Kilometer Stau an der Baustelle, 30 Minuten kommen obendrauf. Auch bei euch auf der A9 München Richtung Nürnberg halbe Stunde plus zwischen Manching und Denkendorf stockender Verkehr an der Baustelle. B11 Moosburg-Landshut in beiden Richtungen zwischen Eching und Wasenweg, Behinderungen nach einem Unfall. Und noch die B12 Passau-Mühldorf in beiden Richtungen zwischen der Westendstraße in Passau und dem Autobahnanschluss Passau-Mitte, Behinderungen nach einem LKW-Unfall. Kommt alle gut und sicher an euer Ziel.
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6: Heute richtiges Sommeraufbäumen, das nehmen wir gerne jetzt in den Sommerferien, oder? Und damit ihr den Sommer direkt noch viel mehr fühlt, gibt's für euch den offiziellen Sommerhit des Jahres 2026 plus auch die aktuelle Nummer 1 bei uns in den Bayern 3 Charts, Shakira und Burner.

Taylor Swift mit ihrem neuen Hit I Knew It, I Knew You. Oida, euer Ernst? Das fragen gerade die Betreiber der Zugspitzbahn bei Instagram. Was ist passiert? Zwei junge Männer haben das goldene Gipfelkreuz der Zugspitze mit einem Sticker beklebt und sich dabei offensichtlich noch gefilmt oder fotografiert. Auf dem Insta-Profil zugspitze.de, da posten die Betreiber jetzt, das Bekleben des Gipfelkreuzes ist sachbezogen.

Sachbeschädigung und eine Straftat. Also diese beiden Kerle, die haben jetzt bis Montag Zeit, sich selber zu melden. Es gibt ansonsten eine Anzeige bei der Polizei. Seit Juli letzten Jahres ist in der Bergstation innen in der Zugspitzbahn ein zweites Gipfelkreuz aufgestellt, das man nach Lust und Laune bekleben kann und soll. Aber auf diesen echten Warnschildern und dem echten Gipfelkreuz hat unser Müll, und das sind die Sticker halt nun mal, gar nichts verloren. Der Post, der hat übrigens schon über 40.000 Likes, und in den Kommentaren gibt es auch ganz viel Zuspruch, aber auch Leute, die das ein bisschen übertrieben finden und sagen, naja, auf die Zugspitze kommt halt dank der Seilbahn jeder hoch, auch jetzt gerade in den Sommerferien. Also kein Wunder, dass dann da vielleicht auch Rabatt

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9: Ein Sondervermögen von insgesamt 100 Milliarden Euro sollen Länder und Kommunen in Deutschland in ihre Infrastruktur stecken können. Aber wie viel davon ist mittlerweile in Bayern angekommen und was passiert mit dem Geld? Daniel Knopp aus unserer Redaktion Landespolitik fasst zusammen.
10: Es geht um Investitionen in Straßen, Schulen und Schwimmbäder, aber auch um Hitzeschutz. Aus dem Topf Sondervermögen, Infrastruktur und Klimaneutralität für die Länder und Kommunen bekommt Bayern innerhalb von 12 Jahren 15,7 Milliarden Euro. Knapp eine halbe Milliarde davon hat Bayern schon jetzt abgerufen. Laut Bayerischem Städtetag sind davon bereits 150 Millionen Euro bei den Kommunen angekommen. 100 Millionen Euro aus dem Sondervermögen gehen noch in diesem Jahr in die Krankenhausinfrastruktur.
9: Ein wegen Kindesmissbrauchs und Vergewaltigung angeklagter leitender Mitarbeiter eines Kinderheims in Wunsiedel ist in Untersuchungshaft gestorben. Das Polizeipräsidium Oberfranken und die Staatsanwaltschaft gehen von Suizid aus. Es gebe keine Hinweise auf Fremdeinwirkung. Der 49-Jährige saß seit März in Haft. Einen Tag vor seinem Tod hatte die Staatsanwaltschaft Anklage gegen ihn erhoben. Diese sei ihm aber noch nicht zugestellt worden. Nach dem Ammoniakaustritt in der Passauer Eissporthalle steht die Ursache fest. Laut Stadtverwaltung war eine defekte Zylinderkopfdichtung in der Eisanlage schuld. Die Feuerwehr hat das austretende Ammoniak gestern mit Wasser gebunden und in Gefahrenstofftanks gepumpt. Aktuell werde noch geklärt, wie die insgesamt 15.000 Liter ordnungsgemäß entsorgt werden können, so die Stadt.
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8: hat für euch Gerhard Amberger.
11: Jetzt am Nachmittag wird die Luft schwüler. Die Temperaturen liegen dann bei rund 30 Grad. Ein paar Grad kühler im Frankenwald und im höheren Allgäu. Ein paar Grad mehr am Main in Unterfranken. Die Sonne scheint bis in den Abend rein. Es ziehen einige Schleierwolken durch. Morgen wird es dann tagsüber gewitterig. Die Sonne scheint vor allem noch länger in Ober- und Niederbayern bis rein in die Oberpfalz.
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8: Und da schauen wir um 2:03 zuerst auf die A3 Frankfurt Richtung Würzburg zwischen Stockstadt und Goldbach. 7 Kilometer stockend, in einer Viertelstunde habt ihr es geschafft. A3 Nürnberg Richtung Passau zwischen Metten und Hengersberg. 7 Kilometer stockend, hier 20 Minuten obendrauf. A3 Passau Richtung Linz zwischen Passau Nord und Pocking. 5 Kilometer Stau an der Baustelle, halbe Stunde plus. A7 Fulda Richtung Würzburg zwischen dem Dreieck Fulda und Bad Brückenau Wildflecken. 12 Kilometer stockend wegen Bauarbeiten. Hier dauert es über eine halbe Stunde länger. Eine Dreiviertelstunde müsst ihr gerade mehr einplanen auf der A8 München Richtung Salzburg zwischen Anger und Schwarzbach. 7 Kilometer Stau an der Baustelle. A9 München Richtung Nürnberg zwischen Manching und Denkendorf. Stockender Verkehr wegen Bauarbeiten. Hier braucht ihr eine halbe Stunde länger als sonst. Und noch die B12 Passau-Mühldorf in beiden Richtungen zwischen der Westendstraße in Passau und dem Autobahnanschluss Passau-Mitte. Behinderungen nach einem LKW-Unfall. Kommt gut und sicher an.
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0: Dieser eine große Hit für Gail. Seit ABC kam dann leider nichts mehr nach, aber andere würden ja alles dafür geben, wenigstens einen großen weltweiten Hit zu haben. Und genau solche Künstlerinnen und Künstler aus Bayern supporten wir, damit die einfach noch mehr gehört werden. 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
0: Heute Felicia Lu aus Freilassing. Da ist sie aufgewachsen im Berchtesgadener Land. Sie hat zwei unterschiedliche Augen, also unterschiedlich farbene Augen. Das ist ziemlich selten. Und sie liebt den Sommer und das ganze geile Obst, das wir im Sommer snacken können. Drum war sie gar nicht so happy, dass sie sich jetzt für uns entscheiden muss.
3: Das ist eine super freche Frage. Sehr hart. Wie kann man da bitte unterscheiden? Beides ganz wichtig in meinem Leben. Ich würde aber sagen, Wassermelone tatsächlich auf die Eins, weil auch so Wassermelone-Feta-Salat Hammer gut ist, aber Wassermelone alleine auch. Also ist ein bisschen vielseitiger. Finde ich gut.
0: Also Wassermelone versus Erdbeeren. Sie nimmt die Wassermelonen. Und jetzt hat das ganze Bayern Rheinland Lust auf Wassermelone-Feta-Salat, oder? Felicia Lu aus Oberbayern hört ihr jetzt hier im BR Popradar. Das ist Hot Rain in Summer.

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8: Und unter anderem mit diesem neuen Hit machen wir gleich weiter in der Playlist von Ray Gavi und Imran. Rivers hört ihr gleich nach 14 Uhr. Jetzt kommen für euch erstmal die News.
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9: Um 14 Uhr mit Oliver Fritzl. Nach der verheerenden Sturzflut im Grenzgebiet zwischen Nepal und Tibet steigt die Zahl der Opfer fast stündlich. Die Polizei spricht jetzt von mindestens 270 Toten. Mehr als 1000 Menschen werden noch vermisst, unter ihnen hunderte ausländische Touristen, auch Deutsche. Die riesige Flutwelle aus Wasser, Geröll und Schlamm hat ganze Städte und Dörfer zerstört. Ausgelöst worden war sie Experten zufolge durch einen Gletscherabbruch. Mehr dazu von unserem Korrespondenten Markus Spieker.
10: Zuerst hat man ja von einem Erdbeben geredet. Jetzt geht man davon aus, dass es eine Erderschütterung gab, aber eben ausgelöst durch einen riesigen Eisblock, fast 1 Kilometer breit, der da in die Tiefe gekracht ist. Ja, und dahinter steckt wahrscheinlich die Erderwärmung, gerade im Himalaya, Gletscherschmelze, und das ist die furchtbare Folge.
9: Das Berliner DIW-Institut rechnet damit, dass sich die deutsche Wirtschaft langsam, aber schrittweise erholt. In seinem Konjunkturbarometer bezeichnet es die Lage dennoch als instabil. Die Exporte und das Wirtschaftswachstum hätten zugelegt, trotzdem seien der Krieg im Iran und hohe Energiepreise weiter eine große Belastung. Laut dem Münchner IFO-Institut zeigt der Arbeitsmarkt einen leichten Aufwärtstrend. Der Stellenabbau habe sich verlangsamt und manche Branchen würden wieder mehr Mitarbeiter suchen. Das West-Nil-Virus wird von Stechmücken übertragen und es breitet sich auch in Europa immer weiter aus. Fälle gibt es mittlerweile in 12 Ländern. Besonders betroffen Italien und Griechenland, wo sich die Zahl der Erkrankungen laut Gesundheitsbehörde innerhalb des letzten Monats verfünffacht hat. Seit Jahresbeginn wurden mehr als 230 Fälle registriert. 19 Menschen starben nach einer Infektion. Microsoft-Gründer Bill Gates hat aufgerufen, verantwortungsvoll mit künstlicher Intelligenz umzugehen. In einem Blogpost schreibt Gates, KI biete sehr große Chancen, aber auch große Risiken. Gates schlägt deshalb zum Beispiel vor, eine weltweite Behörde zur Kontrolle von KI zu schaffen, auch auf nationaler Ebene. Aus den USA, Carsten Kühntop.
11: So regt er an, dass bestimmte

0: Arbeiten für Menschen reserviert bleiben, selbst wenn eine KI die entsprechenden Aufgaben billiger oder besser ausführen könnte. Künstliche Intelligenz und Roboter seien mit Steuern zu belegen, damit ihr Kostenvorteil gegenüber Menschen sinkt. Der KI-Industrie kann man diese Fragen aus Gates Sicht nicht überlassen, sondern es brauche einen demokratischen gesamtgesellschaftlichen Prozess.
1: In Regnitz-Losau in Oberfranken hat vermutlich ein Storch für einen kurzzeitigen Stromausfall gesorgt. Nach Angaben der Polizei hat es gestern Abend im Gemeindeteil Weinlitz um kurz nach 8 einen lauten Knall an einer Hochspannungsleitung gegeben und kurz danach gequalmt. Ein Anwohner hatte an der Stromleitung vorher einen Storch gesehen. Vermutlich durch einen Flügelschlag löste er den kurzzeitigen Stromausfall aus. Dafür spricht auch, dass an der Stelle Federn lagen. Das Tier konnte aber offenbar unverletzt davonfliegen. Die Zeit 14.03 Uhr.
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3: Hat für diesen Donnerstag für euch Gerhard Amberger.
4: Aus dem Süden Spanien strömt sehr warme Luft zu uns. Sie wird aber auch feuchter und deswegen wird es auch schwüler. Die Temperaturen erreichen 27 Grad im Frankenwald und bis zu 33 Grad in Unterfranken, so rund um Aschaffenburg. Die Sonne scheint, es ziehen meist nur harmlose Schleierwolken durch. Örtlich kann es mal bewölkter sein. Morgen sorgt der Föhn in Oberbayern bis rein nach Niederbayern noch für längeren Sonnenschein. Auch bis in die Oberpfalz rein ist es oft noch freundlich, aber sonst wird es dann bewölkter. Tagsüber ziehen Schauer und Gewitter durch und die können kräftig werden.
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3: Mit einem wichtigen Hinweis für alle, die auf der A3 Passau Richtung Nürnberg gerade im Stau stehen, zwischen Hengersberg und dem Kreuz Deggendorf. Hier ist ein Unfall passiert und haltet hier bitte unbedingt eine Rettungsgasse frei, zwischen der ganz linken Spur und der Spur daneben. Dann die A3 in Richtung Passau, zwischen Metten und Hengersberg, 7 Kilometer stockender Verkehr, in einer Viertelstunde seid ihr hier durch. A3 Frankfurt Richtung Würzburg, zwischen Stockstadt und Goldbach, 7 Kilometer stockend, auch hier Viertelstunde plus. Fast eine halbe Stunde dauert es länger bei euch auf der A3 Passau Richtung Linz, zwischen Passau Nord und Pocking, 5 Kilometer Stau an der Baustelle. A7 Fulda Richtung Würzburg, zwischen dem Dreieck Fulda und Bad Brückenau-Wildflecken, 12 Kilometer stockend wegen Bauarbeiten, hier braucht ihr eine halbe Stunde länger als sonst. Dreiviertelstunde plus, sagt der Bayern 3 Stauzeitrechner für euch auf der A8 München Richtung Salzburg, zwischen Anger und Schwarzbach, 7 Kilometer Stau an der Baustelle. A9 München Richtung Nürnberg, zwischen Manching und Denkendorf, auch hier eine Baustelle, stockender Verkehr, halbe Stunde müsst ihr mehr einplanen. Und die B12 noch, Passau-Mühldorf in beiden Richtungen, zwischen der Westendstraße in Passau und dem Autobahnanschluss Passau-Mitte, Behinderungen nach einem LKW-Unfall. Gute Fahrt euch!
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0: Euer Hitradio Nummer 1, Bayern 3 mit dem neuen Hit von Ray Garvey und gleich Bad Guy von Billie Eilish. Billie Eilish, die hat ein bisschen gebraucht, um diese Nachricht zu verdauen und auch Worte zu finden nach dem Tod von Country-Star Dolly Parton am Dienstag. Billie Eilish hat heute Nacht ein Foto bei Instagram gepostet mit Dolly Parton und ihrer Mama. Und sie schreibt dazu, Dolly wird für immer meine Heldin bleiben, weil sie ein riesengroßes Herz hatte, die Musikwelt inspiriert hat und sich immer um andere gekümmert hat. Auch Miley Cyrus, die hat sich jetzt ja geäußert zum Tod ihrer Patentante. Die waren ja wirklich sehr, sehr close. Schreibt unter anderem, Dolly würde wollen, dass ich einen Song über meine Trauer schreibe und dann weitermache und stark bin. Ich habe jetzt immer einen Engel an meiner Seite und werde immer versuchen, sie stolz zu machen. Es gibt's ja manchmal, dass nach dem Tod von Künstlern neue Musik von denen veröffentlicht wird. Und auch bei Dolly Parton wird's einen Song geben, den die Welt noch nie gehört hat. Allerdings erst in 20 Jahren. My Place in History heißt dieser Song. Der wird am 19. Januar 2046 erscheinen, zu ihrem 100. Geburtstag. Bis dahin wird er in einer versiegelten Holzbox, also einer Zeitkapsel, aufbewahrt, in einem Freizeitpark in Tennessee, ihrem Heimat-US-Bundesstaat. Ist da übrigens auf einer CD eingeschlossen. Also hoffentlich hat in 20 Jahren noch irgendjemand einen CD-Player.
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9: 14:30, hier ist Paul Schädelbeck.
10: Der Flughafen Memmingen rechnet dieses Jahr wieder mit mehr Passagieren, insgesamt 3,8 Millionen. Und die sollen in Zukunft mehr Platz bekommen. Im Obergeschoss des Terminals wird aktuell ausgebaut.
11: Zusätzliche Gates und mehr Platz sollen für kürzere Wartezeiten sorgen. Auch der Balkon im Terminal wird gerade noch saniert. Und auch auf dem Vorfeld wird umgebaut. Hier entstehen 2 neue Stellplätze für Flugzeuge. Ab Herbst soll zudem an der Ostseite der Start- und Landebahn ein neuer Turnpad entstehen, eine Art Wendeplatte, mit der sich Flugzeuge um 180 Grad drehen lassen. Aus dem BR-Studio Allgäu, Veronika Scheidel, Bayern 3.
10: Immer weniger Menschen beantragen in Bayern Asyl. Laut Innenminister Joachim Herrmann waren es im ersten Halbjahr 5.800. Das ist gut ein Drittel weniger als im gleichen Zeitraum des vergangenen Jahres. Zwar sind auch die Ausreisezahlen etwas zurückgegangen, unterm Strich reisen trotzdem deutlich mehr Menschen aus als ein. Laut Migrationsexperten liegt das unter anderem an der veränderten Situation in Syrien. Von dort flüchten seit dem Sturz des Assad-Regimes viel weniger Menschen nach Deutschland. Das Gipfelkreuz der Zugspitze ist erst im vergangenen Jahr aufwendig restauriert und frisch mit Blattgold überzogen worden. Aber schon jetzt haben Menschen wieder Sticker draufgeklebt. Bis Montag haben die unbekannten Täter jetzt Zeit, sich bei der Zugspitzbahn zu melden. Sonst werde die Kleberei angezeigt, heißt es in einem Social-Media-Post. Das Bekleben des Gipfelkreuzes sei kein harmloser Spaß, sondern Sachbeschädigung.
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9: Mit Gerhard Amberger.
12: Bis in den Abend hinein bleibt es überwiegend sonnig und heiß bei etwa 27 bis 33 Grad. Hohe, meist dünne Wolken und ein bisschen Sahara-Staub trüben die Sonne ein bisschen. Morgen überquert uns dann eine Kaltfront. Das heißt, die kalte Luft trifft auf die schwülwarme, dann kracht's auch mal. Da sind auch mal kräftige Schauer und Gewitter möglich. Aber am längsten sonnig bleibt's von Oberbayern bis rein nach Niederbayern und in die Oberpfalz.
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9: 14.31 Uhr und wir schauen zuerst auf die A3. Passau Richtung Nürnberg zwischen Hengersberg und dem Kreuz Deggendorf. 6 Kilometer Stau, halbe Stunde braucht ihr länger, laut Bayern 3 Stauzeitrechner. A3 Frankfurt Richtung Würzburg zwischen Aschaffenburg West und Aschaffenburg Ost. 3 Kilometer Stau durch ein defektes Auto, hier Viertelstunde plus. A3 Passau Richtung Linz zwischen Passau Nord und Pocking. Baustelle, 5 Kilometer Stau, halbe Stunde Zeitverlust. A7 Fulda Richtung Würzburg zwischen dem Dreieck Fulda und Bad Brückenau-Wildflecken. 12 Kilometer stocken wegen der Baustelle, hier eine halbe Stunde plus. A8 München Richtung Salzburg zwischen Anger und Schwarzbach. Auch hier eine Baustelle, 7 Kilometer Stau. Hier braucht ihr fast eine Dreiviertelstunde länger als sonst. A9 München Richtung Nürnberg zwischen Manching und Denkendorf. Stockender Verkehr, auch hier eine Baustelle, 20 Minuten extra. A9 Nürnberg Richtung Berlin zwischen Mönchberg Nord und Hof West ist ein Unfall passiert. Und noch die B12 Passau-Mühldorf. In beiden Richtungen immer noch Behinderungen wegen Bergungsarbeiten zwischen der Westendstraße in Passau und dem Autobahnanschluss Passau-Mitte. Kommt gut an!
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0: Der neue Hit von Olivia Rodrigo, Drop Dead, für euch hier im Bayern 3. Wir sind mittendrin in der vierten Sommerferienwoche. Vielleicht habt ihr Anfang der Ferien noch gesagt, nee, also ich parke die Kinder nicht vorm Fernseher. Und jetzt knapp 4 Wochen später, oder, ja, also ich esse nicht jetzt jeden Tag ein Eis in den Ferien. Und dann halt doch. Damit seid ihr nicht allein mit solchen 180-Grad-Wendungen. Auch Harry und Meghan machen genau das Gegenteil von dem, was sie eigentlich immer gesagt hatten. Sie sind nach 6 Jahren USA jetzt zurück nach England gezogen. Sehr überraschend. Unsere Reporterin Lisa Maria Röhling ist für uns vor Ort. Wie kommt denn diese Kehrtwende?
1: Wie immer bei den Royals kann man über die eigentlichen Gründe nur spekulieren. Harry und Meghan sollen ihre beiden Kinder Archie und Lilibet in einer britischen Schule angemeldet haben. Und da in Großbritannien nächste Woche das neue Schuljahr startet, war jetzt auch etwas Eile geboten, um noch rechtzeitig anzukommen. Einige Insider sagen, Harry will unbedingt, dass seine Kinder seine Kultur und auch seine Heimat kennenlernen und möglicherweise auch eine engere Verbindung zu ihrem Großvater König Charles aufbauen. Die Boulevardpresse hingegen frotzelt, dass Harry und Meghan keine Projekte mehr in Kalifornien bekommen würden und deswegen nach Großbritannien zurückkehren, um vielleicht auch das royale Image etwas aufzupolieren.
0: Für alle, die sich jetzt vielleicht schon Hoffnungen machen auf eine royale Rückkehr von Harry und Meghan, wie schaut's da aus?
1: Sie selber und auch das Königshaus betonen, ihr Umzug ist reine Privatsache. Sie werden in einem Privathaus und keinem offiziellen Sitz des Königshauses leben und sollen auch keine öffentlichen Aufgaben übernehmen. Das dürfte übrigens auch im Sinne der britischen Öffentlichkeit sein. Nach den sehr öffentlichen Konflikten zwischen Harry und seiner Familie in den vergangenen Jahren sind sehr viele eher skeptisch über die Rückkehr. In den Umfragen stehen Harry und Meghan auch nicht besonders gut da. Aktuell wird zudem darüber berichtet, ob die Familie wirklich dauerhaft hier bleibt oder ob sie in ein paar Monaten wieder umzieht und Großbritannien dann wieder verlässt.
0: Na gut, schauen wir mal. Ich mag die beiden auf jeden Fall und ich fände es irgendwie total schön für die, wenn die auch einfach mal Ruhe finden und ihr Familienleben genießen könnten. Also Harry und Meghan zurück in Harrys Heimat in Großbritannien.

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11: Britney Spears, The Weeknd, Joe, Dua Lipa oder auch Alex Warren sind alle nächste Stunde am Start. Fever Dream, Alex Warren gibt's gleich nach 3. Jetzt kommen für euch die News.
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12: Um 15 Uhr mit Oliver Fritzl. 6 EU-Länder fordern, dass der Haushalt der Europäischen Union drastisch gekürzt wird. Schlicht unbezahlbar hat Bundeskanzler Merz jetzt die Finanzpläne der EU-Kommission bis 2034 genannt.
13: Wir sind nicht geizig, aber solche Zuschreibungen, wie durch die Kommission vorgeschlagen, passen einfach nicht in unsere Zeit. Wir wollen einen europäischen Haushalt, der zu unseren Ansprüchen an ein souveränes und starkes Europa passt. Dieser Haushalt wird wachsen. Das aber geht nur mit Augenmaß und noch einmal Realismus und Reformbereitschaft.
12: Deutschland und die anderen Mitgliedstaaten, die unterm Strich Geld in den EU-Haushalt einzahlen, veröffentlichten eine gemeinsame Erklärung. Sie fordern, den Haushalt um mehrere hundert Milliarden Euro zu kürzen. Die Fraktionsspitzen von Union und SPD treffen sich gerade. Schon vorher haben sich alle drei Fraktionschefs zuversichtlich gezeigt, beim Thema Rente einen tragfähigen Kompromiss zu finden. SPD-Fraktionschef Mirsch hatte zuletzt aber Ausnahmen für Härtefälle gefordert. Aus Berlin Georg Schwarte.
14: Neben drei Ostministerpräsidenten der CDU gibt es vor allem bei der SPD Forderungen, die sogenannte Rente mit 63 beizubehalten. Thorsten Frey, der neu gewählte Unionsfraktionschef, warnte allerdings davor, Teile aus dem Gesamtkonzept herauszulösen. Auf der für 1,5 Tage angesetzten Fraktionsklausur wollen Union und SPD über den Fahrplan für die im Herbst anstehenden Projekte, darunter neben der Renten auch eine Pflege- und Steuerreform, beraten. Außerdem diskutieren die Fraktionsspitzen mit Gästen, darunter IG Metall-Chefin Benner, über Wirtschafts-, Sozial- und Sicherheitspolitik.
12: Bei der gewaltigen Sturzflut im Himalaya-Gebirge sind nach neuesten Angaben mindestens 350 Menschen getötet worden. Im Grenzgebiet zwischen Nepal und Tibet suchen Rettungskräfte in Schlamm und Geröll nach mehr als 1300 Vermissten. Unter ihnen mindestens 8 Deutsche und hunderte weitere Touristen aus aller Welt. Die Rettungskräfte haben es schwer. Die Sturzflut hat ganze Städte und Ortschaften zerstört. Ausgelöst worden war sie offenbar durch einen Gletscherabbruch. Ein leitender Mitarbeiter eines Kinderheims in Wunsiedel in Oberfranken hat sich in der Untersuchungshaft das Leben genommen. Laut Polizei und Staatsanwaltschaft wurde der 49-Jährige bei einem Kontrollgang tot in seiner Zelle entdeckt. Er saß wegen des Verdachts des sexuellen Missbrauchs in U-Haft. Aus dem BR-Studio Bayreuth, Frederik Eichstätt.
15: Zwischen 2023 und 2025 soll der Mann einen damals 7 bis 9 Jahre alten Jungen mehrfach sexuell missbraucht haben. Bei Durchsuchungen an seinem Wohnort und seiner Arbeitsstelle seien Beweise

0: Mittel sichergestellt worden, darunter zahlreiche Datenträger. Im Zuge der Ermittlungen fanden Beamte eine vierstellige Anzahl an Dateien mit kinder- und jugendpornografischen Inhalten. Seit März saß der 49-Jährige in Untersuchungshaft. Am Montag hatte die Staatsanwaltschaft dann Anklage gegen den Mann beim Landgericht Hof erhoben.
1: Bundespräsident Steinmeier hat zum ersten Mal die Computerspielemesse Gamescom in Köln besucht. In seiner Rede hat er dazu aufgerufen, sich auch kritisch mit Videospielen auseinanderzusetzen. Computerspielsucht sei eine von der Weltgesundheitsorganisation anerkannte Erkrankung, die schwerwiegende Folgen für Betroffene haben könne. Außerdem würden einige Spiele Sexismus, Rassismus und Extremismus fördern. Die Zeit 15.03 Uhr.
2: 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Das Wetter hat für euch Gerhard Amberger.
3: Der Sommer dreht heute nochmal auf. Die Temperaturen liegen zwischen 27 und 33 Grad. Dazu scheint die Sonne. Schleierwolken ziehen durch. Die trüben den Sonnenschein in einigen Regionen etwas. Die Luft wird feuchter, dadurch wird es auch schwüler. In der Nacht ziehen dann vor allem durch Unterfranken einige Gewitter. Morgen sind dann insgesamt mehr Schauer und Gewitter unterwegs. Schon tagsüber, die ziehen quer durch Bayern und können örtlich kräftig ausfallen. Am längsten sonnig bleibt es morgen in Ober- und Niederbayern. Bis rein in die Oberpfalz.
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4: Mit 8 Meldungen um 4 nach 3. A3 Passau Richtung Nürnberg zwischen Hengersberg und dem Kreuz Deggendorf. 6 Kilometer Stau, halbe Stunde extra. A3 Frankfurt Richtung Würzburg zwischen Aschaffenburg West und Aschaffenburg Ost. 3 Kilometer Stau durch ein defektes Auto, Viertelstunde, dann seid ihr hier durch. A3 Passau Richtung Linz zwischen Passau Nord und Pocking. Baustelle 5 Kilometer Stau, halbe Stunde plus. A7 Fulda Richtung Würzburg zwischen dem Dreieck Fulda und Bad Brückenau-Wildflecken. 12 Kilometer stockender Verkehr, hier eine Baustelle, halbe Stunde braucht ihr länger. A8 München Richtung Salzburg zwischen Anger und Schwarzbach, auch eine Baustelle, 7 Kilometer Stau. Hier dauert es eine Dreiviertelstunde länger als sonst. A9 München Richtung Nürnberg zwischen Manching und Denkendorf, stockender Verkehr wegen Bauarbeiten, 20 Minuten plus, sagt der Bayern 3 Stauzeitrechner. A9 Nürnberg Richtung Berlin zwischen Münchberg Nord und Hof West, ein Unfall. Und noch die B12, Passau-Mühldorf in beiden Richtungen. Zwischen der Westendstraße in Passau und dem Autobahnanschluss Passau-Mitte immer noch Behinderungen wegen Bergungsarbeiten. Kommt gut an.
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4: Hello, heute das Wetter nochmal richtig ausnutzen. Auf eine Arschbombe ins Freibad, den Grill anschmeißen, in den Garten legen, zu den tollen Wasserspielplatz, einen Besuch abstatten, zur Eisdiele gehen, Cabrio fahren und. Mit den Hits von heute, das ist Joe jetzt, End of Beginning.

0: Hurts und Purple Disco Machine mit Wonderful Life für euch hier im Bayern 3 am Donnerstagnachmittag, 3:15 haben wir es. Und ja, gerade haben wir vom Sommerausnutzen geschwärmt, aber Kino geht einfach immer, auch an einem knapp 30 Grad Donnerstag. Beziehungsweise vielleicht geht ihr eh erst dann zum Wochenende rein und die nächste Gelegenheit für ein Popcorn-Date kommt auf jeden Fall bestimmt. Und vielleicht seid ihr ja gleich ganz angefixt von diesem Film, Das Ende der Sterne. Jacob Elordi in der Hauptrolle, das reicht ja vielleicht manchen von euch schon als Info, nach dem Motto, okay, muss ich sehen. Die Story und der Film, die sind eher bedrückend, muss man sagen. Also die Welt ist zerstört, ein Virus hat den Großteil der Menschen ausgelöscht, überlebt haben nur wenige, unter anderem eben Hick, das ist ein junger Pilot, Jacob Elordi, wie gesagt, der hat sich mit einem Survival-Experten, der früher beim Militär war, auf einem verlassenen Flugplatz in der Wildnis zurückgezogen. Beide verteidigen da ihr Zuhause, auch mit aller Gewalt gegen Eindringlinge. Und dann bekommt Hick plötzlich einen geheimnisvollen Funkspruch und fliegt mit seiner kleinen Propellermaschine los mit an Bord. Viele traurige Erinnerungen, vor allem an seine geliebte Frau.
1: Und was hast du gemacht, bevor die Welt unterging?
2: Ich habe meine Frau geküsst und mit meinem Hund gespielt. Und jeden Tag habe ich gedacht, Mann, hast du ein Scheißglück.
3: Da draußen gilt, töten oder getötet werden.
2: Hallo?
0: Das Ende der Sterne, das ist kein Action- oder Survival-Thriller, sondern ja, vielleicht eher ein Beziehungsfilm, der aber wirklich sehr lange zum Anlaufen braucht. Also, wenn ihr Lust habt auf emotionales Kino oder eben einfach auf Jacob Elordi, sagen wir es wie es ist, dann ab mit euch in Das Ende der Sterne.
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0: Britney Spears hier in Bayern 3. Wir schauen ganz schnell auf die Straßen. 15.22 Uhr. Vorsicht auf der A7 Würzburg Richtung Fulda am Dreieck Schweinfurt-Werneck. Hier liegt ein Metallrohr in der Überleitung zur A70.
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6: Die Räumlichkeiten im Landtag dürfen nicht als verlängerte Parteizentrale genutzt werden, denn das würde Parteien benachteiligen, die nicht im Parlament vertreten sind. Doch laut einem Bericht der Süddeutschen Zeitung soll die AfD eine Parteisitzung illegal im Landtagsgebäude abgehalten haben. Aus unserer Redaktion Landespolitik berichtet Peter Queton.
7: Wie das Landtagsamt mitteilte, hatte der parlamentarische Geschäftsführer der AfD, Christoph Meyer, den Raum Nordarkaden am 14. Juli reserviert. Als die Landtagsverwaltung von der angeblichen Parteisitzung in seinen Räumen erfahren hat, folgte der Hinweis, dass bei einem erneuten Vorstoß ein Ordnungsgeld gegen die AfD-Fraktion verhängt werden kann. Meyer von der AfD-Fraktion reagierte mit den Worten, die Landtagsverwaltung habe die AfD-Fraktion über den Sachverhalt informiert. Damit sei die Angelegenheit beiderseitig abgeschlossen.
6: Der im Landkreis Bamberg geflohene Abschiebehäftling ist gefasst. Wie ein Sprecher der Polizei Oberfranken dem BR gesagt hat, haben Bundespolizisten den Mann am Bahnhof in Köln festgenommen. Der 26-jährige Marokkaner war gestern zunächst zu Fuß geflohen, als Beamte bei seinem Transport eine Pause gemacht hatten auf einem Parkplatz an der B505 bei Köttmannsdorf. In München musste die Feuerwehr gestern zu einem eher ungewöhnlichen Einsatz. In einer Wohnung im Stadtteil Mosach ist eine Zweijährige mit dem Kopf in einem Kindertoilettensitz stecken geblieben. Und die Eltern wussten nicht mehr weiter. Die Feuerwehr hat den Sitz vorsichtig mit einem einzelnen Metallsägeblatt durchtrennt und konnte die Kleine so unverletzt befreien.
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5: Hat für euch jetzt Gerhard Amberger.
8: Die Temperaturen liegen heute Nachmittag bei rund 30 Grad. Am heißesten wird's am Main in Unterfranken bei 33 Grad. Die Sonne scheint bis in den Abend rein. Es ziehen immer wieder mal Wolken durch. Die sind meist dünn. Die Luft wird feuchter und dadurch wird's auch schwüler. Morgen entstehen dann in dieser schwülwarmen Luft häufiger Schauer und Gewitter.

0: Die ziehen dann quer durch Bayern. Längeren Sonnenschein gibt es vor allem in der Oberpfalz, in Niederbayern und auch in Oberbayern.
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2: Hält euch auf die Straßen. Wir starten rein mit der A3 Passau Richtung Nürnberg. Zwischen Hengersberg und dem Kreuz Deggendorf. 4 Kilometer Stau. Ihr braucht 20 Minuten länger als sonst. A3 Frankfurt Richtung Würzburg. Zwischen Bessenbach-Walderschaff und Weibersbrunn. Stau. Hier wird eine Ölspur beseitigt. Auch hier braucht ihr 20 Minuten länger als normal. A3 Passau Richtung Linz. Zwischen Passau Nord und Pocking. Baustelle. 5 Kilometer Stau. Halbe Stunde braucht ihr hier länger. Dann bitte Vorsicht auf der B17 Landsberg Richtung Reutte. Zwischen Unterdießen und Römerkessel liegt eine Matratze auf der Fahrbahn. Kommt gerade rein als Gefahrenmeldung. Schauen wir auf die A7 Fulda Richtung Würzburg. Zwischen dem Dreieck Fulda und Bad Brückenau-Wildflecken. 12 Kilometer Stau und Stocken wegen Bauarbeiten. 3/4 Stunde braucht ihr hier sogar länger. Auf der A8 München Richtung Salzburg. Zwischen Fraßdorf und Bernau blockiert ein defektes Auto die rechte Spur. Und weiter zwischen Anger und Schwarzbach. 7 Kilometer Stau an der Baustelle. Hier sagt der Bayern 3 Stauzeitrechner ein Plus von einer 3/4 Stunde. A9 München Richtung Nürnberg. Zwischen Manching und Denkendorf. Stockender Verkehr wegen Bauarbeiten. 1/4 Stunde braucht ihr hier länger. A94 München Richtung Passau. Zwischen Paarstetten und Dorfen. 8 Kilometer stocken. 1/4 Stunde plus. Und noch die B12 Passau-Mühldorf. Dies in beiden Richtungen zwischen der Westendstraße in Passau und im Autobahnanschluss Passau-Mitte wegen Bergungsarbeiten gesperrt. Gute und vor allem sichere Fahrt euch.
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0: Got Away, das ist Katy Perry, einfach immer noch geil für euch hier in Bayern 3 am Donnerstagnachmittag. Katy Perry, die hat ihrer Tochter Daisy zum 6. Geburtstag jetzt einen Traum erfüllt, den wahrscheinlich ganz, ganz viele Kinder auch hier im Bayern 3 Land hätten. Geburtstag feiern im Freizeitpark. Die waren im Legoland in Kalifornien und es war von vorne bis hinten ein Traum, postet Katy Perry bei Instagram. Sie haben unter anderem Besuch bekommen von einem lebensgroßen Lego-Männchen. Da sind natürlich diverse Lego-Achterbahnen am Start gewesen, die sie gefahren sind. Und es gab auch einen Kuchen, der aussah wie so ein großer roter Lego-Stein. 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War oder wahnsinnig gut erfunden. Ich drücke euch auf jeden Fall die Daumen.
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6: Es wird funky gleich nach 16 Uhr im Bayern 3 Feierabend mit Sascha Selemann und Fastboy. Das sind sie mit ihrem neuen Hit Music Sounds. Habt ihr gleich mit dabei in der Feierabend-Playlist. Ich bin Lea Geishauser und jetzt kommen für euch die Nachrichten.
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8: Um 16 Uhr mit Oliver Fritzl. Er ist einer der Hauptschuldigen der Gräueltaten im Bosnienkrieg und bekannt als Schlechter vom Balkan. Jetzt ist der bosnisch-serbische Ex-General Radko Mladic im Alter von 84 Jahren in einem Gefängniskrankenhaus in Den Haag gestorben. Das hat sein Anwalt bestätigt. Mladic ist für die Belagerung von Sarajevo und das Massaker von Srebrenica 1995 verantwortlich. 16 Jahre war er auf der Flucht. 2011 wurde er in Serbien festgenommen und 2017 vom Internationalen Strafgerichtshof in Den Haag zu lebenslanger Haft verurteilt. Wegen Völkermords, Kriegsverbrechen und Verbrechen gegen die Menschlichkeit. Seine Anwälte hatten zuletzt immer wieder versucht, Mladic aus gesundheitlichen Gründen aus dem Gefängnis freizubekommen. Die Zahl der Toten und Vermissten nach der verheerenden Sturzflut in Nepal steigt weiter. Mehr als 350 Menschen sind nach Behördenangaben ums Leben gekommen. Nach mindestens 1300 wird noch gesucht. Davon mehr als die Hälfte ausländische Touristen. Lena Bodewein berichtet.
9: Mit Hubschraubern, Booten und Baggern dringen Helfer zu Überlebenden vor. Das größte Hindernis dabei ist der alles bedeckende Schlamm, der teilweise noch Meter hoch steht. Auch die zerstörte Infrastruktur macht es schwer, in die am stärksten betroffenen Gebiete vorzudringen. Bergige Regionen, in denen die Flutwelle Straßen, Brücken und Kommunikationswege vernichtet hat. Ein Gletschersturz hat, so der jetzige Stand, die Flutwelle ausgelöst. Ein hunderte Meter breites Stück Eis ist über Kilometer in die Tiefe gestürzt und wurde dabei wohl zu einer Lawine aus Wasser, Staub und Geröll pulverisiert.
8: Deutschland und 5 weitere EU-Länder wollen den Haushaltsplan der Europäischen Union so nicht mittragen und drastisch kürzen. In einer Erklärung heißt es, der Finanzplan bis 2034 müsse in ausgewogener Weise um mehrere hundert Milliarden Euro reduziert werden. Bundeskanzler Merz hatte dazu die Staaten nach Berlin eingeladen, die rund 40% des EU-Haushalts finanzieren. Das sind neben Deutschland auch Dänemark, Finnland und die Niederlande sowie Österreich und Schweden. Merz sagte, man sei nicht geizig, aber die Pläne der EU-Kommission seien schlicht unbezahlbar. Die Passagierzahlen steigen, deshalb wird der Flughafen Memmingen derzeit ausgebaut. Er investiert mehr als 10 Millionen Euro. Aus dem BR-Studio Allgäu, Veronika Scheidel.
10: Im Obergeschoss des Terminals wird derzeit ausgebaut. Zusätzliche Gates und mehr Platz sollen für kürzere Wartezeiten sorgen. Auch der Balkon im Terminal wird gerade noch saniert. Kürzere Wege und eine bessere Beschilderung bekommen hat bereits eine Passage im Ankunftsbereich. Und auch auf dem Vorfeld wird umgebaut. Hier entstehen 2 neue Stellplätze für Flugzeuge. Ab Herbst soll zudem an der Ostseite der Start- und Landebahn ein neuer Turnpad entstehen. Eine Art Wendeplatte, mit der sich Flugzeuge um 180 Grad drehen lassen.
8: Die deutsche Eishockey-Nationalmannschaft hat einen neuen Bundestrainer. André Rankel wird das DEB-Team zur Heim-WM im kommenden Jahr führen und damit Nachfolger von Harold Kreis. Der gebürtige Berliner war früher selbst Nationalspieler und auch Kapitän der Nationalmannschaft. Er hat einen 4-Jahres-Vertrag unterschrieben.

0: Die Zeit 16.03 Uhr.
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3: In weiten Teilen Bayern scheint die Sonne. Aus Baden-Württemberg drücken jetzt auch mal kompaktere Schleierwolken rein, die den Sonnenschein eintrüben oder verdecken. Die Nachmittagstemperaturen liegen zwischen 27 und 33 Grad. Es wird jetzt schwüler. In der Nacht ist es in Franken dann bewölkter. Vor allem in Unterfranken sind Gewitter möglich. Morgen scheint in Ober- und Niederbayern und auch in der Oberpfalz noch länger die Sonne. Sonst wird es bewölkter. Tagsüber ziehen dann Regenschauer und Gewitter durch. Die können kräftig werden. Es wird schwülwarm morgen bei 22 bis 31 Grad.
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2: Servus Autofahrer, A3 Passau Richtung Nürnberg. Zwischen Hengersberg und Kreuzdeckendorf 4 Kilometer Stau, 20 Minuten plus. In Richtung Passau zwischen Metten und Hengersberg nochmal Stau wegen Bauarbeiten. Viertelstunde obendrauf. Die A3 Frankfurt Richtung Würzburg zwischen Bessenbach-Walderschaff und Balbersbrunn Stau. Da wird eine Ölspur beseitigt, das dauert 20 Minuten länger. A3 Passau Richtung Linz zwischen Passau Nord und Pocking, Baustelle halbe Stunde plus. Eine Dreiviertelstunde länger auf der A7 Fulda Richtung Würzburg zwischen Dreieck Fulda und Bad Brückenau-Wildflecken 12 Kilometer Stau und stockender Verkehr. Die A8 München-Salzburg zwischen Anger und Schwarzbach 7 Kilometer Stau und der Baustelle 35 Minuten. A9 München Richtung Nürnberg zwischen Manching und Denkendorf stockender Verkehr wegen Bauarbeiten. Die A94 München Richtung Passau zwischen Paarstetten und Dorfen 8 Kilometer stockend 15 Minuten länger. A99 Ostumfahrung München Richtung Salzburg zwischen Kreuzmünchen Nord und Aschheim-Ismaning 4 Kilometer Stau wegen Bergungsarbeiten. Und die A99 Westumfahrung haben wir noch Richtung Lindau zwischen Neuherberg und Dreieck-Allach 9 Kilometer stockend. Gute Fahrt euch!
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2: Es drückt. Es drückt, Gott sei Dank nur von oben und mal nicht unten an der zu engen Hosen. Nein, der Sommer drückt nochmal ordentlich. Heißester Tag der Woche heute. Wir stellen fest, ja, wir können noch schwitzen. Auch wir in der BR-Kantine heute. Naja, dazu Taylor Swift und The Fate of Ophelia im Bayern 3.

0: Eminem, Lose Yourself. Hier ist Bayern 3. Hey, ich habe hier ein Sommerloch-Krimi für euch, direkt aus Donauwörth.
1: Die bewegt sich. Ui, bewegt sich die. Wahnsinn.
2: Ja, sie hat aufgehört zu wackeln.
3: Aber jetzt?
2: Jetzt wackelt sie wieder. Ja, sie wackelt wieder.
4: Ja, ich find's irgendwie witzig. Sie wackelt, obwohl gar kein Wind geht.
0: Ist es ein Sommerlochtier? Das kennen wir ja. Kaiman Sammy, Schnappschildkröte Suarez, das sind ja beliebte Beispiele. Die Tiere tauchen einfach auf, wenn gefühlt der Sommerstoffball durch die Nachrichten weht. Aber in Donauwörth, da weht eben gar nichts. Da wackelt's. Und zwar, Auflösung, die Stange vor dem Münster, quasi die Sommerlochstange. In dieser Stange war mal ein Verkehrsschild dran, das wurde vor einiger Zeit abmontiert und jetzt wackelt die Stange halt, die direkt vor dem Münster steht, immer wieder und sorgt für wilde Spekulationen, warum.
1: Vielleicht ist da eine Quelle oder was?
3: Es sitzt jemand unten dran und rüttelt an der Stange.
0: Ja, auch die Stadt selber ist ratlos übrigens.
5: Wir wissen, warum sie nicht wackelt. Wir haben keinen Wasserrohrbruch, die Kanäle sind in Ordnung. Ehrlicherweise wissen wir es nicht.
0: Sagt Mirko Zeller, Sprecher der Stadt. Das Rätsel ist noch nicht gelöst, aber für die Sherlocks unter euch, probiert's mal aus. Mutmaß auch ein bisschen. Sorgt für ganz viel Unterhaltung.
3: Ich finde es interessant, wie das mittlerweile gehypt wird in Social Media und so weiter.
2: Also ich finde es ehrlich gesagt super, dass man endlich mal was anderes hat, wie nur immer die schlechten Themen. Auch mal was Lustiges nebenzu finde ich super. Finde ich saucool.
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0: Axel her. Fastboy. Music Sounds. Hier ist Bein 3. Wenn wir schon dabei sind bei den Jungs von Fastboy. Stell dir vor, du machst dein Leben lang Musik mit deinem Bruder. Der versteht euch. Ihr schafft's aus dem kleinen unterfränkischen Dorf bis hoch nach Berlin in die große Hauptstadt. Und egal, wo ihr hinkommt, eure Mucke läuft einfach im Radio. So geht's Jakob und Felix von Fastboy aus Karlstadt. Und die sind ja schon eine Weile zusammen unterwegs und auch erfolgreich damit. Und wir haben sie jetzt nochmal gefragt, sag mal, Jakob und Felix, wie waren das für euch das erste Mal, als ihr bei uns in Bayern 3 drin gelaufen seid?
1: Also völlig absurd, es ist immer noch ein Traum. Es ist eigentlich ein Gesetz, das gilt für immer, wenn der eigene Song im Radio kommt, dann darf man auch nicht umschalten. Auch wenn man ihn selber nicht mehr hören kann.
2: Wir haben, glaube ich, lange darauf hingefiebert, mal einen Song von uns im Radio zu hören.
1: Ja, hat lange gedauert.
2: Als es dann soweit war, war das natürlich schon so ein richtiges Ankommen. So ein bisschen, jetzt haben wir es geschafft.
0: Die hören ja ganz schön viel Radio. Blinzel, blinzel. 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
12: Um kurz nach 16:30 mit Paul Schädelbeck.
13: Von den 100 Milliarden Euro Sondervermögen Infrastruktur des Bundes hat Bayern nach offiziellen Angaben bisher eine 500 Millionen abgerufen. Knapp ein Drittel davon ist laut dem Bayerischen Städtetag schon bei den Kommunen angekommen. Dabei geht es um Investitionen in Straßen, Schulen, Schwimmbäder oder etwa den Hitzeschutz. Auch in Bayerns Krankenhäuser soll noch in diesem Jahr eine große Summe fließen. Ein leitender Mitarbeiter eines Kinderheims in Wunsiedel in Oberfranken hat sich in der Untersuchungshaft das Leben genommen. Laut Polizei und Staatsanwaltschaft wurde der 49-Jährige bei einem Kontrollgang tot in seiner Zelle gefunden. Er saß wegen des Verdachts des sexuellen Missbrauchs in U-Haft. Aus dem BR-Studio Bayreuth, Frederik Eichstätt.
14: Zwischen 2023 und 2025 soll der Mann einen damals 7 bis 9 Jahre alten Jungen mehrfach sexuell missbraucht haben. Bei Durchsuchungen an seinem Wohnort und seiner Arbeitsstelle seien Beweismittel sichergestellt worden, darunter zahlreiche Datenträger. Im Zuge der Ermittlungen fanden Beamte eine 4-stellige Anzahl an Dateien mit kinder- und jugendpornografischen Inhalten. Seit März saß der 49-Jährige in Untersuchungshaft. Am Montag hatte die Staatsanwaltschaft dann Anklage gegen den Mann beim Landgericht Hof erhoben.
13: Wir schauen nach Oberfranken. In Regnitz-Losau hat wohl ein Storch einen kurzzeitigen Stromausfall verursacht. Laut Polizei hat es gestern Abend im Gemeindeteil Weinlitz einen lauten Knall an einer Hochspannungsleitung gegeben und kurz danach gequalmt. Ein Anwohner hatte vorher einen Storch an der Leitung gesehen. Vermutlich durch einen Flügelschlag hat der den kurzzeitigen Stromausfall ausgelöst. Dafür spricht auch, dass an der Stelle Federn lagen. Der Storch konnte aber offenbar davonfliegen.
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12: Gott sei Dank, ich hätte fast gesagt, da brat mir doch einer einen Storch. Gerhard Amberger.
15: Heute Abend bleibt es trocken mit Sonnenschein. Meist ziehen hohe, dünne Wolken durch aus Baden-Württemberg, drücken aber auch schon kompaktere Wolken rein. Die Topwerte heute 27 bis 33 Grad, morgen dann 22 bis 31 Grad. Jetzt wird es schon schwüler und morgen wird es richtig schwül warm. Eine Kaltfront zieht durch, die trifft dann auf die warme Luft, dann kann es kräftig gehen.

0: Gewittern. Länger sonnig bleibt es morgen noch in der Oberpfalz, in Ober- und Niederbayern.
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2: Servus Autofahrer, A3 Passau Richtung Nürnberg, zwischen Ingelsbach und Kreuzdeckendorf stockender Verkehr. A3 Frankfurt Richtung Würzburg, halbe Stunde länger zwischen Bessenbach, Walderschaff und Weibersbrunn. Die A3 Nürnberg Richtung Passau zwischen Mettlung und Hengersberg, Stau wegen Bauarbeiten, Viertelstunde plus. A3 Passau Linz zwischen Passau Nord und Pocking, 20 Minuten länger an der Baustelle. Dann die A7 Würzburg Richtung Fulda zwischen Bad Kissingen, Obertulba und Badbrückenau-Volkers stockender Verkehr. A7 Fulda Richtung Würzburg zwischen Dreieck Fulda und Badbrückenau-Wildflecken, Stau und stockender Verkehr wegen Bauarbeiten, 25 Minuten plus. A8 München-Salzburg zwischen Neukirchen und Schwarzbach, Stau an der Baustelle, 35 Minuten. Die A9 München Richtung Nürnberg zwischen Manching und Denkendorf, stockender Verkehr, auch hier wird gebaut. Dann die A99 Ostumfahrung München Richtung Salzburg zwischen Kreuz München Nord und Aschheim-Ismaning, Stau und stockender Verkehr. Die Unfallstelle ist aber geräumt, geht also wieder voran. Und die A99 Westumfahrung haben wir noch, München Richtung Lindau zwischen Neuherberg und Dreieck-Alach, stockender Verkehr. Gute Fahrt euch.
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1: Olivia, The Art of Loving. Hört euch das Album an. Es ist wirklich Balsam. Es ist wirklich, als würde man in warmer Schlagsahne liegen. Man, I need. Um 16:45. Schönen Feierabend euch. Und hier ist übrigens die optimale Lösung für alle löcherigen Unterhosen. Das geht raus an alle meine männlichen Kollegen, die ihre Unterhosis so lange tragen, bis unten wirklich so ein handballgroßes Loch drin ist. I feel you. Macht's doch einfach wie die Schweizer. Die haben nämlich 2000 Unterhosen erst vergraben und dann wieder rausgeholt aus der Erde. Ja, alles für die Umwelt, für Mutter Natur. Denn je nachdem, wie sich die Unterbummeln innerhalb von 2 Monaten zersetzen, verrät euch das, wie biologisch aktiv der Boden ist. Franz Bender, der ist Agrarökonom und war am Projekt der Uni Zürich beteiligt. Baumwollunterhosen, weil es von Bodenlebewesen abgebaut werden kann, weil sie aus Zellulose bestehen. Ist aber egal, welche Unterhose, oder?
2: Nicht meine eigenen allerdings. Wir haben für das Projekt standardisierte Einheitsunterhosen verwendet, weil wir wissenschaftlich exakt untersuchen wollten.
1: Mhm. Sagt der Franz Bender, der am Projekt beteiligt ist. Das Ergebnis sollte dann aber wie aussehen?
2: Also wenn der Boden biologisch aktiv ist und auch Feuchtigkeit, Temperatur stimmen, dann sieht man, dass der Boden lebt. Und in vielen Fällen war nach 2 Monaten nur noch das Skelett der Unterhose übrig.
1: Unterhosenskelett. Klingt gut, oder? Und aus der ganzen Forschung entsteht dann, Achtung, ein Unterhosenindex.
2: Quasi eine Skala aus abgebauten Unterhosen, anhand derer man jetzt, wenn man seine Unterhose im Boden vergräbt, einschätzen kann, wie stark, wie aktiv ist mein Bodenleben.
1: Jetzt mal nur so theoretisch, gell? Diese ganzen unkommoden Unterhosen, die einem die Omas immer schenken zu Weihnachten und die man dann eh nie anzieht, die könnte man doch jetzt mal für die Natur und so,

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2: Hallo, hier ist die Fiona aus der Region Innsbruck. Der Herbst kommt und mit ihm eine ganz besondere Zeit zum Genießen. Am Mieminger Plateau zum Beispiel warten sanfte Wege, goldene Lärchen und ganz viel Zeit zum Durchatmen. Und was macht man nach so einer Wanderung in der Region Innsbruck? Eine gemütliche Einkehr mit regionalen Schmankerln. Und jetzt darf ich weitergeben zum Christian vom Thermen- und Vulkanland Steiermark.
3: Danke Fiona. Ja, wir sind ganz stolz drauf. Wir haben im Thermen- und Vulkanland in Bad Radkersburg den Ultratriathlon-Weltmeisterschaft 2026. Das ist ein dreifach Ironman in einem Zeitfenster von 60 Stunden. Geschwommen wird in der Parktherme Bad Radkersburg und Rad gefahren rund um Bad Radkersburg. Der Eintritt ist frei und wir freuen uns schon, wenn ihr ins Thermen- und Vulkanland kommt.
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4: Hier sind wir wieder mit Chris Sarandi und Good Old Days. Und ein super immer noch geil Hit von Natasha Bedingfield mit Unwritten gibt's gleich bei uns in den nächsten 10 Minuten. Nach allem, was wichtig ist in Bayern, Deutschland und der Welt.
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6: Um 17 Uhr mit Oliver Fritzl. Es geht um hunderte Milliarden Euro zusätzlich. Bundeskanzler Merz hat mit 5 weiteren europäischen Regierungschefs eine Allianz gegen die Pläne der EU geschmiedet, den gemeinsamen Haushalt massiv aufzustocken. Er hatte dazu die Staats- und Regierungschefs nach Berlin eingeladen. Von dort berichtet Nicole Markwald.
7: Schlicht unbezahlbar. So nannte Friedrich Merz die Vorschläge der EU-Kommission für den künftigen Finanzrahmen. Der sieht laut Bundeskanzler eine Aufstockung von bis zu 60% vor. Die dänische Ministerpräsidentin Mette Frederiksen stimmte zu. Der vorgeschlagene Anstieg sei zu hoch. Die Summe müsse um mehrere hundert Milliarden Euro gekürzt werden. In allen Bereichen. Neben Dänemark und Deutschland gehören auch Schweden, die Niederlande, Österreich und Finnland zu jenen Mitgliedstaaten, die sich gegen den vorgeschlagenen Finanzrahmen in Höhe von knapp 2 Billionen Euro wehren.
6: Der bosnisch-serbische Kriegsverbrecher Ratko Mladic ist im Alter von 84 Jahren in einem Gefängniskrankenhaus gestorben. Das hat sein Anwalt bestätigt. Mladic ist einer der Hauptschuldigen der Gräueltaten im Bosnienkrieg in den 90er Jahren und als Schlechter vom Balkan bekannt. Er ist für die Belagerung von Sarajevo und das Massaker von Srebrenica verantwortlich. Er wurde 2011 gefasst und vom Internationalen Strafgerichtshof zu lebenslanger Haft verurteilt. Die Zahl der Toten und Vermissten nach der verheerenden Sturzflut in Nepal steigt weiter. Mehr als 350 Menschen starben nach Behördenangaben. Nach mindestens 1300 Menschen wird noch gesucht. Davon sind mehr als die Hälfte ausländische Touristen. Eine riesige Flutwelle aus Wasser, Geröll und Schlamm hatte in Nepal ganze Ortschaften zerstört. Laut der Hilfsorganisation Save the Children hat jetzt Priorität, sich um unbegleitete Kinder zu kümmern. Sie seien verwirrt und verstört, müssten identifiziert und möglichst wieder zu ihren Familien gebracht werden. Bei einer Gewalttat an einer Schule in der Nähe von Berlin sind 2 Menschen getötet worden. Laut Polizei handelt es sich um eine Frau und einen Mann. Ein 19-jähriger Tatverdächtiger wurde festgenommen. Die Einsatzkräfte sagen aber, dass es sich an der Schule in Gosen-Neu-Zittau nicht um einen Amoklauf gehandelt hat. Medienberichten zufolge ist das weibliche Opfer die Ex-Partnerin des Tatverdächtigen. Nach der Flucht eines Abschiebehäftlings im Landkreis Bamberg ist der 26-Jährige festgenommen worden. Bundespolizisten haben den Marokkaner am Kölner Hauptbahnhof aufgegriffen. Oliver Barnert vom Polizeipräsidium Oberfranken hat uns gesagt, dass gestern Abend eine groß angelegte Fahndung eingeleitet wurde, es aber erst heute früh eine Spur gab.
8: Dass er wohl im Bereich eines Bahnhofs in Oberfranken gesehen worden ist, aber Überprüfungen sind dahingehend ins Leere gelaufen. Heute Mittag dann eine erneute Mitteilung, und zwar von der Polizei in Köln, dass die Kolleginnen und Kollegen aus Köln von der Bundespolizei ihn letztlich dort am Bahnhof festnehmen konnten.
6: Der 26-Jährige sollte von Frankfurt in eine Abschiebeeinrichtung nach Hof in Oberfranken gebracht werden. Bei einer Pause auf einem Parkplatz bei Kottmannsdorf im Landkreis Bamberg gelang ihm dann die Flucht. Die Zeit 17.03 Uhr.
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4: Mit Gerhard Amberger.
9: Der Himmel ist auch mal milchig oder die Schleierwolken kompakter. In den meisten Regionen Bayerns scheint aber die Sonne. Die Temperaturen liegen zwischen 27 und 33 Grad. Am heißesten ist es am Main in Unterfranken. Schwül ist es geworden, die Luft wird feuchter und in der Nacht wird dann in Franken bewölkter. Vor allem in Unterfranken kann es gewittern. Morgen zieht eine Kaltfront durch. Die kalte Luft trifft auf die schwüle, warme Luft und dann entstehen zum Teil kräftige Gewitter und Regengüsse. Bis dahin bleibt es am längsten in Ober- und Niederbayern.

0: Sonnig, auch in der Oberpfalz bleibt es noch länger freundlich. Die Temperaturen morgen 22 bis 31 Grad.
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2: Servus Autofahrer, die A3 Frankfurt Richtung Würzburg zwischen Bessenbach-Walderschaff und Weibersbrunnen 6 Kilometer Stau. 50 Minuten plus, da wird eine Ölspur beseitigt. Die A3 Nürnberg Richtung Passau zwischen Metten und Hengersberg Stau wegen Bauarbeiten. Das dauert 20 Minuten länger. In Richtung Nürnberg zwischen Iggensbach und Kreuzdeckendorf Stau und stockender Verkehr, Viertelstunde plus. Dann die A3 Passau Richtung Linz zwischen Passau Nord und Pocking Baustelle, 20 Minuten länger. A7 Würzburg Richtung Fulda zwischen Bad Kissingen, Obertulbau und Bad Brückenau-Volkers, stockender Verkehr. A7 Fulda Richtung Würzburg zwischen Dreieck Fulda und Bad Brückenau Wildflecken, Stau und stockender Verkehr wegen Bauarbeiten, halbe Stunde obendrauf. Dann die A8 München-Salzburg zwischen Neukirchen und Schwarzbach, Stau an der Baustelle, das dauert eine halbe Stunde länger. Die A9 München Richtung Nürnberg zwischen Manching und Denkendorf, stockender Verkehr, es wird gebaut. Dann die A9 Nürnberg Richtung München zwischen Lenting und Ingolstadt Nord, Stau nach dem Unfall, die rechte Spur ist dicht. A99 Ostumfahrung München Richtung Salzburg zwischen Ludwigsfeld und Aschheim-Ismaning, stockender Verkehr. A99 Westumfahrung München Richtung Lindau zwischen Neuherberg und Dreieck-Alach, stockender Verkehr, 20 Minuten plus. Und die A995 München Richtung Kreuz München Süd noch zwischen Giesing und Sauerlach, stockender Verkehr, Viertelstunde plus. Gute Fahrt euch!
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2: Jetzt kurz Füße hoch mit Christopher Randy und Good Old Days im Bayern Z Radio Nummer 1.

0: Labyrinth und Emily Sunday. Hier ist Bayern 3 um 12 nach 5 und auf der Wampenskala von 1 bis 10. Wie groß ist sie geworden in den letzten 3 Wochen Sommerferien? Fragezeichen. 10, oder? Der gute Vincent Kompany, seines Zeichens Bayern-Coach und Gourmet, der hat uns auch gerade verraten, dass es früher bei den Profifußballern genauso war. Die kamen alle mit der Wampen zurück aus dem Urlaub.
1: Am Anfang meiner Karriere bist du immer 4-5 Kilo zu dick zurückgekommen aus Urlaub. Die Zeiten haben sich geändert.
0: Ich glaube nicht bei uns und bei mir auch nicht. Es gibt hier im Studio so einen Knopf, da kann man als Mensch den Wampentest machen. Warte, wo ist denn der? Hier rechts, glaube ich. Das ist der Knopf, der den Studiotisch hoch und runter fährt. Und immer, wenn der Sommer langsam vorbeigeht, dann fahre ich diesen Tisch genau an die Stelle, wo der Bauch anfängt. Warte. Und wenn die Wampe dann auf dem Studiotisch liegt, dann ist klar, der Gelati-Friedhof hat den Bauch schon wieder auf Anschlag gebracht. Komm, das machen wir jetzt einfach mal zusammen. Warte. Ja. Ja, liegt auf. Leider ordentlich. Aber ist auch sehr bequem. Ich werde jetzt einfach so weitersenden. Mit der Wampe auf dem Studiotisch. Oh, schön. Natascha Bedingfield und Unwritten für euch.

sind Temper City und Self-Aware für euch in Bayern 3. 19 nach 5 ist es und wir glauben ja, Snoop Dogg ist ein guter Arbeitgeber. Der hat ja schon mal einen Typen angestellt, dessen einzige Aufgabe war, ihm jeden Tag so viele Joints zu drehen, wie er halt braucht. Dafür hat der Mann $50.000 im Jahr bekommen. Auch nicht schlecht. So, und jetzt hängt Snoop Dogg gerade Poster auf in Downtown LA. Das seht ihr auch gerade auf seinem Insta-Profil. Auf den Postern steht, Eistester gesucht, verdient $10.000. PS, ja, diese Anzeige ist echt. Anscheinend gibt's also bald Snoop Dogg-Eis. Also komm schon. Das ist doch was für eine Zweitkarriere, für den großen Snoop Doggy Dogg, die Gelatis testen. Da wäre ich ja sofort dabei. Solange es kein Cannabis-Eis ist. Da wird man sich dann von Fressflash zu Fressflash hangeln. Hier ist Snoop Dogg für euch mit bald neuem Snoop Dogg-Eis. Und David Guetta mit Sweat. Snoop Dogg.

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5: Um 17:30 mit Paul Schädelbeck.
6: Der Flughafen Memmingen wächst. In diesem Jahr rechnet der Allgäu Airport mit einer neuen Rekordzahl an Fluggästen. Insgesamt 3,8 Millionen. Deshalb investiert er in die eigene Infrastruktur. Das Obergeschoss des Terminals wird gerade ausgebaut. Mehr Platz und 2 neue Gates sollen für kürzere Wartezeiten sorgen. Auf dem Vorfeld sollen unter anderem 2 neue Stellplätze für Flugzeuge entstehen. Die Initiative Bürger gegen Fluglärm kritisiert den Ausbau. Der Flughafen werde subventioniert, obwohl Kommunen selbst das Geld fehle. Auf einem Parkplatz bei Lenggries in Oberbayern ist am vergangenen Wochenende ein Toter gefunden worden. Jetzt ist die Identität des Mannes geklärt. Laut Polizei handelt es sich um einen 64-jährigen Rumänen ohne Wohnsitz in Bayern. Die genauen Hintergründe sind weiter unklar. Dass der Mann gewaltsam gestorben ist, dafür gab es bei der Obduktion keine Anzeichen. Und damit nach Niederbayern. In einem kleinen Ortsteil von Bad Griesbach im Landkreis Passau geht gleich eines der größten Volksfeste Bayerns los. Um 18 Uhr ist Anstich auf dem Karpfhammer Fest. 12,70 Euro kostet die Maßbier dieses Jahr und insgesamt werden wieder 500.000 Besucher erwartet. Martin Gruber.
7: Letzte Arbeiten am Festgelände, Straßen und Gärten werden noch schnell sauber gemacht. Karpfham putzt sich raus für das Fest für hunderttausende Besucher. Stress haben wir eher nicht, sagen die Anwohner. Gelassen, aber konzentriert geht die Polizei das Fest an. Verkehrslenkung wird wohl wieder das wichtigste Thema sein. Polizeichef Franz Dadelhuber.
8: Das Festgelände ist direkt an der B388. Und wir haben schon an vielbefahrenen Tagen Rückstaus, die mehr als 10 Kilometer zurückreichen.
7: Viele Besucher werden auch auf der Rottalschau erwartet, die morgen eröffnet wird. Sie ist deutschlandweit eine der größten Messen für Landtechnik.
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9: Mit Gerhard Amberger.
10: Sehr warm ist es geworden, auch in Niederbayern, in einigen Regionen auch heiß. Die Temperaturen liegen zwischen 27 und 33 Grad. Die Sonne scheint häufig, ziehen ein paar Schleierwolken durch. In der Nacht kann es dann vor allem in Unterfranken gewittern. Morgen ziehen dann in schwülwarmer Luft Regenschauer und Gewitter quer durch Bayern. Am längsten freundlich, mit Sonnenschein bleibt es in Oberpfalz, auch in Nieder- und Oberbayern. Die Topwerte morgen 22 Grad im Allgäu und 31 Grad in Passau.
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9: Servus Autofahrer, die A3 Frankfurt Richtung Würzburg zwischen Bessenbach-Walderschaff und Weibersbrunn, 6 Kilometer Stau. Da wird noch immer eine Ölspur beseitigt, dauert eine Dreiviertelstunde länger. Dann die A3 Nürnberg Richtung Passau zwischen Metten und Hengersberg, stockender Verkehr wegen Bauarbeiten. In Richtung Nürnberg auf der A3 nochmal zwischen Iggensbach und Kreuzdeckendorf, stockender Verkehr, Viertelstunde plus. A3 Passau Richtung Linz zwischen Passau Nord und Pocking, Baustelle, 5 Kilometer Stau und stockend. A7 Fulda Richtung Würzburg zwischen Dreieck Fulda und Bad Brückenau-Wildflecken, Stau und stockender Verkehr, halbe Stunde plus. Weiter geht's auf der A8 München Richtung Salzburg zwischen Neukirchen und Schwarzbach eine Baustelle, deswegen 20 Minuten länger. Dann die A9 München Richtung Nürnberg, 10 Minuten plus zwischen Manching und Denkendorf. Die A99 Westumfahrung München Richtung Lendau zwischen Neuherberg und Dreieck-Allach stockender Verkehr. Und jetzt noch die A995 München Richtung Kreuzmünchen Süd zwischen Giersing und Sauerlach stockender Verkehr, Viertelstunde plus. Gute Fahrt euch.
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Sapphire, Ed Sheeran, hier ist Bein 3 für euch. Und wir fragen uns gerade, ob wir bald nur noch Geisterfahrermeldungen bei unserem Programm haben. Den ganzen Tag immer wieder. Weil es in München bald diese Taxis ohne Fahrer geben soll. Vollautomatisiert, kein Capitano, der vorne drin sitzt und euch fragt, wie es euch geht. Oder dieser Blick hinten auf die Rückbank, wenn ihr nachts auf dem Heimweg vom Volksfest vielleicht noch knutscht, wer weiß. In Amerika gibt es schon 4000 von diesen Taxis und nach einer Studie haben die Geistertaxis 86% weniger Unfälle als von Menschen gefahrene Autos. Weil die wirklich die ganze Zeit auch die Umgebung scannen. Wenn die Taxis kommen, da wäre München damit auch das erste Land in Europa, also zumindest auf dem Festland Europa, das diese fahrerlosen Taxen anbietet. Ist schon ein bisschen spooky.

0: Hier, oder?
1: Ich hätte Bedenken. Aber du würdest
2: ich
1: versuchen.
2: Ich würde es wagen.
3: Kritischer, würde ich sagen, als gegenüber einem normalen Taxifahrer. Wobei Menschen ja auch Fehler machen können.
0: Boah, ich sag's euch ganz ehrlich, ich würde mich da nicht reinsetzen. Das ist ja wie in einem Geisterschiff, nur in kleinen. Nee, da gehe ich dann lieber per Pedis mit der Fußmaschine.

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1: 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Hallo, hier ist Bayern Zentral Nummer 1, gleich mit Shonda Paul, When You're Gonna Give It Up To Me. Und das Orchester von Coldplay haben wir euch auch bestellt. Mit Fiedel durch den Feierabend und Viva la Vida gleich noch. Immer noch geil für euch in Bayern 3. Davor alles, was wichtig ist in Bayern, Deutschland und der Welt.
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3: Um 18 Uhr mit Markus Weber. Der Machtkampf zwischen der Europäischen Fußballunion und FIFA-Boss Infantino spitzt sich weiter zu. Stichwort WM-Investorendeal. Die UEFA plant nun eine Strafanzeige gegen den umstrittenen Chef des Weltverbandes und möglicherweise auch gegen weitere Funktionäre, wie Stefan Kerstold berichtet.
4: Wegen krimineller Misswirtschaft gemäß Artikel 158 des Schweizer Strafgesetzbuches. Der Europäische Verband fordert die FIFA und beteiligte Finanzinstitute daher zur Herausgabe von Unterlagen aus dem gescheiterten Projekt auf. Das geht aus einem 60-seitigen Dokument an ein Distriktgericht im US-Bundesstaat Florida hervor. Die UEFA fordert nach wie vor Infantinos Rückzug. Infantino hatte sein Vorhaben, Anteile an Turnieren des Weltverbandes an private Investoren, auch aus dem Umfeld von US-Präsident Donald Trump zu verkaufen, nach massiver Kritik aufgegeben.
3: Bei einer Gewalttat an einer Schule in der Nähe von Berlin sind zwei Menschen getötet worden. Die Polizei nahm einen 19-Jährigen vorläufig fest. Alina Pröckel berichtet.
5: Die Einsatzkräfte gehen von einer Gewalttat aus, wie ein Sprecher der Polizei sagte. Dabei soll es sich jedoch nicht um einen Amoklauf handeln. Was genau passiert ist, sei weiterhin unklar. RBB-Reporter vor Ort berichten von zahlreichen Einsatzkräften aus Polizei, Feuerwehr und Sanitätern. Der Bereich ist weiträumig abgesperrt. Nach ersten Informationen wurden zudem zwei Rettungshubschrauber angefordert. Über ihre Warn- und Informationskanäle mache die Polizei auf den laufenden Einsatz aufmerksam. Ob eine weitere Gefahr für Schülerinnen und Schüler oder andere Personen besteht, war zunächst nicht bekannt.
3: Deutschland und 5 weitere EU-Länder wollen den Haushaltsplan der Europäischen Union drastisch kürzen. In einer Erklärung heißt es, der Finanzplan bis 2034 müsse in ausgewogener Weise um mehrere hundert Milliarden Euro reduziert werden. Bundeskanzler Merz sagte, man sei nicht geizig, aber die Pläne der EU-Kommission seien schlicht unbezahlbar. Er ist bekannt als Schlächter vom Balkan, der Kriegsverbrecher Ratko Mladic. Jetzt ist er im Alter von 84 Jahren in einem Gefängniskrankenhaus in Den Haag gestorben. Das hat sein Anwalt bestätigt. Mladic war 2017 vom Internationalen Strafgerichtshof zu lebenslanger Haft verurteilt worden, wegen Völkermords, Kriegsverbrechen und Verbrechen gegen die Menschlichkeit. Er war einer der Hauptschuldigen der Gräueltaten im Bosnienkrieg. Die Zahl der Toten und Vermissten nach der verheerenden Sturzflut in Nepal steigt weiter. Mehr als 350 Menschen sind nach Behördenangaben ums Leben gekommen. Nach mindestens 1300 Menschen wird gesucht. Davon sind mehr als die Hälfte ausländische Touristen. Eine riesige Flutwelle aus Wasser, Geröll und Schlamm hatte in Nepal ganze Ortschaften zerstört. Die Zeit 18.03 Uhr.
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1: Ich habe zwar keine Milch bestellt, aber trotzdem ist es relativ milchig, Gerhard Amberger.
6: Ja, und die Schleierwolken, die sind jetzt auch ein bisschen kompakter sogar geworden. Also entweder haben wir heute Abend Sonnenschein oder auch mal kompakte Wolken. Aber überall bleibt es trocken. Temperaturen 27 bis 33 Grad. Das ist der heißeste Tag in dieser Woche. In der Nacht wird es in Franken bewölkter. Vor allem in Unterfranken sind dann einzelne Gewitter möglich. Morgen dann schwülwarm. 22 Grad im Allgäu, 31 Grad in Passau. Im Osten Bayerns, auch in Oberbayern, da bleibt es noch länger sonnig. Sonst wird es bewölkt am Morgen und es ziehen tagsüber Schauer und Gewitter durch und die können örtlich kräftig ausfallen.
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1: Servus Autofahrer, die A3 Passau Richtung Nürnberg, zwischen Egensbach und Kreuzdeckendorf Stau und stockender Verkehr, 10 Minuten plus. A3 Frankfurt Richtung Würzburg, zwischen Hößbach und Weibersbrunn, 8 Kilometer Stau. Da wird noch immer eine Ölspur beseitigt, da ist noch eine Spur frei, 3/4 Stunde plus. Die A7 Fulda Richtung Würzburg, zwischen Dreieck Fulda und Bad Brückenau Wildflecken, Stau und stockender Verkehr wegen Bauarbeiten, 20 Minuten länger. Die A8 München Salzburg, zwischen Anger und Schwarzbach, Stau an der Baustelle, 20 Minuten plus. Die A99 Westumfahrung München Richtung Lindau, zwischen Neuherberg und Dreieck Allach, stockender Verkehr 10 Minuten plus. Die A995 München Richtung Kreuzmünchen Süd zwischen Giesing und Sauerlach stockender Verkehr 10 Minuten länger. Und die B472 Marktoberdorf Peiting noch, die ist zwischen Bertholdshofen und Schungau.

0: West in beiden Richtungen nach dem Unfall gesperrt. Gute Fahrt euch. 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
0: Und nach der Sophie kommt die Mofi. Das ist ja wirklich immer so. Da sprechen die davon, dass die nächste Sonnenfinsternis erst in 3500 Jahren ist. Und plötzlich heißt, morgen ist übrigens noch eine Mondfinsternis. Die Frage ist nur, ob ihr so früh schon wach seid. Um kurz vor 5 Uhr morgens ist der Höhepunkt. Da schiebt sich der Erdschatten komplett vor den Mond. Na toll. Sieht man das dann überhaupt? Also ich meine, komm on, ein dunkler Mond, da kann ich auch gleich liegen bleiben. Hier ist Sean Paul mit When You Give It Up To Me.
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0: sind die Glass Animals und Heat Waves. Es ist 12 nach 6, hier ist Bayern 3 und es ist ein ganz normaler Samstag in Hohentannen im Kreis Landshut. Zwei Polizisten sitzen entspannt in ihrem Einsatzfahrzeug, vielleicht mit der Leberkassemme in der Hand, vielleicht aber auch ohne. Das ist aber auch wurscht. Und dann fährt ihnen etwas entgegen, das sie so noch nie gesehen haben. Und dieser Dialog entsteht Doppelpunkt.
1: Du sag einmal, Herbert, wo ist denn das?
2: Was fragst du denn so blöd? Das ist ein Moped.
1: Nein, Herbert, das ist voll zu klar. Der sitzt doch fast am Boden unten.
2: Kann ich nicht sein, ja, Spinne, ist das ein.
1: Ist das ein fahrender Bierkasten? Mach das Blaulicht an, Herbert!
0: Ist genauso passiert. Letzten Samstag in Hohentann. Da haben zwei Polizisten einfach einen Mann auf einem motorisierten Bierkasten aus dem Straßenverkehr gezogen. Und der Typ ist da einfach mit 30 Stundenkilometern vorbeigeheizt. Natürlich ohne Kennzeichen und ohne Versicherung. Zack, Anzeige ist raus. Aber jetzt muss ich schon mal fragen: Gibt's sowas auch als fahrende Riesen-Prosecco-Flasche? Trinkt ja nicht jeder gern Bier?

0: Loi und David Puentes mit Golden Summer. Hier ist Bayern 3. Das immer wieder. Und damit herzlich willkommen zu unserer
1: Sommerserie.
0: Wir geben euch jeden Tag Antworten auf Fragen, die ihr euch eigentlich nicht stellt, aber trotzdem bleibt immer was hängen zum Angeben beim Abendessen. Heute am heißesten Tag der Woche im Bayern 3 Land kümmern wir uns mal um die Flüsse. Die sind nämlich manche männlich und manche weiblich. Ja, wirklich. Seht ihr, habt ihr nicht gewusst vielleicht. Darum heißt ja zum Beispiel auch die regnet und der Main. Aber warum ist es?

Also alles, was auf Ach endet, also Leusach, Wertach, Ach du Schacht, alles, was hinten mit Bach endet, ist männlich. Die restlichen deutschen Flüsse sind wiederum eher weiblich, also die Isar, die Donau, die Mosel, die Spree. Und dann gibt es noch ein paar männliche Ausnahmen, der Rhein zum Beispiel, der Main, der Lech oder auch der Regen, denn die wurden von den Germanen als Gott angesehen. Und darum waren sie

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5: Die Räumlichkeiten im Landtag dürfen nicht als verlängerte Parteizentrale genutzt werden, denn das würde Parteien benachteiligen, die nicht im Parlament vertreten sind. Doch laut einem Bericht der Süddeutschen Zeitung soll die AfD eine Parteisitzung illegal im Landtagsgebäude abgehalten haben. Aus unserer Redaktion Landespolitik berichtet Peter Queton.
6: Wie das Landtagsamt mitteilte, hatte der parlamentarische Geschäftsführer der AfD, Christoph Meyer, den Raum Nordarkaden am 14. Juli reserviert. Als die Landtagsverwaltung von der angeblichen Parteisitzung in seinen Räumen erfahren hat, folgte der Hinweis, dass bei einem erneuten Vorstoß ein Ordnungsgeld gegen die AfD-Fraktion verhängt werden kann. Meyer von der AfD-Fraktion reagierte mit den Worten, die Landtagsverwaltung habe die AfD-Fraktion über den Sachverhalt informiert. Damit sei die Angelegenheit beiderseitig abgeschlossen.
5: Immer weniger Menschen beantragen in Bayern Asyl. Laut Innenminister Joachim Herrmann waren es im ersten Halbjahr 5.800. Das ist gut ein Drittel weniger als im gleichen Zeitraum des vergangenen Jahres. Zwar sind auch die Ausreisezahlen etwas zurückgegangen, unterm Strich reisen trotzdem deutlich mehr Menschen aus als ein. Laut Migrationsexperten liegt das unter anderem an der veränderten Situation in Syrien. Von dort flüchten seit dem Sturz des Assad-Regimes viel weniger Menschen nach Deutschland. Quasi gerade erst ist das Gipfelkreuz der Zugspitze aufwendig restauriert und frisch mit Blattgold überzogen worden. Da haben Menschen schon wieder Sticker draufgeklebt. Nach einem Social-Media-Aufruf haben sich die jüngsten Täter aber bei der Zugspitzbahn gemeldet, so eine Sprecherin. Jetzt gehe es um eine gemeinsame Aktion, die Aufkleber zu entfernen. Im Gegenzug will die Zugspitzbahn keine Anzeige erstatten.
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7: Die Sonne scheint noch über 1,5 Stunden. Ein paar Wolken sind auch am Himmel. Und heute Abend bleibt es auch noch warm. In der Nacht kühlt es dann auf 20 bis 14 Grad ab. In Franken wird es bewölkt und vor allem in Unterfranken kann es gewittern. Morgen ziehen dann quer durch Bayern Schauer und Gewitter. Nach Osten zu bleibt es aber noch länger sonnig. Dementsprechend unterschiedlich sind auch die Temperaturen. Im Allgäu maximal 22 Grad. In Passau in Niederbayern morgen bis zu 31 Grad.
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4: Servus Autofahrer, die A3 Linz Richtung Passau zwischen Pocking und Passau Süd 6 Kilometer Stau und Stocken, 20 Minuten plus. A3 Frankfurt Richtung Würzburg zwischen Hößbach und Weibersbrunn 8 Kilometer Stau und Stocken der Verkehr. Da wird eine Ölspur beseitigt, es ist nur eine Spur frei, 20 Minuten obendrauf. A7 Fulda Richtung Würzburg zwischen Fulda Dreieck und Badbrücke Neuwildflecken Stau. Dann die A8 München Salzburg zwischen Anger und Schwarzbach Stau an der Baustelle. A93 Regensburg Richtung Walden zwischen Schwandorf Süd und Schwandorf Mitte Stau und Stocken. 10 Minuten hat das geschafft. Und die B472 Markt Oberdorf-Peiting noch, die ist zwischen Bertholdshofen und Schongau West in beiden Richtungen nach dem Unfall gesperrt. Gute Fahrt euch!
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0: Outcast. Immer noch geil für euch in beiden rein. Miss Jackson. So, das geht jetzt erstmal raus an alle Würzburgerinnen und Würzburger um 18 Minuten vor 7. Wahrscheinlich wisst ihr es eh schon, wenn ihr daherkommt, aber damit sich keiner erschreckt, bitte wundert euch nicht, wenn eure Stadt jetzt dann ab 19 Uhr gleich so klingt.
1: Aha. Yeah.
0: Es ist nämlich Rave and Run, ich muss ein bisschen lauter reden.
1: Sophia Fries, die organisiert es mit und die sagt euch jetzt mal, was da heute abgeht in Würzburg.
2: Also es wird quasi einen Lauf geben, wo man zusammen joggen geht und aber vorne raus nochmal ein DJ quasi mitläuft und der dann während dem Joggen sozusagen Musik auflegt und so eine coole Stimmung einfach beim Lauf dabei ist.
0: Völlig verrückt. Und von den Teilnehmerinnen und Teilnehmern, da ist ja dann eher so ein Würzburger Allerlei mit dabei, oder?
2: Ja, Männer, Frauen, alles ist dabei, aber auch quasi vom Alter her ist es eine gute Mischung. Also ich glaube, die meisten sind schon so im Bereich 20 bis 30, aber es gibt auch Leute, die älter sind als 30. Also ja, ich glaube, von allem was vertreten.
0: Älter als 30. Vielleicht fahre ich heute noch nach Würzburg. Und danach könnt ihr die Sporty Raver auch treffen, auf einer Appelschorle.
2: Wir enden im Stadtstrand in Würzburg und da ist dann nochmal so ein After-Event. Da kann jeder, was er möchte, dann bestellen nach dem Lauf.
0: Ich habe Fragen. Haben die dann auch alle so Buffalos an beim Laufen, wie damals die Raver in den 90ern? Einfach 200 Menschen mit Absatzschüsschen beim Joggen. Das wäre doch was.
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1: 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Ich kann aber auch Mittelstürmer. Oder Innenverteidiger? 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
2: Nee.
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0: Nachrichten.
1: Um 19 Uhr mit Markus Weber. Gewalttat in Brandenburg. An einer Schule sind zwei Menschen getötet worden, eine Schülerin und ein Mann. Es handelt sich offenbar um einen Femizid. Mehr dazu von Andreas Oppermann.
2: Ein 19-jähriger deutscher Mann soll eine 18-jährige Schülerin der 12. Klasse mit einem Messer ermordet haben. Ein Mann, ein Hausmeister, der dazwischen gegangen sein soll, soll dabei ebenfalls ums Leben gekommen sein. Also eine Gefahr besteht nicht, denn der Täter soll gefasst und festgenommen sein. Die Stimmung ist tatsächlich extrem gedrückt, weil auch noch ungefähr 30 Menschen in der Turnhalle sind. Die werden betreut vom Krisenpräventionsteam, von Nothilfe-Seelsorgern, die zusammengezogen wurden vom Landkreis und der Polizei.
1: FIFA-Boss Infantino gerät weiter unter Druck. Die Europäische Fußballunion will ihn wegen des gescheiterten Investorendeals vor Gericht zerren. Die UEFA bereitet ein Strafverfahren gegen den umstrittenen Chef des Weltverbandes vor, wegen krimineller Misswirtschaft. Infantino wollte an den FIFA-Gremien vorbei, Eigentumsrechte an der WM und anderen Wettbewerben an private Investoren verkaufen. Nach heftiger Kritik zog er den Plan zurück. Die UEFA fordert Infantinos Rücktritt. Mehr als 360 Tote, über 1400 Vermisste. Nach den schweren Sturzfluten im Himalaya läuft die internationale Hilfe an. Die USA, Kanada und Australien haben Unterstützung zugesagt. Die UN schicken Einsatzkräfte und Material. Auch bayerische Organisationen beteiligen sich, wie Frank Jordan berichtet.
3: Thomas Meyer ist für die Hilfsorganisation Humedica mit Sitz in Kaufbeuren gerade in Nepal vor Ort. Der Verein aus dem Allgäu will helfen. Die Menschen bräuchten dringend sauberes Wasser und Hygieneartikel. Humedica packe dazu gemeinsam mit Partnerorganisationen gerade alles Nötige, erklärt Thomas Meyer. Nach einer Umfrage des Bayerischen Rundfunks unter zahlreichen Reiseveranstaltern sind derzeit keine Gruppen in dem betroffenen Gebiet bekannt. Das liegt auch daran, dass in Nepal gerade Regenzeit ist.
1: Nach Niederbayern. In Passau musste gestern die Eisarena geräumt werden, weil ein städtischer Mitarbeiter Ammoniakgeruch wahrgenommen hatte. Die Vorsichtsmaßnahme wurde auf das angrenzende Erlebnisbad und das Messegelände ausgeweitet. Jetzt steht die Ursache fest. Laut der Stadtverwaltung ist der Gefahrenstoff durch eine defekte Zylinderkopfdichtung in der Kühlanlage ausgetreten, wahrscheinlich wegen eines Materialfehlers. Zum Fußball. In der Champions League ist gerade eben die Ligaphase ausgelost worden. Der FC Bayern spielt zuerst daheim gegen Arsenal. Weitere Gegner sind Atletico Madrid, Real Betis, Manchester United, Bodo Glimt, Lille OSC, Slavia Prag und Viking Stavanger. Die Ligaphase beginnt am 8. September und endet am 27. Januar. Der komplette Spielplan inklusive Anstoßzeiten soll spätestens am Samstag veröffentlicht werden. Die Zeit 19.03 Uhr.
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4: Das ist heute so ein klassisches Kopfschmerzwetter bei allen Wetterfühligen unter euch. Da kommt heute auch zum Teil noch ordentlich was runter. In Franken ziehen die ersten Wolken auf, vor allem in Unterfranken blitzt und donnert es später örtlich auch noch. Ansonsten bleibt es heute Nacht klar und trocken, das Ganze bei 14 bis 20 Grad. Morgen im Südosten gibt es dann erstmal noch eine Portion so Föhnsonne, aber von Südwesten her rollen dann dicke Wolken an und dann auch heftige Gewitter. Sturm bei richtig schwülen 31 Grad. Noch ein ganz kurzer Blick auf euer Wochenende. Da wird es dann alles schon wieder ein bisschen entspannter, meistens trocken, ein bisschen Sonne, ein bisschen Wolken, eine Mischung daraus, dazu ein frischer Wind und Temperaturen zwischen 21 bis 28 Grad.
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4: Hallo zu euch auf die Straßen. Die A3 Linz Richtung Passau zwischen Pocking und Passau Süd. Hier haben wir 5 Kilometer Stau und stockenden Verkehr. 19 Minuten braucht ihr hier länger durch. Die A7 Fulda Richtung Würzburg zwischen Fulda Dreieck und Bad Brückenau-Wildflecken. Hier haben wir stockenden Verkehr. 14 Minuten plus. Die A8 München Richtung Salzburg zwischen Anger und Schwarzbach. Hier haben wir Stau an einer Baustelle. Bayern 3 Stauzeitrechner sagt hier, 11 Minuten braucht er länger durch. Die A93 Regensburg Richtung Weiden zwischen Schwandorf Süd und Schwandorf Mitte. Hier haben wir stockenden Verkehr, 10 Minuten plus. Und noch die B23 Lermoos Richtung Garmisch-Partenkirchen zwischen Griesen und Garmisch-Partenkirchen. Hier sind es 2 Kilometer Stau, 26 Minuten, die ihr da länger durch braucht. Eine gute und vor allen Dingen sichere Fahrt euch allen unterwegs.
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4: Hello an diesem ja doch eher schwüleren Sommerabend. Vielleicht könnt ihr aus ein paar Resten noch so ein paar Sommertrends mitmachen. Zum Beispiel das Lieblingseis.

unser bayerisches Geburtstagskind des Tages, Malik Harris. 29 ist er geworden. Make You Mine. Seine ganz neue Nummer. Hier für euch in Bayern 3. Und erinnert ihr euch noch an den schönsten oder geilsten Kindergeburtstag, den ihr so erlebt habt? Ich weiß noch, bei mir die Hexenparty. Oh, das war ein Highlight. Alle waren natürlich als Hexen verkleidet. Egal ob Jungs, Mädels, ganz egal. Jeder ist eine Hexe. Tief in euch drin seid ihr auch eine kleine Hexe. Und dann wurde natürlich grüner Hexentrunk gemixt. Hammer fand ich's. Und auch ein absolutes Highlight, eine Freundin von mir, die hat mal im Legoland gefeiert und seitdem habe ich meinen Führerschein. Deswegen geht auch dieser Kindergeburtstag absolut ins Ranking ganz weit oben mit ein. Die Tochter von Katy Perry, die hat genau dort, also im Legoland, jetzt auch gefeiert. Kleiner Unterschied, nicht in Günzburg, nicht bei uns in Bayern, sondern in Kalifornien. Aber da gibt es ähnliche Dinge. Also da gibt es auch ein Lego-Auto und auf jeden Fall gibt das eine richtig gute Party zum 6. Geburtstag, würde ich sagen. 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Und jetzt genießt mal erstmal Katy Perry. Die Feiermaus von ihrer Daisy, so heißt ihre Tochter. Das ist Unconditionally.

Pause. Hier, für euch in Bayern 3 an diesem Donnerstagabend. Hier ist Was geht? Und Olivia Rodrigo, die hat über ihr erstes Album gesagt, das ist so dramatisch geworden, voll mit so vielen dicken Gefühlen. Das kann man wirklich nur schreiben, wenn man ganz jung ist und so um seine erste große Liebe trauert. Ihr neues Album, da geht es nicht um die erste große Liebe, aber es geht um eine sehr, sehr andere große Liebe mit ihrem Ex-Schauspieler Louis Partridge. Und die Songs sind im besten Sinne weiterhin verdammt dramatisch, wie der hier. Der ist ganz neu. Stupid Song für euch in Bayern 3. New York.

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3: Es ist kurz nach 7:30. Hallo zu euch auf die Straßen. Die A3 Linz Richtung Passau. Zwischen Pocking und Passau Süd hier haben wir 5 Kilometer Stau und stockenden Verkehr. Bayern 3 Stauzeitrechner sagt, 26 Minuten braucht ihr länger durch. Und dann haben wir noch die B23 Lermoos Richtung Garmisch-Partenkirchen. Zwischen Griesen und Garmisch-Partenkirchen hier haben wir Stau, 33 Minuten, die ihr hier länger braucht. Eine gute und vor allen Dingen sichere Fahrt.
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0: Sometimes, oh, in Bayern 3, Mr. C and Sometimes I Love You. Hi, ich bin der Prinz aus Zamunda und über einen Zufall habe ich erfahren, dass du mein alleiniger Erbe bist. Klick hier und ich überschreibe dir 4 Millionen Euro. Hier dürfte uns allen gleich klar sein, das ist wohl eher ein bisschen betrügerisch hier, eine Phishing-Mail. Aber was, wenn Betrüger keine Millionen versprechen, sondern monatelang eure ganz, ganz große Liebe spielen? Wenn jede Nachricht echt und ganz vertraut wird, jede Liebeserklärung sitzt, aber am Ende ist die Person plötzlich verschwunden und euer Geld ist auch weg. Love Scam heißt diese Masche und Strafverteidigerin Jana Jürgen sagt, die Opfer sind weder dumm noch naiv. Die Folgen davon sind aber brutal.
1: Ja, ich kann das aus meiner Praxis auch nur so bestätigen. Auch diese Scham, dass man, auch wenn es nur online, intim mit jemandem wird, jetzt mal unabhängig, wie weit das geht. Klar, man verliert Geld, aber man hat ja auch so viel von innen geteilt.
0: Ja.
1: Und so Sachen nach außen gekehrt, die man nicht mit jedem teilen will. Und auf einmal merkt man, Mist, da war gar keine Person, die sich das zu Herzen genommen hat. Das ist auch ein Aspekt, der hier noch mit reinspielt.
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0: Niklas D. und René Miller.
1: Around the World.
0: Hier für euch in Bayern 3. Und wenn du es schaffst, 30 Jahre gemeinsam zu arbeiten, Musik zu machen, befreundet zu bleiben und immer noch Hits rauszuballern, und zwar solche, dass du für immer irgendwie cool bleibst, dann hast du irgendwie alles richtig gemacht. So wie die Sportfreunde Stiller. Checkt mal den wirklich tollen Film über die drei. Sportfreunde Stiller mit dem Herz in der Hand. Gibt's für euch in der ARD-Mediathek. Ist nicht nur was für Sportfreunde Stiller-Fans, ist für alle, die in irgendeiner Form was mit ihrer Musik verbinden. Auf jeden Fall ein Must-See. Und ihre Musik, die gibt's bei uns natürlich auch immer sofort. Natürlich auch ihren ganz neuen Song. Das ist Ohne dich gehe ich kaputt. Gehst du mit? Ganz neu in Bayern 3.
2: Gehst du mit?

0: Maßnahmen, zu denen sich Meta in den USA nun verpflichtet hat, entsprechen im Grundsatz auch den Forderungen der EU-Kommission. Also konkret etwa Zeitlimits für Minderjährige, was die Nutzung von Facebook und Instagram angeht, das Ausblenden von Likes und das Verbot von Beauty-Filtern. Aus Brüssel, Katrin Schmidt.
1: Eine höhere Tabaksteuer soll ab dem kommenden Jahr mehr Geld in den Bundeshaushalt spülen. Das hat das Kabinett im Juli beschlossen. Die damals vorgeschlagenen Erhöhungsschritte sind aber offenbar überholt. Die Rheinische Post berichtet über Pläne der Fraktionen von Union und SPD, die Steuer noch kräftiger ansteigen zu lassen. Statt wie bisher geplant im Jahr 2030 35,8 Cent pro Zigarette draufzuschlagen, sollen es jetzt gut 38 Cent werden. Eine Schachtel würde dann knapp 12 Euro kosten. Brandenburg wird erschüttert von einer Gewalttat an einer Schule. Dabei sind in Gosen-Neu-Zittau zwei Menschen getötet worden. Der Tatverdächtige wurde festgenommen, ein 19-jähriger Deutscher. Er soll seine 18-jährige Ex-Freundin erstochen haben. Ein Hausmeister, der dazwischen gegangen sein soll, soll ebenfalls ums Leben gekommen sein. Brandenburgs Landtagspräsidentin Liedtke spricht von einem Femizid, also dass eine Frau getötet wurde, weil sie eine Frau ist. Was gibt es Neues in der Branche? Das können Besucher gerade wieder auf der Gamescom herausfinden. 5 Tage lang dauert die weltweit weltgrößte Computerspielmesse in Köln. Heute am ersten Publikumstag kam sogar der Bundespräsident. Und auch fernab der Politik war das Interesse groß.
2: Am ersten Publikumstag der Gamescom war es sehr voll in den Hallen. Tausende Fans von Computerspielen warteten seit dem Morgen an den Eingängen, um als Erste in die Hallen zu laufen. Schon ab Mittag ging bei einigen Spielen nichts mehr. An diesen Ständen konnten sich keine Fans mehr anstellen, weil der Andrang so groß war. Bei anderen Spielen mussten sich die Besucher im Vorfeld eine feste Zeit buchen, damit sie auf den Stand gehen konnten. Das soll lange Warteschlangen vermeiden. Aus Köln, Martin Schütz.
1: Zum Fußball. In der Champions League ist die Ligaphase ausgelost worden. Das heißt für den FC Bayern, die Münchner spielen zuerst daheim gegen den diesjährigen Finalisten Arsenal London. Weitere Gegner zu Hause sind Real Betis aus Spanien, Bodo Glimt aus Norwegen und Slavia Prag. Auswärts warten Atletico Madrid, Manchester United, OSC Lille und der norwegische Champions League-Debütant Viking Stavanger. Die Ligaphase beginnt am 8. September. Die Zeit 20.03 Uhr.
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4: Dieses eher drückende Wetter, das merken wir zum Teil heute Nacht schon. Da kommt ein bisschen was runter in Franken, ziehen nämlich die ersten Wolken auf. Vor allem in Unterfranken blitzt und donnert es später auch örtlich noch. Und ansonsten bleibt es erstmal noch klar und trocken. In der Nacht bei 14 bis 20 Grad. Morgen dann auch im Südosten. Erstmal noch so ein bisschen Sonne, dann von Südwesten her rollen aber dicke Wolken an und es gibt heftige Gewitter, Sturm dazu und das Ganze bei richtig schwülen 31 Grad. Das Wochenende, das wird dann schon wieder ein bisschen entspannter. Spannter, meistens trocken, Mix aus Sonne und Wolken, dazu ein frischer Wind, das Ganze dann bei 21 bis 28 Grad.
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4: Hallo zu euch auf die Straßen, die A3 Linz Richtung Passau. Zwischen Pocking und Passau Süd. Hier haben wir 5 Kilometer Stau und stockenden Verkehr. 21 Minuten müsst ihr mehr einrechnen, sagt der Bayern 3 Stauzeitrechner. Und dann noch die B23 Lermoos Richtung Garmisch-Partenkirchen zwischen Griesen und Garmisch-Partenkirchen. Hier haben wir Stau und 23 Minuten plus. Eine gute und vor allen Dingen sichere Fahrt euch allen unterwegs.
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4: Hey, hey, der Emil schickt seine Maniküre mit perfekten Bayern 3 Grün durch. Mario, sein Feierabendbierchen. Also ihr macht's euch schön. Sehr, sehr gut. Und wir machen's hoffentlich ein klein bisschen schöner mit den geilsten Hits von heute. Gleich Berntsen Boone. Sorry, I'm here for someone else. Und das hier ist Major Lazer zusammen mit DJ Snake und Leon. Here we go.

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1: 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Er hat angefangen als der Typ mit Maske, mit Texten, die eher schockiert haben. Mittlerweile ist er stolzer, sehr, sehr stolzer Papa. Und seine Kinder, die machen mittlerweile mit ihm Musik. Also Sidos ältester Sohn, der ist ja schon lange sein Schlagzeuger. Und jetzt ist aber auch der Nächste an der Reihe. Sein 13-jähriger Bo heißt er, ist jetzt am Start aus der Ehe mit Charlotte Würdig. Und der rappt jetzt sogar mit ihm auf seinem ganz neuen Song. Mit 13 hat übrigens Sido selber auch angefangen, Musik zu machen. Nur damals halt mit, ja, ein bisschen weniger Sprungbrett als der Sohnemann jetzt. Das ist Sido und Issa, neu in Bayern 3. 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

0: DJ Goja.
1: Jason Derulo und Melody. Michiko.
0: Hier für euch in Bayern 3. Und die coolsten Musiker und Musikerinnen aus Bayern, die kriegt ihr bei uns immer zuallererst. Und She, die kennt ihr vielleicht von ihrer Band Cosby. Da ist sie eigentlich die Sängerin, aber mittlerweile hat sie auch ein Solo-Projekt am Start, weil sie einfach so viele Songs geschrieben hat, dass sie gesagt hat, die passen eigentlich alle gar nicht zur Band nur. Deswegen hat sie jetzt eben auch das Solo-Projekt. Und der neue Song, den sie da hat, der holt euch vielleicht auch ganz besonders ab.
2: Ich bin wirklich ein Profi darin, Sachen so lange zu zerdenken, dass Probleme, die gar nicht da sind, in meinem Kopf eben wohl da sind. Trotzdem denke ich mir, hey, es ist Sommer, die Sonne ist draußen, es ist eigentlich alles so schön, ich will rausgehen, ich will tanzen, obwohl ich melancholisch bin. Und falls du da draußen bist und dieses Gefühl kennst und es für dich auch nicht so widersprüchlich ist, wie es klingt, dann ist dieser Song genau für dich.
0: Quasi für alle Overthinker, die gar nicht mal so gerne overthinken. Also quasi alle Overthinker. Aus Oberbayern, das ist She und Rain All Over Me in Bayern.

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1: Sprechermaß 8:30, hallo zu euch auf die Straßen. Die A3 Linz Richtung Passau zwischen Pocking und Passau Süd. Hier haben wir 4 Kilometer Stau und stockenden Verkehr. 19 Minuten braucht er länger durch. Und noch die A3 Nürnberg Richtung Passau zwischen Neumarkt Ost und Vilburg. Hier haben wir Stau. Es sind nach einem Unfall 2 Spuren blockiert. Bayern 3 Stauzeitrechner sagt, 14 Minuten dauert es länger. Eine gute und vor allen Dingen sichere Fahrt.
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Yeah! Hier für euch in Bayern 3 und für alle Ruderfans unter euch. Ich glaube, das sind dieses Jahr ein paar mehr geworden. Vielleicht dank Erling Haaland und seinen Norwegern bei der WM. Haben ja immer gerudert als Jubel. Vielleicht machen es eure Kids mit. Vielleicht macht ihr es selber mittlerweile mit, wenn es ein bisschen alkoholischer mal wird. Im September, da kommt auf jeden Fall ein Kinofilm raus. Der könnte euch dann auch zusagen. Adams 8 heißt er. Filmbiografie über einen deutschen Rudertrainer Karl Adam. Und wenn der so gut ist, wie der Soundtrack dazu, dann wird es auf jeden Fall sehenswert. Paula Stella hat nämlich dafür ihren Song Girl My Age geschrieben, hat im Kinofilm auch so einen kleinen Auftritt und der Song, der macht richtig gute Laune. Ist ganz neu für euch hier in Bayern.

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1: Ugel zusammen mit

Moving to the Sun, das ist Sujel hier für euch in Bayern 3. Gleich wartet der wundervolle Sebastian Schaffstein auf euch. Hat ab 21 Uhr die geilsten 9 Hits natürlich für euch am Start. Und auch heute gibt es noch eine Runde unnützes Wissen, passend zu diesem schwülwarmen Wetter, das wir heute auch hatten. Bei so extrem schwülem Wetter können wir bis zu 2 Liter Schweiß pro Stunde produzieren, selbst wenn wir uns kaum bewegen. What?

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1: Olivia Dean. So easy

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1: Um 21 Uhr mit Markus Weber. Wir fangen an mit Fußball. In der Champions League ist am Abend die Ligaphase ausgelost worden. Gegen wen der FC Bayern München spielt, erklärt Taufik Khalil aus unserer Sportredaktion.
2: Spannend ganz sicher das Spiel bei Atletico Madrid, denn da lernen die Münchner gleich mal den kommenden Finalort kennen, das Estadio Metropolitano in Madrid. Ebenfalls einer der großen Fußballtempel wartet in Manchester. Gegen United geht's ins Old Trafford. Alte Bekannte gibt's im Heimspiel gegen Arsenal.

0: Fußballverband Infantino kriminelle Misswirtschaft vor. Das geht aus einem 60-seitigen Dokument an ein Distriktgericht im US-Bundesstaat Florida hervor. Die UEFA fordert die Herausgabe von Unterlagen zu dem Vorhaben. Der Verband verlangt außerdem den Rücktritt Infantinos. Die EU-Kommission fordert von Meta auch in Europa einen besseren Jugendschutz für seine Online-Netzwerke Facebook und Instagram. Das hat ein Sprecher in Brüssel deutlich gemacht, einen Tag nach dem milliardenschweren Vergleich von Meta in den USA. Der Konzern hatte sich verpflichtet, fast 17 Milliarden Dollar zu zahlen. Außerdem soll es in den USA Zeitlimits geben, wenn Minderjährige Facebook und Instagram nutzen, und nächtliche Zugangssperren. Wenn es um Geografie geht, sprechen die USA und der Rest der Welt zunehmend nicht mehr dieselbe Sprache. Vor anderthalb Jahren benannte US-Präsident Trump den Golf von Mexiko um in Golf von Amerika. Jetzt legt er im Handelsstreit mit Kanada ähnlich nach. Per Dekret verfügte er die Umbenennung des Ontario-Sees in Amerikasee. Durch das Gewässer verläuft die Grenze zwischen der gleichnamigen kanadischen Provinz und dem US-Staat New York. Nach Oberbayern. Die Polizei hat den Toten identifiziert, der am Sonntag auf einem Parkplatz bei Lenggries entdeckt wurde.
1: Bei dem Toten handelt es sich um einen rumänischen Staatsbürger, 64 Jahre alt. Eine Wohnadresse in Bayern hatte er wohl nicht. Wie die Polizei weiter berichtet, hat die gerichtsmedizinische Untersuchung keine Hinweise darauf ergeben, dass der Mann einem Verbrechen zum Opfer gefallen ist. Die Fingerabdrücke des Mannes und Fotos hätten in Zusammenarbeit mit den rumänischen Behörden zur Feststellung seiner Identität geführt. Die Umstände seines Todes sind weiterhin unklar. Henning Pfeiffer, München.
0: Die Zeit 21.03 Uhr.
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3: Am Ontariosee ist es gerade sehr schön. 23 Grad und sonnig. Wollte ich nur mal reinstreuen an dieser Stelle. Ansonsten bei uns in der Nacht teilweise klar. Ein paar Wolken sind auch mit dabei. Es bleibt trocken. Temperaturen 11 bis 16 Grad. Und dann haben wir morgen wieder einen sehr, sehr heißen Tag mit bis zu 30, 32 Grad. Aber es kann auch ordentlich und wird auch ordentlich gewittern. Vor allem so im weiteren Tagesverlauf solltet ihr euch darauf einstellen, dass da gut was runterkommt.
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3: A3, Linz Richtung Passau. Zwischen Pocking und Passau Süd 4 Kilometer Stau und stockender Verkehr wegen Bauarbeiten. Viertelstunde plus hier. Dann die B20 nach Berchtesgaden-Burghausen ist zwischen Bad Reichenhall und Einringhaus-Mohning in beiden Richtungen nach einem Unfall gesperrt. Gute Fahrt euch.
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3: 3 Stunden pickepacke voll mit neuer Musik und großartigen Songs, die wir zusammen feiern hier. Mein Name ist Sebastian Schaffstein. Ich freue mich, dass ihr mit dabei seid. Das ist Taylor Swift und The Fate of Ophelia.

0: Blink 182 und I Miss You in Bayern 3. Der Song, der in zwei verschiedenen Räumen geschrieben wurde, das heißt, also der eine hat den einen Part geschrieben, der andere den anderen Part, dann haben sie sich wieder getroffen in der Mitte und haben gesagt, jetzt guck mal, was hast du, was hab ich, und setzen den Song zusammen und das Ergebnis ist großartig. Nächster Künstler hier bei uns in der Bayern 3 Abendshow ist Lacito, den kennt ihr. Von Culture Candela.
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0: Da gehört er nämlich fest zum Ensemble mit dazu. Ist Berliner, hat aber kolumbianische Wurzeln und ist natürlich neben Culture Candela auch längst solo unterwegs mit ja auch so ein bisschen seiner Liebe zur lateinamerikanischen Musik, mit seinem eigenen Sound. Der ganz neue Song, den er jetzt hier bei uns zum Besten gibt in Bayern 3 in der Abendshow.

Die Chainsmokers mit Selfie. Hier ist Bayern 3, hier ist der Abend. Es ist schon krass, was gerade jetzt im August naturkatastrophentechnisch abgeht. Ihr habt es mitbekommen in den Nachrichten. Die verheerende Flutwelle im Norden Nepals, wo ganze Ortschaften einfach brutalst überschwemmt wurden. Häuser, Straßen, Brücken zerstört. Zahlreiche Menschen werden vermisst. Zahlreiche Menschen sind dabei schon ums Leben gekommen. Und natürlich laufen da die Spendenorganisationen auf Hochtouren, weil dort einfach sehr schnell sehr viel Hilfe nötig ist. Und noch nicht lange her, gerade mal etwas mehr als zwei Wochen, da gab es ein großes Erdbeben in Kolumbien mit einer Stärke von 7,4 auf der Richterskala in der Nähe von San José de Palmar. Und auch da gibt es immer noch zahlreiche verletzte Menschen, die noch nicht gefunden wurden. Natürlich auch viele, viele Tote und einfach Menschen, die alles verloren haben, die kein Haus mehr haben, weil alles eingestürzt ist bei diesem Erdbeben. Ich finde es ja immer sehr cool, wenn es viele Stars und Künstlerinnen, Künstler gibt, die nicht nur auf die schlimme Lage dieser Menschen vor Ort aufmerksam machen, um so vielleicht Spenden zu generieren, sondern die vielleicht auch sagen, und ich fange damit an. Ich mache jetzt die erste große Spende und dann haut alles noch drauf, was ihr könnt, dass wir den Menschen dort schnell Hilfe zukommen lassen können.

Beyoncé hat jetzt gesagt, dass sie 1 Million Dollar an Organisationen spenden wird, die in Kolumbien für schnelle Hilfe sorgen, die einfach dafür sorgen, dass dort Menschen, denen gerade wirklich alles Nötige fehlt, dass denen schnell und unbürokratisch geholfen wird. Sehr, sehr coole Nummer. Hier ist sie zusammen mit Destiny's Child in Bayern 3 und Independent Woman Part 1.

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1: Um 21 Uhr und 32 Minuten die A3 Linz Richtung Passau zwischen Pocking und Passau Süd. 4 Kilometer Stau und stockender Verkehr wegen Bauarbeiten. Dauert eine Viertelstunde länger hier. Und die B20 noch Berchtesgaden-Burghausen ist zwischen Bad Reichenhall und Einringhaus-Moning in beiden Richtungen nach einem Unfall gesperrt. Gute Fahrt euch.
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Das ist Bob Marley featuring Funkstar Deluxe und Sun is Shining in Bayern 3. Hier ist der Abend mit neuer Musik von Hannah Rautzenberg. Und verdammt nochmal, also wenn einer weiß, wie das Musikbusiness läuft, dann ist es die Hannah. Die ist Jahrgang 2004, kommt ursprünglich aus Stangerode im Südharz, lebt inzwischen in Leipzig. Und die weiß einfach, wie es geht, weil sie hat schon als Kind angefangen, Musik zu machen. Okay, das machen viele. Hat Geige gespielt, hat Gitarre gespielt, hat Klavier gespielt. Aber sie hat als Teenager, und da scheiden sich dann schon die Wege von vielen, sie hat als Teenager ihr erstes Album veröffentlicht, Soulmate. Hat so Mama sogar noch mitgeholfen und hat im Background mitgesungen. Und mit 15 hat sie dann ihr eigenes Musiklabel gegründet, weil sie gesagt hat, die ganzen großen Labels, das funktioniert nicht. Ich mache das jetzt einfach mal selber. Sie stand schon als Support für Bryan Adams, für Leonie, für Silbermond auf der Bühne. Und von daher, sie ist eigentlich voll drin. Sie hat schon die

Connections zur Musik sehen und sie weiß, wie das Ding läuft. Es ist jetzt so logisch gewesen, dass irgendwann das ganz große Ding für sie, der Next Step, kommt und sie sagt, ich hole jetzt eine Single raus und will damit durchstarten. Hier ist sie, London 3 AM, Hannah Rautzenberg, ganz neu in Bayern 3 im Abend.

Blackpink und Jump in Bayern 3. Der Song geht richtig nach vorne, deswegen muss ich jetzt auch wirklich volle Pulle die Handbremse anziehen und den U-Turn 180 Grad machen, um runterzukommen vom Tempo, um ein bisschen euch vorzubereiten auf den ganz neuen Song von Lea. Die hat wieder eine sehr romantische, sehr ruhige neue Single rausgebracht. Mit dir alleine sein, heißt sie. Es geht um diesen sehr schönen Zustand, wenn man frisch verliebt ist. Jede Nachricht löst Herzklopfen aus und plötzlich will man einfach nur noch mit diesem einen Menschen ganz alleine sein und nichts anderes mehr machen. Und sie bringt das, wie gesagt, sehr ruhig, sehr romantisch rüber, in dieser typischen Lea-Art, möchte ich meinen. Das ist auch genau der Grund, warum manche sagen, ich liebe so sehr diese Musik, die sie macht. Und manche sagen auch, ich kann damit gar nichts anfangen. 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
0: Mein Großvater hat einige Zeit beim Ausbau der Zahnradbahn auf den Wendelstein gearbeitet. Das Schleppen der schweren Zementsäcke war eine harte und fordernde Arbeit. Doch damals gab es für ihn kaum Alternativen. Viel mehr weiß ich nicht aus den Erzählungen meiner Familie. Opa ist seit über 40 Jahren tot und heute bedauere ich, ihn als Kind nicht mehr nach seinem Leben befragt zu haben. Jahrzehnte später bin ich auf einem Wanderweg unterwegs auf den Wendelstein. Über eine längere Strecke führt mich der Weg immer wieder parallel zur Zahnradbahn. Beim Blick auf die Gleise und die vorbeifahrenden Züge denke ich an meinen Großvater. Wo er einst mitgebaut und schwer geschuftet hat, fahren heute Menschen auf den Gipfel. Wir alle stehen in einem unsichtbaren Generationenvertrag. Wir verdanken anderen mehr, als uns oft bewusst ist. Menschen haben Wege gebaut, Wissen weitergegeben, Vertrauen geschenkt und Gemeinschaft gestaltet. Niemand beginnt ganz bei Null. Die entscheidende Frage lautet deshalb nicht nur, was bekomme ich vom Leben, sondern auch, was hinterlasse ich? Die Bibel sagt, einer sät, ein anderer erntet. Damit bedeutet erfülltes Leben, nicht nur für mich selbst zu leben, sondern auch für das Leben, das nach mir kommt. Und vielleicht kann das doch auch ein Trost sein, wenn wir die Früchte unserer Arbeit und unseres Erfolgs nicht immer sofort sehen können.
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3: Um 22 Uhr mit Markus Weber. Die Bundeswehr soll in den kommenden Jahren deutlich wachsen, unter anderem durch den neuen Wehrdienst. Um all die Soldaten unterzubringen, sollen rund 300 Gebäude entstehen, im Wert von gut 4,5 Milliarden Euro. Jetzt sind die Verträge unterschrieben worden.
4: Geplant sind Kompaniegebäude mit Lehrsälen für Soldatinnen und Soldaten, Waffenkammern und Unterkünfte mit mehr als 54.000 Betten, teilte die Bundeswehr heute in Bonn mit. Mit dem Bau der ersten Gebäude soll noch in diesem Jahr begonnen werden. Geplant ist, dass die ersten 14 Bauten bereits Mitte 2027 fertiggestellt sind. Möglich wird die schnelle Realisierung, weil nicht individuell gebaut wird, sondern standardisiert. Dietmar Dörner, Bonn.
3: Wer steckt hinter der Sprengstoffdrohne am Leipziger Flughafen? Nach den Worten von Kanzler Merz wird man das in den nächsten Tagen abschließend klären. Es werde dazu sehr bald auch eine entsprechende Reaktion geben, sagte Merz RTL. Die Sprengstoffdrohne war vor gut 3 Wochen im Sicherheitsbereich zwischen 2 ukrainischen Frachtflugzeugen entdeckt worden. Fast 400 Tote, über 1

0: erklärt Thomas Meyer. Nach einer Umfrage des Bayerischen Rundfunks unter zahlreichen Reiseveranstaltern sind derzeit keine Gruppen in dem betroffenen Gebiet bekannt. Das liegt auch daran, dass in Nepal gerade Regenzeit ist.
1: Damit man Unwetter künftig besser vorhersagen kann, will die Europäische Raumfahrtagentur in wenigen Minuten einen neuen Wettersatelliten ins All schicken.
2: Der neue Wettersatellit wird in 36.000 Kilometer Höhe über der Erde kreisen. Von dort soll er Bilder in die Zentrale schicken, die man zuvor noch nie gesehen hat, schwärmt ESA. Vor allem Warnungen vor Unwettern wie Gewitter, Sturzfluten oder Wirbelstürmen sollen mit diesem Satelliten der dritten Generation deutlich präziser werden, heißt es bei der Europäischen Raumfahrtagentur. Der Transport kann live im Internet verfolgt werden. Sabrina Fritz aus Brüssel.
1: Die Vorfreude der Fußballfans steigt. Bevor der FC Bayern morgen die Bundesliga-Saison gegen Stuttgart eröffnet, ist am Abend in Monaco die Ligaphase der Champions League ausgelost worden. Und für die Münchner gibt's gleich zu Beginn einen Kracher. Sie treffen in dem ersten Spiel auf den diesjährigen Finalisten Arsenal London. Außerdem spielt das Team von Trainer Kompanie gegen Atletico Madrid, Betis Sevilla, Manchester United, Bodø Glimt, Lille, Slavia Prag und Viking Stavanger. Die Zeit 22.03 Uhr.
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4: Das sieht heute in der Nacht noch entspannt aus. Wir haben ein paar Wolken, die sind vor allem in Unterfranken unterwegs. Da können auch mal Schauer und Gewitter runterkommen. Aber ansonsten meistens trocken, meist locker bewölkt. Tiefstwerte 14 bis 20 Grad. Morgen dann im Südosten zunächst noch sonnig, später von Westen her Schauer und teils kräftige Gewitter. Dazu bleibt es schwül bei Höchstwerten zwischen 22 und 31 Grad.
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4: Die B20 Berchtesgaden-Burghausen ist zwischen Bad Reichenhall und Eindring-Hausmoning in beiden Richtungen nach einem Unfall gesperrt. Ansonsten alles frei. Gute Fahrt euch.
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4: Und Musik von G-Eazy und Halsey. Him and I.

0: Moby und Disco Lies, hier ist Bayern 3, hier ist der Abend.
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0: Der kommt diese Woche vom Ammersee und ist, heißt Lukas von Thülen. Ihn kennen viele da vielleicht noch, wenn die mal am Ammersee in der Konditorei waren. Da hat er nämlich dann selber als Konditor mal gearbeitet, in der Familienkonditorei. Aber er nennt sich jetzt mittlerweile musikalisch Silent und produziert eigene Musik. Das war immer schon so sein Traum als Autodidakt. Er hat sich selber Klavierspielen beigebracht und hat gesagt, irgendwann mache ich dann auch mal selber eigene Musik. Das ist ihm ganz gut gelungen, muss ich sagen, wenn man reinhört in die Single, die er jetzt rausbringt und die deswegen auch bei uns ganz oben auf dem BR-Pop-Radar aufgeploppt ist. Sie heißt Du und sie erzählt in sehr schönem Oldschool-Rap die Story über den Menschen, der ihn wahnsinnig verändert hat, der ihm neue Perspektiven aufgezeigt hat, der sein ganzes Leben im Prinzip einmal auf links gekrempelt hat. Und das war seine Frau. Also ein sehr wunderschön verpackter Liebessong als Rap gibt's jetzt von euch vom Ammersee in Bayern 3. Silent mit Du.

Das ist Kerzheim mit Animal in Bayern 3. Hier ist der Abend und falls ihr auf der Suche seid nach ein bisschen was Neuem arbeitstechnisch, dann gäbe es jetzt hier an dieser Stelle vielleicht das richtige Angebot für euch. Es kommt von Rapper Snoop Dogg und es ist tatsächlich ernst gemeint. Er sucht einen Eiscreme-Tester. Er arbeitet mit einer Firma zusammen, die Eiscreme produziert. Sie wollen neue Geschmäcker feststellen, testen, ausprobieren. Und es bringt nichts, hat er in einem Werbevideo gesagt, wenn ich das persönlich mache, weil vielleicht ist mein Geschmack komplett anders. Nein, wir möchten eine unabhängige, seriöse Meinung haben. Deswegen, wir suchen einen Eiscreme-Tester oder eine Eiscreme-Testerin. $10.000 gibt es im Monat. Man kann den Job quasi von der ganzen Welt aus durchführen. Ich weiß nicht, ob die einem dann so ein Eiscreme-Laster nach Hause schicken oder dass irgendwie mit der Post kommt oder wie auch immer das dann ist. Aber das ist dann quasi erst der Papierkram. Es geht aber erstmal darum, dass man sagt, ja, ich hätte ganz gern diesen Job, ich will das machen. Dann kann man sich bei der Eiscreme-Firma melden von Snoop Dogg und kann sagen, ich wäre dabei und würde mich zur Verfügung stellen. Ich frage mich nur, ist das ein Job? Also ich meine, $10.000 im Monat, ja, kann man machen. Gut, vor allem, wenn man es überall auf der Welt verdienen kann. Mit Sicherheit nicht schlecht, aber hat man da lange Spaß dran, Eiscreme zu testen? Also ist ja nicht so, dass man da jetzt jede Woche seine Lieblingssorte präsentiert bekommt. Ich weiß noch nicht, wie viel Eiscreme man so im Monat dann essen muss, um zu sagen, ich habe es getestet. Reicht ein Löffelchen oder muss es immer der ganze Kübel sein? Und vor allem auch, hat man da wirklich Bock drauf, dass immer noch 3, 4, 5, 6 Monate ist es dann immer noch so schön attraktiv und schmeckt immer noch gut. Ich weiß es nicht, aber

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1: Ich habe keine Meldung vorliegen. Alles ist frei. Gute Fahrt euch.
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komm schon, es ist kaum mehr was los. Ich hab Kopfweh und der DJ spielt die ganze Zeit nur so Elektrozeugs. Nicht mal was von David Guetta machte. Komm, lass uns nach Hause gehen.

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Leider ist ja gleich Feierabend, also ich bin noch gar nicht müde, aber vielleicht, wenn du Bock hast, ich hab eine Wohnung gleich hier in der Nähe. Wenn du willst, wir könnten ja dort weiter tanzen, wenn du weißt, was ich meine. 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

Pass mal auf, Junge. Hier ist langsam Feierabend. Also geh runter von der Tanze. Ich will nach Hause. Der Barkeeper will nach Hause. Und der DJ ist müde, hörst du doch. Mach ein bisschen halblang jetzt. Hol deine Jacke, schnapp dir deine Mädels und geh nach draußen. Also, wir sehen uns nächste Woche wieder.

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1: Leonie und Don't Worry in Bayern 3 und Kamrad hat eine neue Single. Den kennt ihr natürlich von I Believe. Großartige Nummer, haben wir rauf und runter gespielt hier in Bayern 3. Jetzt bringt er seine ganz neue Single raus und die heißt Love Sober, also Liebesnüchtern. Das klingt erstmal sehr depressiv irgendwie, aber das Ganze ist tatsächlich wirklich sehr positiv gemeint. Also Kamrad beschreibt den Song so als den Moment, in dem man nach einer Art Liebesrausch wieder so ein bisschen klar in der Birne wird. Beziehung ist vorbei, plötzlich merkt man, holla, mir geht's ja irgendwie doch wieder ganz gut. Diese Klarheit, das kann ja auch ein Neuanfang sein. Der Song ist schon Ende Juli rausgekommen und jetzt startet er gerade richtig gut bei uns durch. In der aktuellen Airplay-Woche, also Radiosender-Charts quasi, ist er unter den höchsten Neueinsteigern. Und natürlich haben wir gesagt, diese Nummer müssen wir auch spielen, weil hier sind die Musikneuentdeckungen und die ganz frischen Sachen hört ihr am Abend in Bayern 3. Und deswegen jetzt Kamrad mit Love Sober für euch. 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

Garlin ist das mit Moonlight in Bayern 3. Und willkommen zu meiner absoluten Lieblingsnummer heute Abend. Meine Lieblingsneuvorstellung an diesem Donnerstag. Sie kommt von Will Lindley, 25-jähriger Singer-Songwriter aus Kapstadt, aus Südafrika. Und ich finde das Tolle, er macht Popmusik, aber er geht so ein bisschen weg von diesem gerade sehr aktuellen Elektro-Trend. Im Prinzip Songs, die man einfach so im Schlafzimmer mit einem Laptop und einem MIDI-Keyboard produzieren kann, hin zu wieder echte Musikinstrumente, wie zum Beispiel diesem wunderbaren Piano-Groove, den er hier direkt am Anfang hat. Es ist fantastisch. Es klingt irgendwie, man kennt es, aber es klingt doch irgendwie wieder neu. Also, ich finde es großartig und freue mich sehr auf die neue Single jetzt mit euch zu hören, Will Lindley und I Love, I Lost. Übrigens, 29. Oktober spielt er in München. Hier ist Bayern 3. 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
1: Um 23 Uhr mit Markus Weber. Wenn es um Geografie geht, sprechen die USA und der Rest der Welt zunehmend nicht mehr dieselbe Sprache. Vor anderthalb Jahren hat Präsident Trump den Golf von Mexiko umbenannt in Golf von Amerika. Jetzt legt er im Handelsstreit mit Kanada ähnlich nach. Er hat am Abend angeordnet, dass der Ontario-See künftig Amerikasee heißt. Was das genau bedeutet, erklärt unser Washington-Korrespondent Samuel Jakisch.
2: Donald Trump kann keinen See umbenennen, aber er kann seinen Exekutivapparat, also zum Beispiel das Innenministerium und dessen Behörden, anweisen, wie sie das Grenzgewässer zwischen dem US-Bundesstaat New York und der kanadischen Provinz Ontario zu nennen haben. Es geht vor allem um das Symbol. Ein Unternehmen wie Google oder Apple und ihre Navigationsdienste oder ein Schulbuchverlag, die können selber entscheiden, ob sie dem dann ebenfalls folgen möchten oder es lieber lassen.
1: Die Bundeswehr soll in den nächsten Jahren deutlich wachsen, unter anderem durch den neuen Wehrdienst. Um all die Soldaten unterzubringen, sollen rund 300 Gebäude entstehen, im Wert von gut 4,5 Milliarden Euro. Jetzt sind die Verträge unterschrieben worden. Mit dem Bau der ersten Gebäude soll noch in diesem Jahr begonnen werden. Geplant ist, dass die ersten 14 Bauten bereits Mitte kommenden Jahres fertig sind. Eine höhere Tabaksteuer soll ab dem kommenden Jahr mehr Geld in den Bundeshaushalt spülen. Das hat das Kabinett im Juli beschlossen. Die damals vorgeschlagenen Erhöhungsschritte sind aber offenbar überholt. Die Rheinische Post berichtet über Pläne der Fraktionen von Union und SPD, die Steuer noch kräftiger ansteigen zu lassen. Statt wie bisher geplant im Jahr 2030 knapp 36 Cent.

0: fordert nach wie vor Infantinos Rückzug. Infantino hatte sein Vorhaben, Anteile an Turnieren des Weltverbandes an private Investoren zu verkaufen, nach massiver Kritik aufgegeben.
1: Sie ist etwa so lang wie ein Feuerzeug, ein exotischer Jäger und jetzt wohl auch in Bayern daheim. Die Gottesanbeterin. Erstmals ist ein Exemplar des Insekts mit dem klangvollen Namen auf einem Friedhof in der Rhön nachgewiesen worden. Experten führen das auf die hohen Temperaturen der vergangenen Jahre zurück. Lange galt die Gottesanbeterin in Deutschland als selten, breitet sich jetzt aber in immer mehr Regionen aus. Die Zeit 23.03 Uhr.
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3: Wir haben in einigen Teilen von Franken noch ein paar Wolken, die unterwegs sind. Besonders in Unterfranken sind auch Schauer und Gewitter möglich. Ansonsten bleibt es in dieser Nacht meistens trocken und eher locker bewölkt. Tiefstwerte 14 bis 20 Grad. Morgen dann im Südosten zunächst noch sonnig, aber später kommt von Westen her Schauer und teilweise kräftige Gewitter rein. Dazu bleibt es schwül. Temperaturen steigen auf 22 bis maximal 31 Grad.
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3: Und da ist alles frei auf den bayerischen Straßen. Kommt gut an.
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3: Und Olivia Rodrigo, über die freue ich mich immer sehr. Ich finde die so sympathisch, die Frau. Sie hat eine tolle Stimme. Ich mag die Songs von ihr. Hier ist Drop Dead für euch im Abend in Bayern 3.

Das ist Mojo und Lady hier mit Tonight in Bayern 3. Hier ist der Abend. Und seid ihr auch so große Fans von diesen Geschichten von ganz unten nach ganz oben? Ich liebe das. Und du hast diese Geschichten ja sehr häufig im Musikbusiness von Künstlern, die wirklich ganz unten angefangen haben, die nur diese Vision hatten, diese Idee, ich möchte irgendwann mal ganz oben sein. Ganz oben in den Charts und super erfolgreich sein, mega viel Kohle verdienen, die ganzen Stars und Promis kennenlernen etc. Aber jetzt ist es noch nicht so weit. Und es gibt jetzt bei unserem nächsten Künstler, ich sag mal, schon mal so den ersten Step, den ersten Schritt, vielleicht auch schon die ersten Schritte in die richtige Richtung. Er ist noch nicht ganz oben, er heißt Mackenzie McKay, kommt aus Großbritannien und ist ein gutes Beispiel davon, dass man manchmal einfach lange durchhalten muss, weil er erzählt selber, früher hat er auf geliehenen Sofas geschlafen, hat wirklich für Stunden im Studio jeden Cent irgendwie zusammengesucht, nebenbei noch gejobbt, Hauptsache ich kann irgendwie dieses Studio bezahlen, wo ich meine Musik einspiele. Und mittlerweile ist er schon an dem Punkt, dass der Songwriter Fraser T. Smith für ihn Songs schreibt. Das ist zum Beispiel der Typ, der auch Set Fire to the Rain für Adele geschrieben hat. Also es kann eigentlich jetzt gar nichts mehr schief gehen. Wenn du so jemanden schon bei dir in der Schublade drin hast und sagst, der schreibt Songs für mich, dann ist das schon mal die Hälfte der Miete, würde ich sagen. Macht euch mal selber ein Bild davon, wie das Ganze jetzt klingt. Mackenzie McKay ganz frisch in Bayern 3 im Abend. Hier ist What It Means to Be Loved. 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

Tacker in Bayern 3 mit Bad Shit. Und es war 2015 beim Coachella Festival, als Tove Lo im Publikum war und zum allerersten Mal Stromae live gesehen hat. Und sie war sofort Fan. Nicht nur, weil sie diesen Ohrwurm natürlich schon 800 Mal gehört hat, wie ihr alle wahrscheinlich, sondern weil er einfach eine wahnsinnige Bühnenperformance abgeliefert hat, tolle Hits gemacht hat und weil sie einfach diesen Sound von Stromae so gemocht hat. Und sie hat dann Jahre später zu ihrer US-Pressebetreuerin mal gesagt, so sinngemäß, also wenn du den mal irgendwo triffst oder siehst, den Stromae, sag ihm doch, ich würde gerne mal mit ihm zusammenarbeiten. Und das hat die anscheinend hinbekommen. Tatsächlich hat nämlich Stromae dann mal an Tove Lo ein paar Instrumentals geschickt, die er gebastelt hat. Und hat gesagt, ja, hier, guck mal, wir wollen ja mal was zusammen machen. Dann sing doch mal drüber und schau, was bei rumkommt. Und Tove Lo sagt selbst, sie hat sich gedacht, also okay, jetzt darf ich es auf keinen Fall verbocken. Jetzt muss irgendwas Gutes dabei rauskommen. Tove Lo singt also zunächst auf Englisch. Stromae übernimmt dann später auf Französisch. Und es geht um De Fleur, um die Blumen, ganz neu jetzt in Bayern 3, die Zusammenarbeit von Tove Lo und Stromae. De Fleur.

0: Maneskin und Honey, are you coming in Bayern 3?
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0: Halbe Stunde noch bis Mitternacht und alles frei auf den Straßen.
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0: Peter Fox und Schwarz zu Blau in Bayern 3.
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0: Und da spielen wir euch jetzt an dieser Stelle Musik von Melina Adler. So heißt sie richtig. Sie nennt sich aber als Künstlername Wings mit Y geschrieben. Ist 22 Jahre alt und sie sagt, ich habe das Musikding im Prinzip so als Alternative für mich entdeckt und jetzt ist es auch der Weg, auf dem ich gehe und auf dem ich weitermachen will, weil eigentlich hatte sie mal was ganz anderes vor. Damit wäre sie vielleicht auch berühmt geworden. Sie wollte zu den Olympischen Spielen, hat sehr wettkampforientiert geturnt, hat wirklich alles gegeben, um nach Olympia zu können. Und dann kam ein einziger Moment, ich vermute mal eine Verletzung, eine sportliche Verletzung, und der zerstörte alles. Und plötzlich war da halt Leere und die Frage, wofür mache ich überhaupt noch weiter? Was mache ich? Also hat sie gesagt, ich fange an zu singen. Und ich teile das Ganze mal online mit ganz vielen Menschen. Ihre Videos erreichen Millionen von Menschen und haben ihr geschrieben, hey, ich merke, was du da ausdrückst mit deinen Worten. Und das hat sie dazu ermutigt, weiterzumachen und diesen Song hier rauszubringen. Wings, jetzt ganz neu in Bayern 3 mit Fuck It Up.

James Hype featuring Sam Harper mit Waterfalls in Bayern 3. Wir feiern an dieser Stelle noch einmal kurz Geburtstag. Heute 40. Geburtstag von Mario. Das ist der Mann, der diesen Song hier gesungen hat, als er gerade 18 war. Und ist sofort unter anderem in Deutschland und in den USA auf Platz 1 gegangen. Let Me Love You jetzt für euch. Morgen an dieser Stelle Chris Baumann mit den offiziellen Charts in Bayern, mit der Bayern 3 Chartshow. Ich bin Sebastian Schaffstein.

Achtung Autofahrer, wir haben eine Geisterfahrermeldung und zwar auf der B43A Obertshausen-Hanauer Kreuz zwischen Hanau-Hafen und Hanauer Kreuz. Kommt euch ein Geisterfahrer entgegen, bitte fahrt ihr in beiden Richtungen äußerst vorsichtig, nicht nebeneinander fahren, nicht überholen. Ich wiederhole nochmal, Achtung, ein Geisterfahrer ist unterwegs auf der B43A Obertshausen-Hanauer Kreuz. Zwischen Hanau-Hafen und Hanauer Kreuz kommt euch der Geisterfahrer entgegen, fahrt ihr in beiden Richtungen äußerst vorsichtig, nicht nebeneinander fahren und nicht überholen. Wir sagen Bescheid, wenn die Gefahr vorbei ist.

0: Und hier kommt nochmal die Geisterfahrermeldung. Achtung bitte, auf der B43A Obertshausen Hanauer Kreuz zwischen Hanau Hafen und Hanauer Kreuz kommt euch ein Geisterfahrer entgegen, fahrt hier in beiden Richtungen äußerst vorsichtig, nicht nebeneinander fahren, nicht überholen. Wir sagen Bescheid, wenn die Gefahr vorbei ist.
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1: Um 0 Uhr mit Lydia Wagner. Die Europäische Fußballunion UEFA bereitet eine Strafanzeige gegen FIFA-Chef Infantino vor. Wegen der Pläne, Teile der WM an private Investoren zu verkaufen, wirft sie ihm kriminelle Misswirtschaft vor. Aus unserer Sportredaktion Stefan Kerstold.
2: Der Europäische Verband fordert die FIFA und beteiligte Finanzinstitute daher zur Herausgabe von Unterlagen aus dem gescheiterten Projekt auf. Das geht aus einem 60-seitigen Dokument an ein Distriktgericht im US-Bundesstaat Florida hervor. Die UEFA fordert nach wie vor Infantinos Rückzug. Infantino hatte sein Vorhaben, Anteile an Turnieren des Weltverbandes an private Investoren, auch aus dem Umfeld von US-Präsident Donald Trump zu verkaufen, nach massiver Kritik aufgegeben.
1: Nach der verheerenden Sturzflut am Himalaya steigt die Zahl der Toten auf fast 400. Hilfskräfte suchen weiterhin nach mindestens 1300 Menschen in Tibet und Nepal. Aber auch die Überlebenden brauchen dringend Hilfe. Das hat Thomas Meyer von der Hilfsorganisation Humedica dem ZDF gesagt.
3: Am dringendsten, würde ich sagen, ist momentan Wasser und Sheltermaterialien, also alles, um Unterkünfte temporär zu machen. Wir brauchen Hygieneartikel. Alles, was diese Leute hatten, ist nicht mehr da. Wir sorgen gerade nach Kleidung und Waschartikel, also Wasser und Sanitation, von Seife bis zum Handtuch, bis zur Zahnbürste.
1: Meyer sagte auch, bis jetzt habe man noch keine Chance, zu den Menschen in den abgeschnittenen Gebieten durchzukommen. Im Zollstreit mit Kanada hat US-Präsident Trump den Grenzsee Lake Ontario in Lake America umbenannt. Trump hat eine entsprechende Verfügung unterschrieben, die sofort in Kraft treten sollte. Ontario ist Kanadas bevölkerungsreichste Provinz und wirtschaftlich eng mit den USA verflochten. Fußball-Bundesligist SC Freiburg hat die Ligaphase der Conference League erreicht. Freiburg hat gegen den FC Motherwell aus Schottland mit 4:1 gewonnen. ARD-Sportreporterin Ann-Kathrin Rose.
4: Sherhand hatte den Sportclub früh in Führung gebracht, den Schotten aber gelang noch vor der Halbzeit der Ausgleich. Nach dem Seitenwechsel agierten die Freiburger konsequenter, ab der 57. Minute in Überzahl, machten dann Marzanovic

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1: Entwarnung auf der B43A. Obertshausen-Hanauer Kreuz. Kein Falschfahrer mehr zwischen Hanauhafen und Hanauer Kreuz.
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Und der ist neu. Samba, My Body.

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2: Der Verhörhammermeister hat wieder zugeschlagen. Wow. Neuer Verhörhammer bei Jean-Paul. Also eine Textstelle, die so nie gesungen wurde.
3: Aber Jean-Paul liefert aber auch absolut zuverlässig.
2: Total.
3: Muss man sagen.
2: Ja. Hier bei seinem Song Give It Up To Me. Hat die Svenja aus Obermichelbach in Mittelfranken was entdeckt?
4: Kurz nach dem ersten Give It Up To Me, da verstehe ich immer, ich fahre dich jeden Tag. Ich wünsche euch einen schönen Tag.
2: Also, ich fahre dich jeden Tag. Hör mal. Was man alles hört, ne?
3: So lustig, oder? Wenn Jean-Paul das Elterntaxi wird.
2: Ja,
3: ist so geil.
0: Mega gut. 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

0: Normaler Verkehr auf den bayerischen Straßen. Wir wünschen weiterhin gute Fahrt.
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2: Wenn die Münchnerin Delua loslegt, merkt man sofort, sie hat den Flow und sie hat etwas zu sagen.
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0: In dem Song Good News wünscht sich Delua gute Nachrichten inmitten von Kriegen und Katastrophen. Sie fragt, wo ist die Liebe, wo die Einigkeit? Du und ich, wir können Dinge verändern. Lass uns gute News produzieren. Conscious Pop nennt Delua ihre Musik. Ein Sound, zu dem man tanzen kann, der aber auch zum Nachdenken anregen soll. Über Themen, mit denen die studierte Psychologin in ihrer Praxis fast täglich konfrontiert wird. Musik war übrigens schon immer Teil ihres Lebens.
1: Ich habe mit 4 Jahren, glaube ich, meinen ersten Kassettenrekorder bekommen, wo ich mich so selbst aufnehmen konnte. Da habe ich dann schon Songs recorded. Und mit 6 habe ich Klavierunterricht bekommen. Bei uns zu Hause lief immer Musik. Mein Papa hat so laut Musik gehört, dass öfters mal die Polizei kam und gesagt, er müsste mal seine Anlage leiser machen. Also Musik war immer schon da.

0: Nachdem sie früher in verschiedenen Bands gesungen hat, geht die Münchnerin Delua seit 2023 solo auf die Bühne. Mit Elektropop und einer starken Stimme, die mühelos zwischen Singen und Sprechgesang wechselt. Mit Songs, die gesellschaftliche Probleme aufgreifen und den Dschungel der Emotionen. Dazu gehört auch das Erwachsenwerden auf ihrer neuen Single I'm Still Figuring Out Adulthood.
1: Inhaltlich geht es um diesen inneren Widerspruch. Auf dem Papier bin ich eigentlich total erwachsen, übernehme Verantwortung, habe mein Leben irgendwie im Griff und gleichzeitig gibt es einfach immer wieder die Momente, in denen ich mich komplett überfordert fühle. Von Alltagssachen, von Erwartungen, Termine jonglieren, funktionieren, für alle da sein und dann denke ich mir manchmal einfach nur so, wie zur Hölle soll denn das gehen und wie machen alle anderen das?
0: Delua verpackt all diese Fragen in einen Sound, zu dem man richtig Party feiern kann. Delua, ein Musiktipp von Dagmar Golle.
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2: Für euch entdeckt in Bayern 3. I'm still figuring

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1: Um 1 Uhr mit Lydia Wagner. Im Zollstreit mit Kanada hat US-Präsident Trump den Grenzsee Lake Ontario in Lake America umbenannt. Trump hat eine entsprechende Verfügung unterschrieben, die sofort in Kraft treten sollte. Giselle Ucker aus den USA mit den Reaktionen.
2: Eigentlich verbindet der Lake Ontario die beiden Länder Kanada und USA. Jetzt wird er zu einem Streitpunkt zwischen den Nachbarn. Nun reagiert Kanadas Premierminister Mark Carney. In einem Posting auf X verweist er darauf, dass die Ureinwohner Kanadas den See Ontario genannt haben. Das bedeutet so viel wie: Der See ist groß, der See ist schön. Carney betont, dass dieser Name älter sei als die Unabhängigkeitserklärung der USA. Ontarios Premier Doug Ford spottet, der US-Präsident könne den See auch Lake Trump nennen.
1: Nach der verheerenden Sturzflut am Himalaya steigt die Zahl der Toten auf fast 400. Hilfskräfte suchen weiterhin nach mindestens 1.300 Menschen in Tibet und Nepal. Darunter sind viele ausländische Touristen. Experten warnen vor weiteren Überschwemmungen. Südasien-Korrespondentin Lena Bodewein.
3: Nothilfe kommt unter anderem aus Indien, den USA und von den Vereinten Nationen. In diesem Gebiet des Himalayas sind auch viele Touristen unterwegs. Es ist ein beliebtes Trekkingziel für Bergwanderer. Ein Gletschersturz hat, so der jetzige Stand, nach Meinung von Forschenden die Flutwelle ausgelöst. Ein hunderte Meter breites Stück Eis ist über Kilometer in die Tiefe gestürzt und wurde dabei wohl zu einer Lawine aus Wasser, Staub und Geröll pulverisiert. Sie staute zunächst Flussläufe und brach sich dann in einer Sturzflut Bahn.
1: Die Europäische Fußballunion UEFA bereitet eine Strafanzeige gegen FIFA-Chef Infantino vor. Wegen der Pläne, Teile der WM an private Investoren zu verkaufen, wirft sie ihm kriminelle Misswirtschaft vor. Das steht in einem Dokument, das dem Sportinformationsdienst vorliegt. Außerdem fordert der Verband weiterhin Infantinos Rücktritt. Der FIFA-Chef wollte Anteile an Turnieren des Weltverbands an private Investoren verkaufen, hat die Pläne wegen heftiger Proteste aber wieder aufgegeben. Beim Leichtathletik-Event Diamond League Meeting in Zürich hat es zwei neue Weltrekorde gegeben. Beide beim Hürdenlauf. Der Brasilianer Alisson dos Santos und auch US-Amerikanerin Masai Russell waren beide mehrere Hundertstel Sekunden schneller als die bisherigen Weltrekordhalter. Das Wetter in Deutschland. In der Nacht breiten sich von Westen und Südwesten bis etwa zur Elbe kräftige Schauer und Gewitter aus, lokal Unwettergefahr. Östlich der Elbe und im Südosten trocken, Tiefstwerte 20 bis 15 Grad. Tagsüber ziehen von Westen nach Osten Schauer und Gewitter durch, Höchstwerte 20 bis 31 Grad. Die Zeit, es ist 1:03 Uhr.

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2: Ich würde meine Musik in drei Worten als ehrlich, melancholisch und abwechslungsreich beschreiben.
3: Sagt Jan Metternich. Aufgewachsen in München-Gladbach, lebt er jetzt in München.

0: Dead End, der erste Streaming-Hit von Jan Metternich, den er parallel zu seinem Abitur 2022 veröffentlicht hat. Sogar in Indien hatte er schlagartig eine riesige Fan-Community. Den Erfolg konnte er sich damals selbst nicht erklären. Schon als Jugendlicher hatte er Videos mit Coverversionen auf Social Media gepostet. Damals war das Feedback allerdings noch nicht so toll.
1: Es war auch über 5, 6 Jahre nie erfolgreich. Hatte oft echt mehr Dislikes als Likes. Hat mir aber immer sehr viel Spaß gemacht und irgendwie war es mir das auch egal, dass in der Schule das eigentlich keiner gut fand und alle mir da hinterhergerannt sind und das belächelt haben. Weil mir irgendwie immer klar war, ich werde irgendwann eigene Songs machen und dann wird's eh was anderes sein. Dann hat das eh jeder vergessen.
0: Spätestens mit dem Song Dead End war das Bashing endgültig Schnee von gestern. Davor coverte er Metallica, AC/DC und Ed Sheeran. Besuche von Ed Sheeran-Konzerten hätten ihn schwer beeindruckt, erzählt Jan in Interviews. Vor allem dessen Performance nur mit Gitarre und Loopstation. Da wurde Jan Metternich klar, auch er will eines Tages auf der Bühne stehen und vor tausenden Menschen spielen. Richtig ernst wurde es, als Jan den jung verstorbenen Rapper Juice WRLD

0: Seinen eigenen Sound sieht Jan Metternich irgendwo zwischen poppigem Hip-Hop und Trap. Sein Debütalbum wurde bisher über 100 Millionen Mal gestreamt. Und trotzdem arbeitet Jan Metternich weitgehend unabhängig, um alle Arbeitsprozesse kontrollieren zu können. Am liebsten auf einem Klappstuhl an der Isar. Seine Songtexte sind schonungslos ehrlich und er hat keine Scheu, seine Unsicherheit preiszugeben.
1: In meiner aktuellen Single Me, Myself and I geht es darum, dass ich mit meinen eigenen Songs leider oft wenig zufrieden bin und oft einfach die Songs nicht mag, die ich selber rausbringe. Und deswegen ist ja auch die Hauptline des Songs Getting Paid off Tracks I Don't Like, wie auch mein nächstes Album heißen wird, was diesen Oktober rauskommt.
0: Wir finden, Jan Metternich kann mit seiner unfassbar coolen Musik mehr als zufrieden sein. Jan Metternich, ein Musiktipp von Dagmar Golle.
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1: Normaler Verkehr auf den bayerischen Straßen. Wir wünschen weiterhin gute Fahrt.
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2: Nimm dir irgendeine vierte Klasse in Bayern. Im Schnitt kann die Hälfte der Klasse noch nicht richtig schwimmen. Gründe dafür kennen wir alle natürlich. Die Bäder fehlen oder haben zu oder werden saniert. Aber es fehlen vor allen Dingen auch die Leute, die am Beckenrand stehen und den Kids das Schwimmen richtig beibringen. Es gibt aber, und das ist das Gute an der Geschichte, Lösungen. Zum Beispiel ein tolles Projekt in Geimersheim im Landkreis Ingolstadt. Dort haben sich jetzt 11 Klässler in ihrer Schulzeit während eines Seminars zu Schwimmassistenten ausbilden lassen, haben unter anderem dafür einen Rettungsschwimmschein gemacht, noch 40-stündige Zusatzausbildung absolviert, damit sie sich jetzt Schwimmassistenten nennen können. Und ab sofort bringen die den Drittklässlern der Grundschule nebenan das Schwimmen bei. Barbara Fuß, unsere Bayern 3 Reporterin, war bei der ersten Stunde am Beckenrand mit dabei, wo die Schwimmassistenten und Assistentinnen noch gesagt haben:
3: Wir sind schon aufgeregt, weil es das erste Mal ist, dass wir es machen möchten.
4: Nervös ist man immer, vor allem wenn man dann auf einmal echte Kinder hat. Das haben wir ja in den Lehrproben nur mit uns selber quasi gemacht.
5: Rund 50 Drittklässler aus der benachbarten Grundschule strömen ins Bad. Sportlehrerin Elke Harrath teilt sie in Gruppen ein. Die 17-jährige Jana bekommt 5 Kinder zugeteilt, die noch nicht schwimmen können. Viel mehr werden für sie kaum zu betreuen.
3: Vor allem, weil ich jetzt bei 5 Kindern schon den Überblick verliere, denke auch schon, dass sie ohne Schwimmnudeln schwimmen kann.
5: Eigentlich steht Schwimmunterricht ganz regulär im Grundschullehrplan. Trotzdem bieten viele Schulen ihn nicht an. Sportlehrer Stefan Liebold vom Gymnasium Geimersheim kennt die Gründe und hat deshalb das Projekt gestartet.
6: Es waren etwas wenige Schwimmflächen, aber vor allen Dingen auch zu wenige Schwimmlehrkräfte. Und das war unser Ansatz. Wir wollten mal überlegen mit unseren 11 Klässlern, was wirklich praktisch sinnvoll ist zu machen.
5: Was als Schulprojekt begonnen hat, soll weitergehen. Die Jugendlichen wollen ihre eigene Schwimmschule aufbauen. Der Bedarf ist da, meint Schwimmassistentin Emilia.
3: Ich finde schon, dass es gesellschaftlich relevant ist. Und in der Schule wird es nur vereinzelt gemacht. Deswegen finde ich schon, dass Grundschulen besonders darauf achten sollen, dass die Kinder früh schwimmen lernen, sicher darin sind.
5: Deshalb will sie weiter Kindern das Schwimmen beibringen. Allerdings, und so sehen es auch die anderen Schwimmassistenten vom Gymnasium Geimersheim, dann als reguläre Hilfskräfte mit einem Honorar.
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1: Um 2 Uhr mit Lydia Wagner. Es gibt immer mehr Forderungen nach einem besseren Jugendschutz auf Meta-Plattformen, auch bei uns. Hintergrund ist, dass der Konzern hinter Instagram und WhatsApp diese Woche einen milliardenschweren Vergleich in den USA zugestimmt hat. Damit hat er sich unter anderem verpflichtet, standardmäßig Zeitlimits und Zugangssperren für die Nacht für Minderjährige einzuführen. Unter anderem die EU-Kommission und der Bundesverband der Verbraucherzentralen fordern, dass das auch bei uns eingeführt wird. Für die Menschen in Kanada wird der Ontariosee weiterhin genau so heißen. Der kanadische Premier Carney akzeptiert die Namensänderung nicht. US-Präsident Trump hatte wegen des Zollstreits mit Kanada den Grenzsee Lake Ontario in Lake America umbenannt. Carney schreibt in einem Posting, dass der Name Ontario älter ist als die Unabhängigkeitserklärung der USA und von den Ureinwohnern Kanadas stammt. Seit dem Scheitern der Handelsgespräche zwischen den USA und Kanada hat sich der Streit zwischen den beiden Ländern deutlich verschärft. Die Bundeswehr lässt in den kommenden Jahren rund 300 neue Gebäude bauen. Die Verträge dazu wurden heute am Dienstsitz des Bundesverteidigungsministeriums in Bonn unterzeichnet. Von dort berichtet Dietmar Dörner.
2: Die Bundeswehr investiert für die rund 300 neuen Bauten 4,6 Milliarden Euro. Geplant sind Kompaniegebäude mit Lehrsälen für Soldatinnen und Soldaten, Waffenkammern und Unterkünfte mit mehr als 54.000 Betten, teilte die Bundeswehr heute in Bonn mit. Mit dem Bau der ersten Gebäude soll noch in diesem Jahr begonnen werden. Die Bundeswehr begründet die Notwendigkeit der neuen Gebäude unter anderem damit, dass durch den neuen Wehrdienst zukünftig mehr Soldatinnen und Soldaten gebraucht werden.
1: Wenige Tage vor der Landtagswahl in Sachsen-Anhalt hat CDU-Chef Merz eine Koalition mit der AfD ausgeschlossen. Er hat RTL gesagt, durch die engen Beziehungen zu Russland gefährde die AfD die innere und äußere Sicherheit Deutschlands. Und die AfD sage selbst, dass sie die CDU vernichten und das System Deutschland zerstören wolle. Raus aus dem Euro, raus aus dem Binnenmarkt. Eine Zusammenarbeit mit solch einer Partei sei unmöglich, so Merz. Die Europäische Raumfahrtagentur hat einen neuen Wettersatelliten ins All geschickt. Das hat der Raketenbetreiber Arianespace bestätigt. Der Satellit soll Warnungen vor Stürmen und Sturzfluten verbessern und bei der Überwachung von Waldbränden helfen, vor allem in Europa und Nordafrika. Dafür soll er aus 36.000 Kilometern Höhe Bilder auf die Erde schicken. Das Wetter in Deutschland. In der Nacht kräftige Schauer und Gewitter bei 20 bis 15 Grad. Tagsüber kann es auch Unwetter geben mit Starkregen, Hagel und Sturmböen. Die Zeit? Es ist gleich 2.03 Uhr.
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3: Normaler Verkehr auf den bayerischen Straßen. Wir wünschen weiterhin gute Fahrt.
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